0: im Kampf um den vierten WM-Titel auf Europameister Spanien. Die Koalition hat Tritt gefasst. Das war die zentrale Botschaft des Bundeskanzlers bei seiner Sommerpressekonferenz in Berlin. Der Frage nach Fehlern wich Friedrich Merz dabei aus. Nach Protest der SPD gegen Einschnitte beim Unterhaltsvorschuss für Alleinerziehende zeigte sich der Kanzler zumindest gesprächsbereit.
1: Es ist ein Schlag ins Gesicht für Alleinerziehende. Der Unterhaltsvorschuss soll nur noch für Kinder bis 16 gelten, nicht mehr wie bisher bis 18. Für Alleinerziehende, deren Partner sich ohnehin drücken, ist der Wegfall von knapp 400 Euro schlicht eine Katastrophe. Das geht so gar nicht, heißt es von der SPD. Merz dagegen sagt, die Kosten für diese Leistung hätten sich binnen 8 Jahren vervierfacht. Angesichts der akuten Finanznot der Kommunen sei das auf Dauer nicht tragbar. Auch könnten 16-Jährige ja schon arbeiten gehen. Tanja Wagner, Nachrichtenredaktion.
0: Beschäftigte sollen künftig leichter eine neue Stelle ausprobieren können, ohne beim alten Arbeitgeber kündigen und beim neuen schon zusagen zu müssen. Dafür soll eine Job-to-Job-Erprobung eingeführt werden, für die das Bundeskabinett grünes Licht gegeben hat.
2: Die Job-to-Job-Erprobung ist nicht für jeden gedacht, sondern konkret für diejenigen, deren Anstellung absehbar enden wird, weil zum Beispiel der Betrieb 200 Stellen bis in 2 Jahren abbauen wird. Um im Anschluss möglichst ohne Lücke einen neuen Job zu haben, sollen sich Arbeitnehmer künftig ein paar Wochen in anderen Firmen vorstellen und umschauen können. In Absprache mit dem Noch-Arbeitgeber. Während der Erprobung würde sich dann auch klären, ob ich vielleicht noch eine Weiterbildung benötige. Aus Berlin, Lea Matschulat.
0: Das US-Militär hat nach eigenen Angaben einen Tanker angegriffen, der einen iranischen Hafen am Persischen Golf ansteuern wollte. Der unbeladene Öltanker habe verschiedene Warnungen ignoriert und versucht, gegen die US-Blockade von iranischen Häfen zu verstoßen, hieß es. Das US-Militär ist seit Dienstag wieder dazu übergegangen, Schiffe, die iranische Häfen ansteuern oder verlassen wollen, zu blockieren.
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4: Heute ist es eigentlich ein recht schöner Tag. Wir haben Wolken, aber es bleibt tagsüber trocken und schön und 25 bis 30 Grad. Das schafft das Thermometer. Spätabends melden sich von der Schweiz dann aber schon wieder neue Gewitter an. Das Wochenende, also zumindest mal Freitag und Samstag, werden ein bisschen kühler, unbeständig. Und auch da gibt es jeweils nachmittags oder abends wieder Niederschläge. Kann Regen sein, kann auch ein Gewitter sein.
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5: Normaler Verkehr im Allgäu. Ich wünsche euch eine gute Fahrt.
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1: Ich bin Diana Kramer. Titelverteidiger Argentinien steht erneut im Endspiel der Fußball-WM. Die Südamerikaner bezwangen im Halbfinale England mit 2:1 und treffen am Sonntag im Kampf um den 4. WM-Titel auf Europameister Spanien. Für England, um den deutschen Trainer Thomas Tuchel, ist der Traum geplatzt.
2: 30 Years of Hurt heißt es im Fußball-Gassenhauer Three Lions Football's Coming Home. Aus den 30 Jahren der Schmerzen sind 60 Jahre geworden und die Engländer müssen weiter auf den ersten Titel seit 1966 warten. Dabei war England zunächst in Führung gegangen, doch nach dem Tor von Anthony Gordon zog sich die Mannschaft immer weiter zurück. Argentinien übernahm die Kontrolle und drehte das Spiel in den Schlussminuten. Thomas Tuchel, dessen defensive Spielweise für Verwunderung sorgte, gab sich nach dem Spiel selbstkritisch und sagte, er übernehme die Verantwortung für die Niederlage. Aus London, Philipp Detlefs.
1: Bundeskanzler Friedrich Merz sieht die schwarz-rote Koalition vor der Sommerpause auf Kurs. Bei seiner traditionellen Sommerpressekonferenz zog er eine weitgehend positive Bilanz der Regierungsarbeit.
3: Die Bundesregierung hat ihren Rhythmus gefunden, trotz mancher Kritik. Wir haben geliefert und wir haben die Dimension der Aufgaben, die vor uns stehen, erkannt. Ich bin und bleibe zuversichtlich, dass es uns gelingt, in den drei Ländern, vor allen Dingen in Sachsen-Anhalt und in Mecklenburg-Vorpommern, zu verhindern, dass es hier eine Mehrheit der AfD nach Mandaten in den jeweiligen Landesparlamenten gibt.
1: Merz räumte auch ein, dass man trotz vieler angestoßener Reformen aber noch nicht dastehe, wo er Deutschland gern sehen wolle. Beim Heizungstausch haben Wärmepumpen fossile Heizkessel überholt. Im vergangenen Jahr waren die Geräte in deutschen Wohngebäuden erstmals die am häufigsten eingebaute Heizungsart, zeigt eine Auswertung des IW. Im Zuge von Modernisierungen tauschten im vergangenen Jahr 3,4% der Eigentümerhaushalte ihre Heizung aus, knapp 2% ließen eine Wärmepumpe einbauen. Das russische Militär hat die ukrainische Hauptstadt Kiew in der Nacht ein weiteres Mal mit ballistischen Raketen angegriffen. Wie Bürgermeister Vitali Klitschko bei Telegram mitteilte, gab es Einschläge in zwei Stadtteilen. In einem Lager und einem unbewohnten Haus seien Brände ausgebrochen. Nach Angaben der ukrainischen Luftwaffe feuerte das russische Militär in zwei Wellen mindestens 8 Raketen auf Kiew und Umgebung ab.
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4: Heute ist es eigentlich ein recht schöner Tag. Wir haben Wolken, aber es bleibt tagsüber trocken und schön und 25 bis 30 Grad. Das schafft das Thermometer. Spätabends melden sich von der Schweiz dann aber schon wieder neue Gewitter an. Das Wochenende, also zumindest mal Freitag und Samstag, werden ein bisschen kühler, unbeständig und auch da gibt's jeweils nachmittags oder abends wieder Niederschläge. Kann Regen sein, kann auch ein Gewitter sein.
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5: Normaler Verkehr im Allgäu. Ich wünsche euch eine gute Fahrt.
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1: Heute ist es eigentlich ein recht schöner Tag. Wir haben Wolken, aber es bleibt tagsüber trocken und schön und 25 bis 30 Grad. Das schafft das Thermometer. Spätabends melden sich von der Schweiz dann aber schon wieder neue Gewitter an. Das Wochenende, also zumindest mal Freitag und Samstag, werden ein bisschen kühler, unbeständig und auch da gibt's jeweils nachmittags oder abends wieder Niederschläge. Kann Regen sein, kann auch ein Gewitter sein.
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2: Normaler Verkehr im Allgäu. Ich wünsche euch eine gute Fahrt.

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1: Ich bin Diana Kramer. Das Finale der Fußball-WM ist perfekt. Titelverteidiger Argentinien um Superstar Lionel Messi hat im Halbfinale England mit 2:1 besiegt. Die Argentinier treffen im Endspiel am Sonntag auf Europameister Spanien.
2: Mit einer unglaublichen Energieleistung dreht Argentinien dieses Halbfinale, in dem Anthony Gordon nach 55 Minuten zunächst Thomas Tuchels Engländer in Führung bringt. Aber danach spielt fast nur noch der Weltmeister, der England phasenweise im eigenen Strafraum einschnürt, sich Chance auf Chance erspielt und am Ende verdient siegt. Enzo Fernandes macht in der 85. Minute den Ausgleich, Lautaro Martinez in der 2. Minute der Nachspielzeit den Siegtreffer, jeweils auf Vorlage von Messi. Dem winkt jetzt am Sonntag sein 2. WM-Titel. Thomas Thonfeld, Sportredaktion.
1: Die Kritik der SPD an den Plänen von Familienministerin Karin Prien, den Unterhaltsvorschuss für Alleinerziehende zu kürzen, reißt nicht ab. Mecklenburg-Vorpommerns Ministerpräsidentin Manuela Schwesig kritisiert neben Prien auch Bundeskanzler Merz. Beide hätten die Lebenssituation von Alleinerziehenden und ihren Kindern nicht verstanden, sagte Schwesig dem Spiegel. Viele wären trotz Arbeit auf den Unterhaltsvorschuss angewiesen. Diesen übernimmt der Staat bisher bis zum 18. Geburtstag des Kindes, wenn der Partner keinen Unterhalt zahlt. Laut Familienministerin soll das künftig nur noch bis zum 16. Geburtstag gelten. Kanzler Merz hatte das mit Blick auf gestiegene Ausgaben verteidigt. Schwesig spricht von Sparmaßnahmen zulasten der Kinder. Die Bundesregierung hat weitere Schritte zum Abbau der Bürokratie beschlossen. Das Kabinett einigte sich unter anderem darauf, Dokumentationspflichten für Firmen abzuschaffen.
3: Rund 600 Millionen Euro jährlich will die Bundesregierung einsparen, indem bürokratische Verpflichtungen für Bürger und Firmen abgeschafft werden. Beispielsweise sollen sich Halter von E-Autos künftig nicht mehr um eine grüne Umweltplakette kümmern müssen. Der Pflichttermin beim Jobcenter soll auch digital per Videoschalte möglich sein. Auch elektronische Arztüberweisungen sind geplant. Tanja Wagner, Nachrichtenredaktion.
1: In Trier ist ein Student bei einem Angriff auf offener Straße getötet worden. Der 22-Jährige war laut Polizei von einem Gleichaltrigen mit einem Messer angegriffen worden. Der Tatverdächtige, ein Afghane, konnte festgenommen werden. Die Ermittlungen laufen.
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4: Heute ist es eigentlich ein recht schöner Tag. Wir haben Wolken, aber es bleibt tagsüber trocken und schön und 25 bis 30 Grad. Das schafft das Thermometer. Spätabends melden sich von der Schweiz dann aber schon wieder neue Gewitter an. Das Wochenende, also zumindest mal Freitag und Samstag, werden ein bisschen kühler, unbeständig. Und auch da gibt es jeweils nachmittags oder abends wieder Niederschläge. Kann Regen sein, kann auch ein Gewitter sein.
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5: Normaler Verkehr im Allgäu. Ich wünsche euch eine gute Fahrt.
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1: Heute ist es eigentlich ein recht schöner Tag. Wir haben Wolken, aber es bleibt tagsüber trocken und schön und 25 bis 30 Grad. Das schafft das Thermometer. Spätabends melden sich von der Schweiz dann aber schon wieder neue Gewitter an. Das Wochenende, also zumindest mal Freitag und Samstag, werden ein bisschen kühler, unbeständig. Und auch da gibt es jeweils nachmittags oder abends wieder Niederschläge. Kann Regen sein, kann auch ein Gewitter sein.
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2: Normaler Verkehr im Allgäu. Ich wünsche euch eine gute Fahrt.

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3: Ich bin Diana Kramer. Titelverteidiger Argentinien steht erneut im Endspiel der Fußball-WM. Die Südamerikaner um Superstar Lionel Messi bezwangen im Halbfinale England mit 2:1. Argentinien trifft damit am Sonntag im Kampf um den 4. WM-Titel auf Europameister Spanien. Die Koalition hat Tritt gefasst. Das war die zentrale Botschaft des Bundeskanzlers bei seiner Sommerpressekonferenz in Berlin. Der Frage nach Fehlern wich Friedrich Merz dabei aus. Nach Protest der SPD gegen Einschnitte beim Unterhaltsvorschuss für Alleinerziehende zeigte sich der Kanzler zumindest gesprächsbereit.
4: Es ist ein Schlag ins Gesicht für Alleinerziehende. Der Unterhaltsvorschuss soll nur noch für Kinder bis 16 gelten, nicht mehr wie bisher bis 18. Für Alleinerziehende, deren Partner sich ohnehin drücken, ist der Wegfall von knapp 400 Euro schlicht eine Katastrophe. Das geht so gar nicht, heißt es von der SPD. Merz dagegen sagt, die Kosten für diese Leistung hätten sich binnen 8 Jahren vervierfacht. Angesichts der akuten Finanznot der Kommunen sei das auf Dauer nicht tragbar. Auch könnten 16-Jährige ja schon arbeiten gehen. Tanja Wagner, Nachrichtenredaktion.
3: Beschäftigte sollen künftig leichter eine neue Stelle ausprobieren können, ohne beim alten Arbeitgeber kündigen und beim neuen schon zusagen zu müssen. Dafür soll eine Job-to-Job-Erprobung eingeführt werden, für die das Bundeskabinett grünes Licht gegeben hat.
5: Die Job-to-Job-Erprobung ist nicht für jeden gedacht, sondern konkret für diejenigen, deren Anstellung absehbar enden wird, weil zum Beispiel der Betrieb 200 Stellen bis in 2 Jahren abbauen wird. Um im Anschluss möglichst ohne Lücke einen neuen Job zu haben, sollen sich Arbeitnehmer künftig ein paar Wochen in anderen Firmen vorstellen und umschauen können. In Absprache mit dem Noch-Arbeitgeber. Während der Erprobung würde sich dann auch klären, ob ich vielleicht noch eine Weiterbildung benötige. Aus Berlin, Lea Matschulat.
3: Das US-Militär hat nach eigenen Angaben einen Tanker angegriffen, der einen iranischen Hafen am Persischen Golf ansteuern wollte. Der unbeladene Öltanker habe verschiedene Warnungen ignoriert und versucht, gegen die US-Blockade von iranischen Häfen zu verstoßen, hieß es. Das US-Militär ist seit Dienstag wieder dazu übergegangen, Schiffe, die iranische Häfen ansteuern oder verlassen wollen, zu blockieren.
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6: Heute ist es eigentlich ein recht schöner Tag. Wir haben Wolken, aber es bleibt tagsüber trocken und schön und 25 bis 30 Grad. Das schafft das Thermometer. Spätabends melden sich von der Schweiz dann aber schon wieder neue Gewitter an. Das Wochenende, also zumindest mal Freitag und Samstag, werden ein bisschen kühler, unbeständig. Und auch da gibt es jeweils nachmittags oder abends wieder Niederschläge. Kann Regen sein, kann auch ein Gewitter sein.
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7: Normaler Verkehr im Allgäu. Ich wünsche euch eine gute Fahrt.
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2: Heute ist es eigentlich ein recht schöner Tag. Wir haben Wolken, aber es bleibt tagsüber trocken und schön und 25 bis 30 Grad. Das schafft das Thermometer. Spätabends melden sich von der Schweiz dann aber schon wieder neue Gewitter an. Das Wochenende, also zumindest mal Freitag und Samstag, werden ein bisschen kühler, unbeständig. Und auch da gibt es jeweils nachmittags oder abends wieder Niederschläge. Kann Regen sein, kann auch ein Gewitter sein.
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3: Normaler Verkehr im Allgäu. Ich wünsche euch eine gute Fahrt.
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2: Ich bin Thomas Bleskin. In der Debatte um die Pläne von Bundesfamilienministerin Karin Prien, den Unterhaltsvorschuss für Alleinerziehende zu kürzen, reißt die Kritik aus der SPD nicht ab. Jetzt legt Mecklenburg-Vorpommerns Ministerpräsidentin Manuela Schwesig nach. Sie kritisiert neben Prien auch Bundeskanzler Friedrich Merz.
3: Der Bundeskanzler und Ministerin Prien hätten die Lebenssituation von Alleinerziehenden und ihren Kindern nicht verstanden, sagte Schwesig dem Spiegel. Denn viele von ihnen wären trotz Arbeit auf den Unterhaltsvorschuss angewiesen. Diesen übernimmt der Staat bisher bis zum 18. Geburtstag des Kindes, wenn der Partner seiner Unterhaltspflicht nicht nachkommt. Laut Familienministerin soll das künftig nur noch bis zum 16. Geburtstag gelten. Kanzler Merz hatte das mit Blick auf gestiegene Ausgaben verteidigt. Ministerpräsidentin Schwesig spricht von Sparmaßnahmen zulasten der Kinder. Diana Kramer, Nachrichtenredaktion.
2: Nach neuen Angriffen und Drohungen der USA gegen den Iran scheint eine diplomatische Lösung erneut in weite Ferne gerückt zu sein. Das US-Militär startete am Mittwoch gleich zwei Angriffswellen und attackierte außerdem ein Schiff, das gegen die Blockade iranischer Häfen verstoßen haben soll. Laut US-Militär wollte der unbeladene Öltanker einen iranischen Hafen im Persischen Golf ansteuern. Viele deutsche Flüsse wie der Rhein, die Elbe oder die Donau sind derzeit von starkem Niedrigwasser betroffen. Das hat auch Auswirkungen auf die Schifffahrt. Binnenschiffe könnten derzeit weniger Ladung aufnehmen als bei höheren Wasserständen, heißt es vom Bundesverband der deutschen Binnenschifffahrt. Eine Folge der geringeren Transportmengen seien steigende Transportkosten entlang der Lieferkette. Zum Sportfußball-Titelverteidiger Argentinien steht erneut im Endspiel der Fußball-WM. Die Südamerikaner bezwangen im Halbfinale England mit 2:1 und treffen im Kampf um den vierten WM-Titel auf Europameister Spanien.
4: Die Engländer müssen weiter auf den ersten Titel seit 1966 warten. Dabei war England zunächst in Führung gegangen, doch nach dem Tor von Anthony Gordon zog sich die Mannschaft immer weiter zurück. Argentinien übernahm die Kontrolle und drehte das Spiel in den Schlussminuten. Thomas Tuchel, dessen defensive Spielweise für Verwunderung sorgte, gab sich nach dem Spiel selbstkritisch und sagte, er übernehme die Verantwortung für die Niederlage. Aus London, Philipp Detlefs.
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5: Mit Niklas Bitzenauer. Die Oberschwabenklinik in Ravensburg und Wangen hat das vergangene Jahr mit einem Minus von 23,2 Millionen Euro abgeschlossen. Damit liegt das Defizit auf dem Niveau von 2024. Geschäftsführer Franz Huber warnt aber, dass die finanzielle Lage für Krankenhäuser weiter schwieriger wird. Positiv, die USK konnte den Einsatz von teureren Leiharbeitskräften deutlich reduzieren und beschäftigt inzwischen mehr festangestellte Mitarbeitende. Und die angekündigten Unwetter sind im Allgäu am Mittwochabend weitgehend glimpflich verlaufen. Lediglich im Landkreis Lindau und bei Oberstaufen stürzten einige Bäume um. Bei Oberreitnau prallte ein Eurocity der Schweizerischen Bundesbahnen gegen einen kleinen Baum auf den Gleisen. Verletzt wurde dabei aber niemand.
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6: Noch ist es so ein bisschen bewölkt. Hin und wieder kann es sogar noch letzte Regenschauer, ganz, ganz selten auch lokale Gewitter geben. Dann bekommen wir heute einen schönen Hochsommertag. Immer mehr setzt sich nämlich im Laufe des Vormittags die Sonne durch. Ab dem späteren Nachmittag kommen sie erneut, die Wolken. Am Abend müssen wir ebenfalls mit heftigen Regenschauern oder lokalen Gewittern rechnen. Die Temperaturen liegen tagsüber zwischen 27 und 30 Grad, also recht heiß. In der Nacht kühlt es dann ab auf 18 bis 15 Grad. Morgen wechselhaft, da braut sich dann auch im Laufe des Nachmittags in Richtung Abend die nächsten Schauer und Gewitter zusammen.
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6: Kurz nach sechs, schönen guten Morgen auf die Allgäuer Straßen. Derzeit keine Meldungen.
1: Die Blitzer im Allgäu und am Bodensee.
6: Auch da schaut's noch gut aus. Ich hab nix. 0800 5 70 80 90.
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6: Herzlichen Glückwunsch, Niklas. Herzlichen Glückwunsch.
7: Für was?
6: Ja, Fußball. Wir haben doch gestern eine Wette abgeschlossen.
5: Ach so, stimmt. Ich habe gewonnen, stimmt. Argentinien ist im Halbfinale.
6: Nein,
5: oder im Finale, besser gesagt.
6: Im Finale 2-1.
5: Hättest du das echt, wie hast du dir gedacht, also ist es überhaupt möglich?
6: Wie? Dass Argentinien gewinnt? Ja, doch, das natürlich ist es möglich.
5: Okay, weil ich habe zuerst gedacht, dass du vielleicht von England sehr überzeugt warst. Also es klang zumindest.
6: Nein, ich habe nur gedacht, England wartet ja seit Jahrzehnten.
5: Ich weiß ja, immer auf das Finale. Aber
6: und hätte ja jetzt irgendwie tatsächlich sein können, dass die Engländer da durchstarten, aber dem war nicht so. Argentinien war stärker, 2-1 gegen England und das Finale wird
5: sehr spanisch-lastisch, weil es ist ja sozusagen von der Sprache eigentlich fast gleich. Argentinien gegen Spanien.
6: Aber Sonntag dann. Okay, ein bisschen
5: ich
6: mehr.
5: Ich tippe gleich mal für Spanien, will ich nur gesagt haben.
6: Du tippst jetzt schon für Spanien. Okay, ich nehme das so hin, aber du hast einen Aperol-Spritz von mir gewonnen. Ein bisschen zu diesem Spiel Argentinien-England habe ich noch für euch hier bei mir im Alba-Wecker gleich nach Robin Schulz. Guten Morgen.
5: Buenos días.

0: Schönen guten Morgen, 6:09 an diesem Donnerstag. Nach dem Weltmeistertitel 2022 in Katar steht Argentiniens Fußballnationalmannschaft in den USA erneut im WM-Finale. In einem dramatischen Halbfinale hat sich das Team um Superstar Lionel Messi gegen England mit 2:1 durchgesetzt. Damit bekommt Argentinien die Chance auf die erfolgreiche Titelverteidigung. Darüber spreche ich jetzt mit Kollege Moritz Einzel aus unserer Sportredaktion. Moritz, Argentinien also erneut im WM-Finale. Ist das verdient?
1: Ja, am Schluss auf jeden Fall. England ist zwar verdient in Führung gegangen durch Anthony Gordon in der 55. Minute, aber dann hat nur noch Argentinien gespielt. Die Engländer haben sich immer weiter hinten reindrängen lassen. Trainer Thomas Tuchel wollte die Abwehrschlacht, aber es hat halt nicht gereicht. Fast mit Ansage dann Argentiniens Tore durch Enzo Fernandes, 85. Minute, und durch Lautaro Martinez in der Nachspielzeit. Lionel Messi hat als Vorbereiter geglänzt. Mhm. Es war eine unglaubliche Leidenschaft und Wucht der Argentinier. Ein verdienter Finaleinzug.
0: Bitte natürlich für England. Woran hat es letztendlich gelegen?
1: Tja, aus den 60 Years of Hurt werden weitere Jahre des Schmerzes für England. Trainer Thomas Tuchel klang schmallippig bei Magenta TV.
2: We were disappointed. We were so close, but we got too passive after we scored and conceded a lot of chances.
1: Er hat also gesagt, sie waren sehr nah dran, aber haben zu viele Chancen zugelassen nach dem Führungstreffer. England hätte mehr nach vorne verteidigen müssen. Sie haben zu sehr auf totale Defensive gesetzt. Das konnte nicht gut gehen gegen dieses Argentinien.
0: Das große WM-Finale lautet also Spanien gegen Argentinien. Was wird das für ein Spiel werden am Sonntag?
1: Die Finalpaarung ist ganz witzig. Das Spiel hätte es eigentlich Ende März schon mal geben sollen. In Katar die Finalissima, Europameister gegen Copa America-Sieger. Das Spiel wurde wegen des Iran-Kriegs abgesagt. Jetzt ist es das WM-Finale. Also ich denke, Spanien ist auf dem Papier Favorit. Das ist einfach eine Maschine, dieses Team. Aber die Argentinier haben den Glauben, die Leidenschaft und sie haben Messi. Also es ist auch durchaus möglich, dass die Albiceleste auf den dritten Stern unmittelbar den vierten folgen lässt.
0: Krass. Danke dir, Moritz. Am Sonntag können die Argentinier nun im Finale in New Jersey gegen Spanien die Titelverteidigung perfekt machen. Schönen guten Morgen mit Juanes La Comisionera.

0: Hier ist der Allgäu-Wecker. Hallo. Ein bisschen mehr als 2 Wochen müssen die Allgäuer Schüler noch absitzen, sozusagen, bevor es endlich in die großen Sommerferien geht. So langsam ist bei den meisten auch die Urlaubsplanung schon abgeschlossen. Oder man weiß zumindest mal, wohin man möchte. Eine Frage, die sich dabei aber immer wieder stellt, wie man wo am besten bezahlt. Mit Kreditkarte oder zahlen doch lieber nur mit Bargeld?
1: Kommt natürlich jetzt drauf an, wo, aber letztes Jahr waren wir in Amerika, da eigentlich hauptsächlich Kreditkarte.
2: Also wenn man im Ausland ist, dann nehme ich Bar und Kreditkarte mit, um natürlich die Sicherheit zu haben, wenn mal irgendwas irgendwo ausfällt, dann bezahlen zu können.
3: Ich nehme ein bisschen Bargeld mit, aber ich bezahle tatsächlich auch viel mit der Karte, beziehungsweise ich informiere mich halt auch, ob das teuer ist, mit der Karte zu bezahlen, und würde, glaube ich, entsprechend dann lieber mehr Bargeld mitnehmen.
4: Ich bezahle wie zu Hause eigentlich vieles mit Karte, weil ich kein Bargeld dabei habe, was man mir klauen könnte.
5: Alles nur mit Karte zahlen, ich glaube, das wäre nichts für mich.
6: Die Scheinchen und Eurostücke in der Tasche sind doch immer schön.

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2: Oberschwabenklinik macht erneut Millionenverlust. Gewitter im Allgäu, Zugbreit gegen Baum auf den Gleisen. Und das Wetter, jetzt schon wieder freundlich bei 15 bis maximal 18 Grad. Ich bin Niklas Bitzenauer, einen schönen Donnerstagmorgen. Die Oberschwabenklinik in Ravensburg und Wangen hat das vergangene Jahr mit einem Minus von 23,2 Millionen Euro abgeschlossen. Damit liegt das Defizit auf dem Niveau von 2024. Geschäftsführer Franz Huber warnt aber, dass die finanzielle Lage für Krankenhäuser weiter schwieriger wird. Positiv, die OSK konnte den Einsatz von teuren Leiharbeitskräften deutlich reduzieren und beschäftigt inzwischen mehr festangestellte Mitarbeitende. Rund 37.700 Patienten wurden vergangenes Jahr stationär behandelt. Besonders die Notfallversorgung belastet die Klinik. Sie kostet laut Huber jährlich rund 7 Millionen Euro. Die OSK sieht die Ursache für das Defizit vor allem in der Krankenhausfinanzierung und nicht in eigenen Managementfehlern. Die angekündigten Unwetter sind im Allgäu am Mittwochabend weitgehend glimpflich verlaufen. Lediglich im Landkreis Lindau und bei Oberstaufen stürzten einige Bäume um. Bei Oberreitnau prallte ein Eurocity der Schweizerischen Bundesbahnen gegen einen kleinen Baum auf den Gleisen. Verletzt wurde dabei aber niemand. Die Strecke war für rund 20 Minuten gesperrt. Anschließend konnte der Zug seine Fahrt nach München fortsetzen. Größere wetterbedingte Einsätze gab es laut Polizei aber nicht. Ministerpräsident Markus Söder ist heute im Westallgäu unterwegs. Am Vormittag nimmt er am Bayerischen Sparkassentag 2026 in der Inselhalle in Lindau teil und hält dort eine Rede. Am Mittag geht es für Söder dann weiter nach Lindenberg. Dort nimmt er am symbolischen Spatenstich für die Standorterweiterung der Liebherr Aerospace Lindenberg GmbH teil und spricht ein Grußwort. Die Erweiterung soll den Standort des Luft- und Raumfahrtunternehmens weiter stärken. Schloss Lautrach hat beim Grand Prix der Tagungshotellerie 2026 den 5. Platz erreicht. Das Unterallgäuer Haus wurde in der Kategorie Reidetagungsstätten ausgezeichnet und gehört damit erneut zur Spitzengruppe des Wettbewerbs. Die Preisverleihung fand in Friedrichshafen statt. Geschäftsführer Dominik Schmidt sieht die Auszeichnung als Anerkennung für die Arbeit des gesamten Teams. Der Grand Prix der Tagungshotellerie gilt als einer der wichtigsten Branchenpreise in Deutschland.
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0: beständiger und kühler zeigt sich dann der Samstag.
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0: Da schaut's nach wie vor gut aus, um kurz nach 6:30 derzeit keine Meldungen.
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0: Keine Blitzer, zumindest nicht von meiner Seite. Entdeckt ihr den ersten Blitzer an diesem heutigen Donnerstag? Gerne reinmelden über die 0805. 70, 80, 90.
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0: Du hast gerade so gelacht.
2: Quack. Quack, quack, quack, quack.
0: Ja, ich habe da irgendwie. Ich musste mich da mal kurz.
2: Räuspern.
0: Muss auch zwischendurch mal sein. Machst du nie, gell?
2: Doch, du nie. Natürlich auch.
0: Zwischendurch.
2: Alle. Immer.
0: Jeder.
2: Jeder macht es. Wir sind ja noch nicht KI, ja?
0: Wir sind ja Gott sei Dank noch nicht KI. Hast du irgendwie einen ganz besonderen Traum oder irgendwas, wo du sagst, Mensch, das ist was, was ich unbedingt erreichen möchte oder unbedingt schaffen möchte oder unbedingt machen möchte?
2: Ja? Ja, es gibt da so Träumchen tatsächlich. Irgendwann mal.
0: Wenn du mir nur einen sagst.
2: Irgendwann mal so eine tolle Villa mit Meeresblick. Das wär's doch, oder?
0: Wie schaut's bei dir aus? Mit dabei? Okay. Ja, da würde ich auf jeden Fall nicht Nein sagen. Gestern war Caro Schäfer im Kaffeeklatsch und die hat sich bereits zwei Ziele oder Projekte, Herzenswünsche, nennen es wir mal so, zwei Herzenswünsche schon erfüllen können. Welche das sind, das erzählt sie uns gleich selbst nochmal hier im Allgäu-Wecker. Guten Morgen.
2: Bonjour.

0: Puh, was für ein cooler Song. Dai Dai Shakira hier im Allgäuwecker. Schönen guten Morgen, 6 Uhr und gleich 40. Träume sind dazu da, sie zu verwirklichen. Stimmt, Caro Schäfer aus Wildpolsried hat sich 2 Herzenswünsche erfüllen können. Die Sängerin hat ihre eigene Band Freestyler gegründet und im März, also erst vor ein paar Monaten, hat sie auf Spotify einen Kinderpodcast Wieso, Weshalb, Darum gestartet. Im Kaffeeklatsch hat sie erzählt, dass sie ursprünglich Arzthelferin gelernt hat, aber mit der Stimme zu arbeiten und damit Geld zu verdienen, war das, was sie schon immer wollte.
1: Genau, aber ich singe zum Beispiel seit ich 16 bin. Ich wollte irgendwie nie was anderes machen, außer was mit meiner Stimme. Also ich stand schon immer auf der Bühne und habe halt dann auch überlegt, was könnte ich außer singen noch zu machen, was mit meiner Stimme. Da ich auch schon immer Theater spiele, dachte ich, ich könnte das gut kombinieren in Form von Werbespots einsprechen und eben Hörbücher machen. Ja. Erst als ich dann in der Elternzeit war, habe ich mich getraut und habe eine Ausbildung zur Sprecherin gemacht.
0: Heißt, sie synchronisiert, spricht Hörbücher ein, singt eben mit ihrer Band und tritt aber auch als Solosängerin beispielsweise beim Oktoberfest in München auf. Das ist die eine Leidenschaft, die andere sind die Kinderpodcasts. Und da ist sie von ihren beiden kleinen Töchtern Rosalie und Polly nämlich inspiriert worden.
1: Ich glaube, alle Kinder, nicht nur unsere, die stellen immer sehr lustige Fragen im Alltag.
0: Ja.
1: Und oftmals können wir es nicht beantworten, wir Eltern. Zum Beispiel, wenn es geregnet hat, warum liegen so viele Regenwürmer auf der Straße? Oder Mama, wer baut denn den Schnecken ihr Haus? Also es sind so einfache Fragen vom Alltag, ja, die man als ad hoc, finde ich, nicht beantworten kann. Und bringt ein bisschen lustige Töne mit ein. Oder ich habe auch selber einen Song geschrieben, der am Anfang und am Ende kommt, den mögen auch viele ganz gern, weil das ein kleiner Ohrwurm ist. Genau.

Also ich finde, das ist ein großer Ohrwurm, der bleibt an dem gleichen Kopf hängen, wie die neueste Folge eben von Wieso, Weshalb, Darum heißt und welche nächsten Ziele die Sängerin und Synchronsprecherin Caro Schäfer aus Wildpolsried hat. Das ganze Gespräch könnt ihr natürlich nachhören auf algahit.de, also auf unserer Homepage. Und heute dreht sich alles um den Werkstoff Holz. Hugo Wirtensohn ist der erste Vorsitzende des Holzforum Allgäu e.V. Er kennt die gesamte Wertschöpfungskette vom Waldbesitzer über das Handwerk bis hin zur Industrie und Forschung. Also auch wie aus einem Baumstamm ein Stuhl wird. Das erzählt er mir zwischen 9 und 10 heute im Kaffeeklatsch. Kommt gut rein in diesen Donnerstag. 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

0: Schönen guten Morgen, ihr hört den Allgäuer-Wecker am Donnerstag. Beim Sport dominiert natürlich momentan die Fußball-WM, aber rechts und links davon passiert natürlich auch einiges, auch hier bei uns im Allgäu. Die südbayerischen Karttitel werden nämlich in Geißenried vergeben. Der MSC Markt Oberdorf richtet jetzt am kommenden Samstag und am Sonntag von 8.30 Uhr bis 17 Uhr auf seinem Vereinsgelände in Geißenried die südbayerische ADAC Kart-Slalom-Meisterschaft aus. Rund 150 Nachwuchsfahrer aus ganz Südbayern kämpfen auf dem anspruchsvollen Slalom-Parcours um den Meistertitel und die Quali für weiterführende Wettbewerbe. Und auch hier rollt bald der Fußball wieder. Der FC Oberstdorf veranstaltet auch heuer wieder seine beliebten Jugendfußballcamps im Euberle-Stadion. Die Termine in diesem Jahr sind vom 4. bis 6. August sowie vom 11. bis 13. August, jeweils dann von Dienstag bis Donnerstag. Und alle Infos zum Camp etc. findet ihr unter fc-oberstdorf.de. Und natürlich, das Finalwochenende bei der Fußball-WM in den USA wirft jetzt schon seine Schatten voraus. Noch einmal durchatmen, bevor die größte WM aller Zeiten zu Ende geht. Mehr weiß Moritz Einzel.
1: Morgen gibt's das Spiel um Platz 3 zwischen Frankreich und England, bevor am Sonntag das große Finale auf uns wartet. Europameister Spanien gegen WM-Titelverteidiger Argentinien. Unterdessen gibt's neue Enthüllungen über das frühe deutsche WM aus. Der Spiegel berichtet unter Berufung auf einen Insider, es sei im DFB-Team jeder zu sehr mit sich selbst beschäftigt gewesen. Dem mittlerweile zurückgetretenen Bundestrainer Julian Nagelsmann wird vorgeworfen, zu harmoniebedürftig gewesen zu sein.
0: Anpfiff zum Endspiel Spanien gegen Argentinien am kommenden Sonntag ist dann um 21 Uhr. Und übertragen wird die Partie bei den Kollegen des ZDF. Schönen guten Morgen.

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2: Ich bin Thomas Blisken. Mecklenburg-Vorpommerns Ministerpräsidentin Schwesig hat die Kürzungspläne der Bundesregierung beim Unterhaltsvorschuss für Alleinerziehende scharf kritisiert. Die SPD-Politikerin sagte dem Magazin Spiegel, Bundeskanzler Merz und Familienministerin Prien hätten die Lebenssituation vieler Alleinerziehender nicht verstanden. Auch 16- und 17-Jährige bräuchten Unterstützung. Merz verteidigte die Pläne, zeigte sich nach der Kritik aus der SPD aber gesprächsbereit. Über das Vorhaben solle in der Koalition weiter beraten werden. Viele deutsche Flüsse wie der Rhein, die Elbe oder die Donau sind derzeit von starkem Niedrigwasser betroffen. Das hat auch Auswirkungen auf die Schifffahrt. Binnenschiffe könnten derzeit weniger Ladung aufnehmen als bei höheren Wasserständen, heißt es vom Bundesverband der deutschen Binnenschifffahrt.
3: Die Elbe bei Dresden ist im Moment gerade mal noch 59 Zentimeter tief. Vollbeladene Schiffe würden auf Grund laufen. Die Auswirkungen sind immens. Geringere Transportmengen pro Schiff heißt, es werden mehr Schiffe eingesetzt, die müssen mehr Schiffsdiesel tanken, mehr Personal ist im Einsatz, unterm Strich steigen die Transportkosten entlang der Lieferkette. Und das hat letztlich auch Auswirkungen auf die Preise, die wir später im Supermarkt oder Restaurant zahlen müssen. Uli Reitinger, Nachrichtenredaktion.
2: Der Bundesgerichtshof entscheidet heute zu einem Rechtsstreit um die Kündigung von Fitnessstudio-Verträgen im Internet. Der Bundesverband der Verbraucherzentralen hatte gegen FitX aus Essen geklagt. Es geht darum, wie einfach eine Kündigung im Internet sein muss.
4: Seit Wochen nicht beim Training, aber dennoch jeden Monat Beiträge zahlen. In Krisenzeiten wie diesen kann eine Kündigung durchaus sinnvoll sein. Aber so leicht wollen Fitnessstudios ihre Kunden auch nicht verlieren. Auf der Seite des Kündigungsformulars der Fitnesskette wird deshalb prominent auf die Möglichkeit hingewiesen, den Vertrag auch nur zu pausieren. Zu prominent meinen die Verbraucherschützer. Denn laut Gesetz müssen Schaltflächen bei einer Online-Kündigung unmittelbar und leicht zugänglich sein. Das höchste deutsche Zivilgericht soll nun entscheiden, ob das hier der Fall ist. Thomas Brock, Redaktion.
2: Und zum Sportfußball. Titelverteidiger Argentinien steht erneut im Endspiel einer Weltmeisterschaft. Die Südamerikaner bezwangen England im Halbfinale mit 2:1 und treffen im Kampf um den 4. WM-Titel auf Europameister Spanien.
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5: Mit Niklas Bitzenauer. Die Oberschwabenklinik in Ravensburg und Wangen hat das vergangene Jahr mit einem Minus von 23,2 Millionen Euro abgeschlossen. Damit liegt das Defizit auf dem Niveau von 2024. Geschäftsführer Franz Huber warnt aber, dass die finanzielle Lage für Krankenhäuser weiter schwieriger wird. Positiv, die USK konnte den Einsatz von teureren Leiharbeitskräften deutlich reduzieren und beschäftigt inzwischen mehr festangestellte Mitarbeitende. Und die angekündigten Unwetter sind im Allgäu am Mittwochabend weitgehend glimpflich verlaufen. Lediglich im Landkreis Lindau und bei Oberstaufen stürzten einige Bäume um. Bei Oberreitnau prallte ein Eurocity der Schweizerischen Bundesbahnen gegen einen kleinen Baum auf den Gleisen. Verletzt wurde dabei aber niemand.
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6: Noch ist es locker bewölkt oder hier und da sehen wir noch ein paar graue Regenwolken. Die ziehen aber ab im Laufe des Vormittags und machen Platz für viel Sonnenschein. Bis zum Nachmittag können wir die Sonne genießen bei Temperaturen zwischen 26 und 31 Grad. Das ist also nochmals Badewetter, Freibadwetter, Badeseewetter. Erst abends und auch in der Nacht ziehen dann neue Gewitter mit vorübergehend auch starken Böen auf. Wie wird der Freitag morgen etwas wechselhafter? Wir haben eine Mischung aus viel Sonnenschein am Vormittag und zunehmend Wolken und Regenschauern dann am Nachmittag in Richtung Abend, 21 bis 25 Grad.
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6: Es gibt eine Meldung für euch von der A96 Lindau Richtung München zwischen Stetten und Mindelheim. Tagesbaustelle, rechte Spur gesperrt.
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6: Da schaut's gut aus. Keine Blitzer sind mir bisher über den Weg gelaufen oder ich habe sie irgendwo entdecken können. 0805 70 80 90, wenn ihr da draußen was mitbekommt. Gute Fahrt.
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6: Schönen guten Morgen. Ja. Hier ist der Allgäu-Wecker am Donnerstag. Niklas, das bin ich gerade ein ganz kurzes Stückchen irritiert gewesen. Sportlich bist du, würdest du dir irgendwie so einen Ultralauf zutrauen? Ultralauf im Sinne von mal schnell über 24 Stunden nonstop laufen?
5: Also irgendwie finde ich es sehr spannend, so eine Challenge. Ich weiß nicht, ob ich es mir zutrauen würde, weil ich finde zwar richtig cool, Joggen gehen etc., sich sportlich zu aktivieren, aber ich weiß es ja nicht so richtig. Wie schaut es bei dir aus?
6: Nein, ich bin ja nicht so sportlich wie du, traue mir das auf keinen Fall zu. Bin froh, ich oute mich mal 5 Kilometer in 30 Minuten zu schaffen.
5: Na, das ist doch aber auch was wert.
6: Ist jetzt gar nicht mal so schlecht.
5: Ich wollte gerade sagen, es könnte schlimmer sein.
6: Es könnte schlimmer sein. Wir sprechen um und über Timo Wassermann. Aha. Der hat nämlich krasses vor, schon heute Nachmittag.
5: Ja, nee, morgen Nachmittag geht's los.
6: Donnerstag. Freitagnachmittag geht's los. 200 Kilometer möchte er laufen und zwar um den Öschle.
5: So schaut aus.
6: Und wer Bock hat, der kann ihn auch begleiten auf seinen Ran- und Lauf-Etappen. Gleich mehr.

0: Schönen guten Morgen. Mit dem Allgäuwecker starten wir in diesen Donnerstag. Nach einem stressigen Arbeitstag tut's vielen gut, den Kopf frei zu bekommen. Vielleicht eine Runde joggen, ins Fitnessstudio gehen oder sich einfach draußen bewegen. Sport als Ausgleich liegt voll im Trend. Ein Kempner geht jetzt aber noch einen großen Schritt weiter. Der 26-jährige Timo Wassermann, der auch ein Fitnessstudio in Kempten betreibt, stellt sich einer extremen Herausforderung. Er nimmt am sogenannten Last Soul Ultra teil, einem Lauf, bei dem rund um die Uhr weitergelaufen wird, bis nur noch einer übrig bleibt. Also laufen, laufen, laufen, laufen, der scheidet aus, dann laufen, laufen, laufen, der nächste. Und wer zuletzt durchhält, gewinnt. Das ist eine krasse Nummer. Der Startschuss fällt am 14. August. Um sich darauf vorzubereiten, hat Timo bereits eine 23-Stunden-Challenge rund um den Öschlesee in Sulzberg absolviert. Morgen will er das noch toppen, 30 Stunden am Stück laufen. Und wer möchte, kann ihn dabei sogar begleiten. Und Timo freut sich auch schon richtig auf morgen.
1: Also ich muss sagen, ich fühle mich sehr, sehr fit. Ich fühle mich gut vorbereitet, körperlich und mental. In einer Top-Verfassung. Ich hoffe nur, ich bekomme jetzt nochmal guten Schlaf ab, weil ich die 30 Stunden keine Möglichkeit habe zu schlafen.
0: Das ist irgendwie schon sowas von krass. Und wer ihn bei seiner Vorbereitung morgen da unterstützen möchte, der kann sogar selbst mitmachen.
1: Das ist gar nicht so einfach. Ich sammle natürlich sehr, sehr viele Laufkilometer die Woche. Die liegen zwischen 120 und 160 Kilometer. Zusätzlich natürlich starke Verletzungsprophylaxe und Präventionstraining in Bezug auf Muskel, Bänder, Sehnen. Da mache ich sehr, sehr viel für. Aber letztendlich sowas wie den Schlafentzug kann man irgendwie nicht wirklich trainieren. Und dementsprechend mache ich auch diesen Trainingsvorbereitungslauf über diese 30 Stunden, um dann fit zu sein für den Wettkampf im August.
0: Also wahnsinnig viel Vorbereitung ist da natürlich notwendig. Allein wenn man sich das so durch den Kopf gehen lässt, mal selbst 24 Stunden so auf den Beinen bleiben, das ist schon irgendwo eine total kaputte Geschichte. Und für ein Gratis-Eis, 3 Kilometer laufen, das ist so ein bisschen die Challenge für uns, die da ihn begleiten möchten. Das klingt doch wirklich nach einer machbaren Aufgabe. Und ganz nebenbei unterstützen wir Timo bei seiner Vorbereitung. Denn die Vorfreude, aber natürlich gleichzeitig auch die Nervosität vor der großen Challenge, wird natürlich Stückchen für Stückchen größer.
1: Ja, natürlich steigt langsam die Nervosität. Wie früher bei einer wichtigen Schulaufgabe kommt man dann auch mal wieder ins Grübeln, ob ich mich wirklich gut vorbereitet habe, ob ich noch irgendwas ergänzen sollte jetzt in meinem Training. Es stehen jetzt die letzten 30 Tage an, bis zum eigentlichen Wettkampf im August. Aber ich denke, wir sind auf einem ganz guten Weg und wir werden sehen, wie wir abschneiden.
0: Wir werden sehen, wie wir abschneiden. 30 Stunden am Stück laufen. Timo Wassermann aus Kempten stellt sich damit einer ganz besonderen Herausforderung und Challenge und bereitet sich damit auf den Last Soul Ultra im August vor. Wir drücken Timo auf jeden Fall die Daumen und wünschen ihm viel Erfolg, Durchhaltevermögen, viel Energy bei dieser extremen Challenge. Schönen guten Morgen, hier ist der Allgäuwecker am Donnerstag.

0: So macht doch Aufstehen Spaß mit Sonnenschein. Die setzt sich immer mehr durch. Schönen guten Morgen. Gleich ist es 20 nach 7. Titelverteidiger Argentinien steht angeführt von Superstar Lionel Messi. Erneut im Endspiel der Fußball-WM. Die Südamerikaner bezwangen erst gestern im Halbfinale England mit 2:1 und treffen im Kampf um den vierten WM-Titel auf Europameister Spanien. Englands deutscher Nationalcoach Thomas Tuchel äußerte sich anschließend selbstkritisch. Kollege Philipp Detlefs für uns in London.
1: 30 Years of Hurt heißt es im Fußball-Gassenhauer Three Lions, Football's Coming Home. Aus den 30 Jahren der Schmerzen sind 60 Jahre geworden und die Engländer müssen weiter auf den ersten Titel seit 1966 warten. Dabei war England zunächst in Führung gegangen, doch nach dem Tor von Anthony Gordon zog sich die Mannschaft immer weiter zurück. Argentinien übernahm die Kontrolle und drehte das Spiel in den Schlussminuten. Thomas Tuchel, dessen defensive Spielweise für Verwunderung sorgte, gab sich nach dem Spiel selbstkritisch und sagte, er übernehme die Verantwortung für die Niederlage.
0: Am Sonntag nun das große Fußball-WM-Finale zwischen Spanien und Argentinien. Anpfiff ist um 21 Uhr. Und sehen können wir das Endspiel dann bei den Kollegen des ZDF.

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2: Oberschwabenklinik macht erneut Millionenverlust. Gewitter im Allgäu, Zugbreit gegen Baum auf den Gleisen. Und das Wetter, jetzt schon wieder freundlich bei 15 bis maximal 18 Grad. Ich bin Niklas Bitzenauer, einen schönen Donnerstagmorgen. Die Oberschwabenklinik in Ravensburg und Wangen hat das vergangene Jahr mit einem Minus von 23,2 Millionen Euro abgeschlossen. Damit liegt das Defizit auf dem Niveau von 2024. Geschäftsführer Franz Huber warnt aber, dass die finanzielle Lage für Krankenhäuser weiter schwieriger wird. Positiv, die OSK konnte den Einsatz von teuren Leiharbeitskräften deutlich reduzieren und beschäftigt inzwischen mehr festangestellte Mitarbeitende. Rund 37.700 Patienten wurden vergangenes Jahr stationär behandelt. Besonders die Notfallversorgung belastet die Klinik. Sie kostet laut Huber jährlich rund 7 Millionen Euro. Die OSK sieht die Ursache für das Defizit vor allem in der Krankenhausfinanzierung und nicht in eigenen Managementfehlern. Die angekündigten Unwetter sind im Allgäu am Mittwochabend weitgehend glimpflich verlaufen. Lediglich im Landkreis Lindau und bei Oberstaufen stürzten einige Bäume um. Bei Oberreitnau prallte ein Eurocity der Schweizerischen Bundesbahnen gegen einen kleinen Baum auf den Gleisen. Verletzt wurde dabei aber niemand. Die Strecke war für rund 20 Minuten gesperrt. Anschließend konnte der Zug seine Fahrt nach München fortsetzen. Größere wetterbedingte Einsätze gab es laut Polizei aber nicht. Ministerpräsident Markus Söder ist heute im Westallgäu unterwegs. Am Vormittag nimmt er am Bayerischen Sparkassentag 2026 in der Inselhalle in Lindau teil und hält dort eine Rede. Am Mittag geht es für Söder dann weiter nach Lindenberg. Dort nimmt er am symbolischen Spatenstich für die Standorterweiterung der Liebherr Aerospace Lindenberg GmbH teil und spricht ein Grußwort. Die Erweiterung soll den Standort des Luft- und Raumfahrtunternehmens weiter stärken. Schloss Lautrach hat beim Grand Prix der Tagungshotellerie 2026 den 5. Platz erreicht. Das Unterallgäuer Haus wurde in der Kategorie Reisetagungsstätten ausgezeichnet und gehört damit erneut zur Spitzengruppe des Wettbewerbs. Die Preisverleihung fand in Friedrichshafen statt. Geschäftsführer Dominik Schmidt sieht die Auszeichnung als Anerkennung für die Arbeit des gesamten Teams. Der Grand Prix der Tagungshotellerie gilt als einer der wichtigsten Branchenpreise in Deutschland.
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3: Heute brauchen wir sie auf jeden Fall, die Sonnencreme, den Sonnenhut und die Sonnenbrille. Heute wird es hochsommerlich schön, Temperaturen bis zu 31 Grad bekommen wir. Es wird allerdings im Laufe des Tages schwül heiß, das heißt in Richtung Abend brauen sich dann schon die nächsten Schauer und Gewitter zusammen. Morgen dann eine Mischung aus Sonne und Wolken, anfangs auch noch ein paar Regentröpfchen möglich. Zwischendurch zeigt sich dann wieder die Sonne, dann ist es wieder ein bisschen bewölkt, es wird schwülwarm bis zu 26 Grad.
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3: A96 Lindau Richtung München zwischen Stetten und Mindelheim baut.
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3: A96 Lindau Richtung München zwischen Stetten und Mindelheim. Baustelle aktuell ist die

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1: Ja, das besteht in der Persona aus Niklas Bitzenauer. Für den Moment. Das Team vergrößert sich natürlich im Lauf der kommenden Stunden.
2: So langsam.
1: Es tröpfelt
2: reich.
1: Gesundheitsbewusst möchte sich ja jeder ernähren. Man achtet da drauf. Wo kommt mein Salat her? Man kauft bei regionalen Anbietern ein oder auf den regionalen Wochenmärkten. Aber so im Endeffekt muss man manchmal trotzdem genauer drauf gucken, wo kommt es her? Jetzt gibt es ein neues Siegel für Eier.
2: Okay, was für ein Siegel.
1: Also auch nochmal so ein Nachverfolgungssiegel. Wo kommen die Eier her? Wo hat das Huhn das Ei gelegt? Aufgepasst werden in Sachen Futter für die Hühner.
2: Es ist echt krass. Mittlerweile gibt es so viele Siegel und Kennzeichnungen auf den Lebensmitteln, dass man manchmal dasteht und sich denkt, was bedeutet das denn jetzt alles?
1: Und dieses neue Siegel, was bedeutet das? Das GQ-Siegel, geprüfte Qualität Bayern. Niklas, da bist du gleich mein Experte.
2: Davor gibt es ein bisschen Frankreich.
1: Ingrid. Tür.
2: Bonjour.
1: Schönen guten Morgen.

0: Guten Morgen. Hier ist der Alkoholwecker am Donnerstag.
1: Wir haben nicht geschnapselt.
0: Nein, nicht geschnapselt. Wisst ihr, wo eure Lebensmittel herkommen? Wie gedüngt wurde, wie bei tierischen Produkten der Tiere gelebt haben? Das ist ja gar nicht immer so leicht herauszufinden. Unter anderem dafür gibt es Gütesiegel, die einem

0: helfen können, sich da ein bisschen durch diesen Dschungel durchzuwuseln, mehr über das zu erfahren, was man da isst und auch bewusst auf seine Wahl treffen zu können. Ein relativ bekanntes ist da beispielsweise das GQ-Siegel. Es steht für geprüfte Qualität Bayern. Jetzt wurde dieses Qualitätsprogramm um eine Herkunftsdatenbank für Eier erweitert. Niklas, was bringt das jetzt uns Verbrauchern?
1: Es macht den Weg der Eier transparent. Und zwar vom Erzeuger über Packstellen und Handel bis eben zum Verbraucher. Wer zu einem GQ-Ei greift, kann sicher sein, dieses Ei kommt aus Bayern. Und zwar umfasst das frische Ei, aber auch gekochte und gefärbte Eier und Aufschlageier zu Weiterverarbeitung, zum Beispiel für Nudeln.
0: Ja, stimmt, gibt ja auch Eiernudeln. Mhm. Und welche Voraussetzungen müssen jetzt diese Eier mitbringen, um dieses Siegel, dieses erweiterte Siegel zu bekommen?
1: Sie müssen zum Beispiel 100% von in Bayern gehaltenen Legehennen kommen und dürfen auch nicht nur hier be- und verarbeitet sowie abgepackt werden. Dann dürfen keine fischmehlhaltigen Futtermittel verwendet werden. Es gibt zusätzliche Stichproben zu Salmonellenuntersuchungen und noch vieles mehr.
0: Das hat aber jetzt nichts automatisch mit Bio-Eiern oder ökologischer Haltung zu tun.
1: Nein, gar nicht. Es geht beim GQ-Siegel vor allem um Regionalität, Qualität und Nachvollziehbarkeit. Aus welcher Halteform ein Ei kommt, das erkennt man nach wie vor am einfachsten am Stempel auf dem Ei. Die 0 steht für das Ei aus ökologischer Erzeugung, die 1 für Freilandhaltung, die 2 für Bodenhaltung und die 3 für Käfighaltung. Aber das kauft heutzutage Gott sei Dank kaum noch jemand. Anhand des Stempels kann man auch das Land, das Bundesland und sogar den einzelnen Stall nachvollziehen.
0: Das ist irgendwie schon gut. Beim Fleisch gibt es auch so eine Verfolgungskette, wo kommt mein Schnitzel her oder mein Steak. Und steht auf der Packung GQ drauf, kommt das Ei eben aus Bayern und muss ganz besondere Qualitätskriterien erfüllen. Das sind die Bayern natürlich wieder ein bisschen strenger wahrscheinlich als in anderen Bundesländern. Wer mehr dazu wissen möchte, geht am besten mal auf www.gg-ei.de. Da gibt's noch viele weitere Infos. Und gerade beim Ei, Salmonellen und so weiter, das ist schon
1: sehr, sehr wichtig, ja.
0: Also ich nehme da auch nur Eier wirklich, wo direkt, eigentlich vom Wochenmarkt.
1: Wochenmarkt. Ja. Oder am besten, wenn man irgendjemanden kennt, der noch Eier besser. Hühner draußen rumlaufen hat.
0: Das sind die besten Eier. Ich finde, das schmeckt man auch. Also,
1: voll.
0: Und das Eigelb ist anders gelb.
1: Es ist einfach frischer.
0: Ist frischer. Also das GQ-Siegel ab sofort gilt das Siegel auch für Eier. Eier aus Bayern.
1: Sind wir mal gespannt.
0: Und wie war das eingangs?

fängt euer Donnerstagmorgen mit dem Allgäu-Wecker. Hallo, Ed Sheeran hat bei der Verleihung der Brit Awards 2022 einige Fans ganz schön geschockt. Er hat da nämlich einen seiner Songs live zusammen mit der Heavy-Metal-Band Bring Me the Horizon gespielt. Sie haben den Song danach sogar gemeinsam in einer Studioversion aufgenommen und da fliegen einem echt die Ohren.

In dieser Version ist das Lied irgendwie kaum wiederzuerkennen. Und ich wage jetzt mal zu behaupten, im Gegensatz zum Original hätte es Ed Sheeran mit dieser Fassung seines Songs heute vor 5 Jahren bei uns in Deutschland nicht bis auf Platz 1 geschafft. Und dieses Original von Bad Habits klingt aber so. Schönen guten Morgen.

0: Schönen guten Morgen, hier ist der Allgäu-Wecker. Jetzt am kommenden Samstag, also am 18. Juli, spielen Christian Blanz und Tim Hacking ab 19 Uhr im Musikpavillon an der Fiskina ihr Open-Air-Konzert. Freut euch auf Allgäu-Storytelling, Folk und Country mit Western-Gitarre, Banjo und Geschichten zwischen irischer Seefahrt, amerikanischer Prärie und Allgäuer Heimat. Der Eintritt ist frei, die Veranstaltung findet nur bei guter Witterung statt.
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2: Ich bin Thomas Bleskin. In der Debatte um die Pläne von Bundesfamilienministerin Karin Prien, den Unterhaltsvorschuss für Alleinerziehende zu kürzen, reißt die Kritik aus der SPD nicht ab. Jetzt legt Mecklenburg-Vorpommerns Ministerpräsidentin Manuela Schwesig nach. Sie kritisiert neben Prien auch Bundeskanzler Friedrich Merz.
3: Der Bundeskanzler und Ministerin Prien hätten die Lebenssituation von Alleinerziehenden und ihren Kindern nicht verstanden, sagte Schwesig dem Spiegel. Denn viele von ihnen wären trotz Arbeit auf den Unterhaltsvorschuss angewiesen. Diesen übernimmt der Staat bisher bis zum 18. Geburtstag des Kindes, wenn der Partner seiner Unterhaltspflicht nicht nachkommt. Laut Familienministerin soll das künftig nur noch bis zum 16. Geburtstag gelten. Kanzler Merz hatte das mit Blick auf gestiegene Ausgaben verteidigt. Ministerpräsidentin Schwesig spricht von Sparmaßnahmen zulasten der Kinder. Diana Kramer, Nachrichtenredaktion.
2: Nach neuen Angriffen und Drohungen der USA gegen den Iran scheint eine diplomatische Lösung erneut in weite Ferne gerückt zu sein. Das US-Militär startete am Mittwoch gleich 2 Angriffswellen und attackierte außerdem ein Schiff, das gegen die Blockade iranischer Häfen verstoßen haben soll. Laut US-Militär wollte der unbeladene Öltanker einen iranischen Hafen im Persischen Golf ansteuern. Viele deutsche Flüsse wie der Rhein, die Elbe oder die Donau sind derzeit von starkem Niedrigwasser betroffen. Das hat auch Auswirkungen auf die Schifffahrt. Binnenschiffe könnten derzeit weniger Ladung aufnehmen als bei höheren Wasserständen, heißt es vom Bundesverband der deutschen Binnenschifffahrt. Eine Folge der geringeren Transportmengen seien steigende Transportkosten entlang der Lieferkette. Zum Sportfußball. Titelverteidiger Argentinien steht erneut im Endspiel der Fußball-WM. Die Südamerikaner bezwangen im Halbfinale England mit 2:1 und treffen im Kampf um den 4. WM-Titel auf Europameister Spanien.
4: Die Engländer müssen weiter auf den ersten Titel seit 1966 warten. Dabei war England zunächst in Führung gegangen, doch nach dem Tor von Anthony Gordon zog sich die Mannschaft immer weiter zurück. Argentinien übernahm die Kontrolle und drehte das Spiel in den Schlussminuten. Thomas Tuchel, dessen defensive Spielweise für Verwunderung sorgte, gab sich nach dem Spiel selbstkritisch und sagte, er übernehme die Verantwortung für die Niederlage. Aus London, Philipp Detlefs.
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5: Mit Niklas Bitzenauer. Die Oberschwabenklinik in Ravensburg und Wangen hat das vergangene Jahr mit einem Minus von 23,2 Millionen Euro abgeschlossen. Damit liegt das Defizit auf dem Niveau von 2024. Geschäftsführer Franz Huber warnt aber, dass die finanzielle Lage für Krankenhäuser weiter schwieriger wird. Positiv, die OSK konnte den Einsatz von teureren Leiharbeitskräften deutlich reduzieren und beschäftigt inzwischen mehr festangestellte Mitarbeitende. Und die angekündigten Unwetter sind im Allgäu am Mittwochabend weitgehend glimpflich verlaufen. Lediglich im Landkreis Lindau und bei Oberstaufen stürzten einige Bäume um. Bei Oberreitnau prallte ein Eurocity der Schweizerischen Bundesbahnen gegen einen kleinen Baum auf den Gleisen. Verletzt wurde dabei aber niemand.
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6: Sonne, Sonne, Sonne, Sonne, ganz viel Sonne können wir heute genießen. Es wird ein schöner Sommertag mit Temperaturen bis zu 31 Grad, schwül heißer in Richtung Nachmittag. Da ziehen dann auch die Wolken schon wieder auf. Am Abend und in der Nacht kann es da neue Gewitter vorübergehend auch mit starkem Wind geben. Morgen der Freitag dann ein bisschen wechselhafter, vor allem auch kühler, 21 bis 25 Grad und ein bisschen unbeständig starten wir dann mit dem Samstag ins Wochenende.
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6: A96 Lindau Richtung München zwischen Stetten und Mindelheim. Momentane Baustelle, rechte Spur gesperrt.
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6: In Sonthofen in der Hans-Böckler-Straße in Altusried am Kirchberg. Da stehen unsere beiden Blitzer zur Stunde, wenn ihr das ergänzen könnt. 0800 5 70 80 90.
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6: Niklas, es gibt ja so, ich sag's mal so ein bisschen immer kuriose Aktionstage. Tag des Vanilleeis müssen wir noch recherchieren, ganz wann das ist, speziell für mich.
5: Ganz, ganz wichtig.
6: Ganz, ganz wichtig, vor allem im Sommer. Heute ist Tag der Schlange. Schon mal Erfahrung mit einer Schlange gemacht?
5: Ja, tatsächlich, also als ich in Italien gelebt habe, da kam schon mal die ein oder andere Schlange vorbei, also auch eine ungiftige, aber die verzupfen sich ja eigentlich so schnell, wie es geht. Also wenn die schon irgendwie hören von Weitem, da kommt jemand angelaufen, die haben ja mehr Angst vor uns als wir vor ihnen.
6: Ja, man möchte es nicht meinen, die haben mehr Angst. Nichtsdestotrotz, Schlangen gibt es auch hier bei uns im Allgäu.
5: Oh ja.
6: Auch giftige? Nicht. Es gibt ungiftige Schlangen, aber wir haben uns mit dem Reptilienzoo in Scheidegg, da gibt es natürlich auch Giftschlangen anzugucken, unterhalten und gleich gibt es ein paar genauere Infos und Daten zu Schlangen.
5: Na dann, guten Morgen.
6: Guten Morgen.

0: Schönen guten Morgen. Ihr hört den Allgäuer Wecker an diesem Donnerstag. Sachen gibt's unter anderem ja viele lustige Gedenktage. Heute ist zum Beispiel Welttag der Schlange. Habt ihr schon mal mit einer Schlange zu tun gehabt? Manche haben ja auch Schlangen als Haustiere. Wer aber nicht gerade selbst ein Terrarium daheim hat, begegnet wohl eher selten einer Schlange, obwohl es doch noch ein paar heimische Arten hier bei uns im Allgäu gibt. Udo Hagen ist Betreiber des Reptilienzoos in Scheidegg und kennt sich da natürlich bestens aus.
1: Ja, wir haben eigentlich zwei Hauptvertreter, das sind die Ringelnattern und die Kreuzotter und ganz selten auch noch eine Schlingnatter. Alle Schlangen sind ja sehr nützliche Tiere, die man einfach in Ruhe lassen sollte und sind froh, wenn man sie einfach nur beobachtet und ihnen nichts antut.
0: Die Kreuzotter ist zwar tatsächlich giftig, aber tatsächlich kommt es nur sehr, sehr selten zu größeren Problemen.
1: Kann zu Kreislaufproblemen führen, kann schmerzhafte Bisse verursachen und Schwellungen, ist aber in der Regel nicht mit großen Komplikationen zu rechnen. Aber es gibt natürlich Ausnahmen, wenn jemand darauf allergisch reagiert oder ältere Leute, die schon geschwächt sind oder Kleinkinder, da muss man natürlich schon immer mit viel Vorsicht hin. Aber wie gesagt, die Schlangen, die beißen ja nicht zur Freude zu, sondern eigentlich nur, wenn man drauf tritt oder wenn man sie versucht zu fangen.
0: Das sollte man natürlich nicht tun, sollte sich so ein Tier aber irgendwie ins Treppenhaus oder vielleicht auch in den Keller verirrt haben, dann am besten ein Foto machen und beispielsweise die örtliche Feuerwehr oder Fachleute informieren. Wer sich eine Schlange als Haustier halten will, sollte vorher vor allem eines tun.
1: Man sollte sich natürlich gut informieren, das heißt viele Bücher lesen, viel mit Haltern oder Züchtern sprechen und sich genau überlegen, welche Art man sich anschaffen will. Erstens mal, ob man dem Tier gerecht wird, was die Haltung angeht. Und natürlich auch, habe ich den Platz und auch das Geld, damit man so ein Tier vernünftig halten kann. Man darf nicht vergessen, die Energiekosten sind mittlerweile ja nicht mehr ohne. Und so ein Tier braucht natürlich auch eine gute Unterkunft, wo schön beheizt ist.
0: Und auch wenn es theoretisch möglich ist, eine Schlange ist nicht als Kuscheltier für die Couch gedacht.
1: Das ist falsch verstandene Tierliebe, wenn ich jetzt eine Schlange jeden Tag rausnehme und bei mir aufs Sofa legt, um am Abend Fernsehen schauen. Da hat die Schlange gar nichts davor, im Gegenteil, da hat die einfach nur einen Stress. Das sind keine Tiere, die man ständig hantieren muss oder sollte. Die brauchen ihre Ruhe, das ist ein Tier, das man beobachten kann, pflegen kann, das Verhalten der verschiedenen Arten studieren kann, aber nicht zum Kuscheln und Streicheln.
0: Udo Hagen, er ist Betreiber des Reptilienzoos Scheidegg zum heutigen Welttag der Schlange. Bei ihm im Zoo kann man natürlich auch einige exotische Arten und viele, viele weitere interessante Tiere sehen und bestaunen. Und übrigens, alle wildlebenden Schlangen in Deutschland stehen unter Naturschutz.
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0: Mit dem Allgäu-Wecker rein in diesen Donnerstag. Hallo. Wenn wir weinen, dann oft, weil wir natürlich traurig oder wütend sind. Es kann aber auch sein, dass wir etwas richtig witzig finden und uns vor lauter Lachen dann auch die Tränen übers Gesicht kullern. Aber warum ist das eigentlich so? Warum haben wir beim Lachen Tränen in den Augen? Das weiß Oliver Urbanke.
1: Basaltränen, Reflextränen und emotionale Tränen. Unser Körper produziert jeden Tag 1 bis 2 Milliliter Tränenflüssigkeit, um unsere Augen feucht zu halten. Sie besteht aus Wasser, Proteinen, Enzymen und Schutz gegen Bakterien. Werden unsere Augen gereizt, zum Beispiel durch starken Wind oder Zwiebeln, dann kommen Reflextränen zum Einsatz. Das sind dann schnell mal 20 bis 100 Milliliter, um die Augen zu schützen. Tränen sorgen also dafür, den Körper gesund und ausgeglichen zu halten. Und das gilt auch, wenn wir sehr emotional werden, zum Beispiel bei etwas sehr witzig ist. Dann steigt unsere Herzfrequenz, die Atmung verlangsamt und uns kommen eben auch Tränen, die auch verschiedene Hormone enthalten und beruhigen können.

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1: Oberschwabenklinik macht erneut Millionenverlust. Gewitter im Allgäu, Zugbreit gegen Baum auf den Gleisen. Und das Wetter, jetzt schon wieder freundlich bei 15 bis maximal 18 Grad. Ich bin Niklas Bitzenauer, einen schönen Donnerstagmorgen. Die Oberschwabenklinik in Ravensburg und Wangen hat das vergangene Jahr mit einem Minus von 23,2 Millionen Euro abgeschlossen. Damit liegt das Defizit auf dem Niveau von 2024. Geschäftsführer Franz Huber warnt aber, dass die finanzielle Lage für Krankenhäuser weiter schwieriger wird. Positiv, die OSK konnte den Einsatz von teuren Leiharbeitskräften deutlich reduzieren und beschäftigt inzwischen mehr festangestellte Mitarbeitende. Rund 37.700 Patienten wurden vergangenes Jahr stationär behandelt. Besonders die Notfallversorgung belastet die Klinik. Sie kostet laut Huber jährlich rund 7 Millionen Euro. Die OSK sieht die Ursache für das Defizit vor allem in der Krankenhausfinanzierung und nicht in eigenen Managementfehlern. Die angekündigten Unwetter sind im Allgäu am Mittwochabend weitgehend glimpflich verlaufen. Lediglich im Landkreis Lindau und bei Oberstaufen stürzten einige Bäume um. Bei Oberreitnau prallte ein Eurocity der Schweizerischen Bundesbahnen gegen einen kleinen Baum auf den Gleisen. Verletzt wurde dabei aber niemand. Die Strecke war für rund 20 Minuten gesperrt. Anschließend konnte der Zug seine Fahrt nach München fortsetzen. Größere wetterbedingte Einsätze gab es laut Polizei aber nicht. Ministerpräsident Markus Söder ist heute im Westallgäu unterwegs. Am Vormittag nimmt er am Bayerischen Sparkassentag 2026 in der Inselhalle in Lindau teil und hält dort eine Rede. Am Mittag geht es für Söder dann weiter nach Lindenberg. Dort nimmt er am symbolischen Spatenstich für die Standorterweiterung der Liebherr Aerospace Lindenberg GmbH teil und spricht ein Grußwort. Die Erweiterung soll den Standort des Luft- und Raumfahrtunternehmens weiter stärken. Schloss Lautrach hat beim Grand Prix der Tagungshotellerie 2026 den 5. Platz erreicht. Das Unterallgäuer Haus wurde in der Kategorie Reidetagungsstätten ausgezeichnet und gehört damit erneut zur Spitzengruppe des Wettbewerbs. Die Preisverleihung fand in Friedrichshafen statt. Geschäftsführer Dominik Schmidt sieht die Auszeichnung als Anerkennung für die Arbeit des gesamten Teams. Der Grand Prix der Tagungshotellerie gilt als einer der wichtigsten Branchenpreise in Deutschland.
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2: Bis zu 31 Grad werden es heute werden. Im Laufe des Tages fühlt sich das schwülheiß an. Wir bekommen viel Sonnenschein. Ab dem späteren Nachmittag dann erneut mehr Wolken. Am Abend und in der Nacht lokale Schauer und Gewitter. Da kühlt es ein bisschen ab, denn morgen bekommen wir in der Spitze, in Anführungszeichen, nur noch 25 Grad. Immer wieder ziehen Wolken durch, hier und da auch Regentropfen und auch da steigendes Schauer- und Gewitterrisiko in Richtung Abend. Unbeständiger wird es dann am Samstag und die Temperaturen gehen etwas zurück.
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2: A96, die ist noch aktuell, Lindau Richtung München, zwischen Stetten und Mindelheim haben wir eine Tagesbaustelle, linke Spur momentan gesperrt.
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2: In Markt Oberdorf in der Meichelbeckstraße in Altusried am Kirchberg und in der Hans-Böckler-Straße in Sonthofen, da wird aktuell geblitzt. Habt ihr noch was anderes mit? Bekommen 0800 5 70 80 90.
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2: Donnerstag, Niklas, ist
1: tatsächlich schon das vorgezogene Wochenende, also fast schon Freitag.
2: Richtig. Donnerstag ist
1: ein schöner Tag, endlich wieder Gewitter vorbei.
2: Donnerstag ist
1: einfach nur toll.
2: Kinotag.
1: Das stimmt, darauf wolltest du hinaus. Darauf stimmt, die Kinostarts kommen raus.
2: Die Kinostarts der Woche. Ja, bei dem schönen Wetter ist Kino natürlich jetzt gerade nicht die Freizeitbeschäftigung Nummer 1, aber mit einem Auge haben wir ja Wettertechnik.

0: So langsam aber sicher geht's in Richtung Donnerstagvormittag. Hier ist der Allgäu-Wecker. Hallo. Heute Donnerstag. Natürlich kommen auch heute neue Blockbuster auf die großen Leinwände hier in den Allgäuer Kinos. Eine uralte Heldengeschichte kommt diese Woche im Kino wieder ganz groß raus. Und groß rauskommen auch kleine Lebewesen, die manche nur achtlos zertreten. Kollege Ronny Thorau hat für uns die Filmstarts der Woche.
1: Odysseus, erinnerst du dich nicht?
2: Es dürfte wohl der meist erwartete Film des Jahres sein, Christopher Nolans Verfilmung der antiken Odyssee.
3: Ich erinnere mich an eine Frau, einen Sohn, Heimat.
2: Aus dem gigantischen Star-Aufgebot stechen Oscar-verdächtig vor allem Matt Damon als Odysseus heraus, Anne Hathaway als seine zu Hause wartende Ehefrau, die listenreich Freier abwehren muss, und Robert Pattinson als doppelzüngiger Anführer der Freier.
4: Ithaka ist ein Königreich ohne König.
5: Ithakas König wird wiederkommen.
2: Die ersten Online-Kritiken lobten vor allem die epischen in IMAX-Auflösung gedrehten Bilder, die intensive, durchaus düstere Action und die Nolan-typische verschachtelte Erzählweise.
6: Ihr Götter sprecht nicht so, dass wir es verstehen.
2: Aber auch, dass trotz aller Epik vor allem Dinge zählen, die uns Menschen von der Antike bis heute bewegen. Zum Beispiel die Sehnsucht nach einem geliebten Menschen oder einfach der Wunsch, nach Hause zurückzukehren.
7: Die Götter haben es dir gesagt.
8: Dann widersetze ich mich den Göttern.
2: Eine viel kleinere Geschichte erzählt Insekten, Helden im Verborgenen.
9: Du siehst Kreaturen, die wie von einem anderen Planeten wirken.
2: Kommentiert von Katharina Thalbach zeigt die Doku eine oft übersehene Welt am Boden oder unter der Erde, die mindestens genauso viele dramatische Geschichten bereithält wie unser menschliches Leben.
9: Kennst du das wahre Ausmaß deiner Welt?
2: Vor gar nicht mal so vielen Jahren war das deutsche Unterhaltungsfernsehen und vor allem der Humor eindeutig männerdominiert. So die These des Dokumentarfilms Was haben wir gelacht?
10: Doofe Frauen, dicke Titten. Also viel mehr kommt ja jetzt so nicht.
11: Gibt es denn noch so viel mehr?
2: Die Doku zeigt Ausschnitte einer TV-Ära, deren Gesichter Thomas Gottschalk

0: Harald Schmidt und Stefan Raab waren. Frauen wie Esther Schweins, Bettina Böttinger und Hella von Sinnen reden über ihre Sicht und Erinnerungen.
1: Da waren sich alle einig. Du singst dein Lied, gehst zweimal über die Bühne und wackelst mit dem Arsch.
2: Wir wünschen viel Spaß, egal in welches Kino es bei uns in der Region geht. Sei es beispielsweise in Sico in Kaufbeuren oder ihr geht ins Kolosseum in Kempten oder wo auch immer. Wie gesagt, viel Spaß beim neuen Blockbuster gucken. Schönen guten Morgen.

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1: Hier ist der Allgäu-Wecker, hallo. Ein bisschen mehr als 2 Wochen, ne, müssen die Allgäuer Schüler noch absitzen, sozusagen, bevor es endlich in die großen Sommerferien geht. So langsam ist bei den meisten auch die Urlaubsplanung schon abgeschlossen oder man weiß zumindest mal, wohin man möchte. Eine Frage, die sich dabei aber immer wieder stellt, wie man wo am besten bezahlt, mit Kreditkarte oder zahlen doch lieber nur mit Bargeld?
2: Kommt natürlich jetzt drauf an, wo, aber letztes Jahr waren wir in Amerika, da eigentlich hauptsächlich Kreditkarte.
3: Also wenn man im Ausland ist, dann nehme ich Bar und Kreditkarte mit, um natürlich die Sicherheit zu haben, wenn bei irgendwas irgendwo ausfällt, dann bezahlen zu können.
4: Ich nehme ein bisschen Bargeld mit, aber ich bezahle tatsächlich auch viel mit der Karte, beziehungsweise ich informiere mich halt auch, ob das teuer ist, mit der Karte zu bezahlen und würde, glaube ich, entsprechend dann lieber mehr Bargeld mitnehmen.
5: Ich bezahle wie zu Hause eigentlich vieles mit Karte, weil ich kein Bargeld dabei habe, weil man mir klauen könnte.
6: Alles nur mit Karte zahlen, ich glaube, das wäre nichts für mich.
7: Die Scheinchen und Eurostücke in der Tasche sind doch immer schön.

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2: Ich bin Thomas Bliskin. Mecklenburg-Vorpommerns Ministerpräsidentin Schwesig hat die Kürzungspläne der Bundesregierung beim Unterhaltsvorschuss für Alleinerziehende scharf kritisiert. Die SPD-Politikerin sagte dem Magazin Spiegel, Bundeskanzler Merz und Familienministerin Prien hätten die Lebenssituation vieler Alleinerziehender nicht verstanden. Auch 16- und 17-Jährige bräuchten Unterstützung. Merz verteidigte die Pläne, zeigte sich nach der Kritik aus der SPD aber gesprächsbereit. Über das Vorhaben solle in der Koalition weiter beraten werden. Viele deutsche Flüsse wie der Rhein, die Elbe oder die Donau sind derzeit von starkem Niedrigwasser betroffen. Das hat auch Auswirkungen auf die Schifffahrt. Binnenschiffe könnten derzeit weniger Ladung aufnehmen als bei höheren Wasserständen, heißt es vom Bundesverband der deutschen Binnenschifffahrt.
3: Die Elbe bei Dresden ist im Moment gerade mal noch 59 Zentimeter tief. Vollbeladene Schiffe würden auf Grund laufen. Die Auswirkungen sind immens. Geringere Transportmengen pro Schiff heißt, es werden mehr Schiffe eingesetzt, die müssen mehr Schiffsdiesel tanken, mehr Personal ist im Einsatz, unterm Strich steigen die Transportkosten entlang der Lieferkette. Und das hat letztlich auch Auswirkungen auf die Preise, die wir später im Supermarkt oder Restaurant zahlen müssen. Uli Reitinger, Nachrichtenredaktion.
2: Der Bundesgerichtshof entscheidet heute zu einem Rechtsstreit um die Kündigung von Fitnessstudio-Verträgen im Internet. Der Bundesverband der Verbraucherzentralen hatte gegen FitX aus Essen geklagt. Es geht darum, wie einfach eine Kündigung im Internet sein muss.
4: Seit Wochen nicht beim Training, aber dennoch jeden Monat Beiträge zahlen. In Krisenzeiten wie diesen kann eine Kündigung durchaus sinnvoll sein. Aber so leicht wollen Fitnessstudios ihre Kunden auch nicht verlieren. Auf der Seite des Kündigungsformulars der Fitnesskette wird deshalb prominent auf die Möglichkeit hingewiesen, den Vertrag auch nur zu pausieren. Zu prominent meinen die Verbraucherschützer. Denn laut Gesetz müssen Schaltflächen bei einer Online-Kündigung unmittelbar und leicht zugänglich sein. Das höchste deutsche Zivilgericht soll nun entscheiden, ob das hier der Fall ist. Thomas Brock, Redaktion.
2: Und zum Sportfußball. Titelverteidiger Argentinien steht erneut im Endspiel einer Weltmeisterschaft. Die Südamerikaner bezwangen England im Halbfinale mit 2:1 und treffen im Kampf um den 4. WM-Titel auf Europameister Spanien.
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5: Mit Niklas Bitzenauer. Ein 37-Jähriger soll am Montagmittag in Kempten einen Bekannten mit Pfefferspray angegriffen und mit einem Messer bedroht haben. Laut Polizei wartete der Mann auf einem Parkplatz an der Magnusstraße auf einen 23-Jährigen und forderte von ihm Bargeld. Als der Raub misslang, flüchtete der Tatverdächtige mit dem Schlüsselbund des Opfers. Und wer in den kommenden Tagen mit dem Zug nach Südtirol oder Italien reisen möchte, muss sich auf Einschränkungen einstellen. Vom 17. Juli, also von morgen Freitag bis zum 1. August, wird die Brennerbahnstrecke zwischen Innsbruck und Verona wegen Bauarbeiten teilweise gesperrt. Grund sind dringend notwendige Sanierungen an der Strecke. Für Reisende bedeutet das, zwischen Innsbruck und Brenner sowie auf weiteren Abschnitten wird ein Schienenersatzverkehr mit Bussen eingerichtet.
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6: Einen schönen Donnerstag können wir heute genießen mit viel Sonnenschein, vor allem über die Mittagszeit bis in den frühen Nachmittag hinein. Dann zieht's auch schon wieder ein bisschen zu, am Abend steigendes Schauer- und Gewitterrisiko. Das kennen wir, war ja die ganze Woche über so. Morgen am Freitag ein bisschen durchwachsener. Wir haben eine Mischung aus Sonne und Wolken. Die Temperaturen nicht mehr ganz so heiß wie heute, also keine 31 Grad mehr, sondern in der Spitze 25 Grad. Auch da wieder Schauer- und Gewitterrisiko am Abend. Unbeständiger wird der Start ins Wochenende. Am Samstag wird's kühler und nicht mehr ganz so sonnig.
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6: Wir haben eine Meldung von der A96 Lindau Richtung München zwischen Erkheim und Stetten. 2 Kilometer Stau. Aktuell braucht ihr dafür eine Viertelstunde länger. Der Grund ist eine Baustelle. Im Bereich zwischen Stetten und Mindelheim ist die linke Spur gesperrt.
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6: Drei habe ich für euch in Markt Oberdorf, in der Meichelbeckstraße, in Altusried am Kirchberg und in der Hans-Böckler-Straße in Sonthofen. Wenn ihr noch mehr auf Lager habt, 0805 70 80 90.
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6: Heute geht's um den Werkstoff Holz. Heute ist mein Gast Hugo Wirtensohn. Er ist erster Vorstand vom Holzforum Allgäu e.V. Schön, dass Sie da sind, Herr Wirtensohn.
7: Grüß Gott, freut mich auch, dass ich hier sein kann.
6: Haben Sie mir Ihre Holzscheitle mitgebracht?
7: Ich habe jetzt erst überlegt, aber man soll ja immer auf solche Scheitle knirbeln. Es gibt ganz wehe, böse Knie.
6: Das stimmt. Was Holz fürs Allgäu bedeutet hat oder immer noch an Bedeutung hat, wie sich das Holzforum Allgäu einmal formiert hat, das ist unser Thema in der nächsten Stunde.

0: Heute geht's ums Holz, um Holz in jeglicher Form, Farbe, Härte, Tiefwurzler, Flachwurzler. Holz ist ja ein ganz, ganz großer weiter Begriff. Hugo Wirtensohn ist heute mein Gast da. Sie sind ehrenamtlich, ist es ja, Vereinstätigkeit, erster Vorsitzender vom Holzforum Allgäu e.V. Aber Sie sind eigentlich mit Holz groß geworden oder Holz ist Ihr Lebensbegleiter auch gewesen, mehr oder minder.
1: Ja, aus sagen wir so, ich stamme ja aus einer Landwirtschaft. Mhm. Natürlich hatte diese Landwirtschaft auch einen Wald, ja. Das gehört dazu. Und ich war einer der wenigen Landwirtschaftsmenschen, ja. Die dann auch Abitur gemacht haben. Mhm. Und dann ging es an Studieren. Und beim Studieren wollte ich irgendwas Grünes machen. Und da war die Frage Landwirtschaft oder Forst. Mhm. Und dann fiel die Entscheidung für einen Forst.
0: Also fürs Dunkelgrüne. Genau. Für Dunkelgrüne, wenn man so Fichten, Tannenwälder, im Gegensatz zur Wiese. Aus Altusried sind Sie.
1: Aus Altusried, ja. Mhm. Genau.
0: Schon immer da?
1: Ja, aber ins Haus kam ich nie.
0: Nein, ich meine,
1: immer schon. Ja, genau, ja.
0: Also richtiges Allgäuer Urgestein kann ja so eigentlich. Ein Eingeborener. Da muss man ja heute nachfragen, heutzutage schon fast nachfragen. Also Holz, was ist dann Holz für Sie, was bedeutet Holz für Sie?
1: Also für mich ist das also ein sehr, sehr wichtiger Teil des Lebens. Mhm. Und weil das selber ein Teil des Lebens war oder ist, habe ich versucht, dieses dann auch zu vermitteln und weiterzutragen. Mhm. Und alles, was mit Holz möglich ist, auch anzuleiern, anzuschieben, umzusetzen und die Leute zu überzeugen, es gibt keinen wunderbareren Stoff, der so dermaßen vielfältig ist. Alles kann, für alles einsetzbar ist. Also wirklich alles, das können wir nachher noch vertiefen, was das alles ist. Es ist einfach ein Traumprodukt. Da kommt keine Industrie hin, so ein Produkt überhaupt zum Entwickeln. Das kann nur die Natur.
0: Das kann nur die Natur und Gott sei Dank kann vieles auch nur die Natur. Ihr Weg ist also in Richtung Staatsforsten dann letztendlich gegangen. Wo sind Sie da gelandet?
1: Das war damals so, da gab es fast keine anderen Möglichkeiten. Mhm. Weil damals gab es noch das Einheitsforstamt und da waren alle Förster dann im Endeffekt beschäftigt und waren dann zuständig für Staatswald, Kommunalwald oder Privatwald. Mhm. Und dadurch kam ich zum Staat und ich hatte ein seltenes Glück, dass ich dann sogar ans Forstamt Kempten kam.
0: Nein.
1: Und dann war ich wieder da.
0: Da waren Sie wieder da, das ist ja quasi der Arbeitsplatz vor der Haustüre gewesen.
1: Genau.
0: Haben Sie ja die Gegend eh schon wie Ihr Westentasche wahrscheinlich kannt gehabt.
1: Also die Wälder noch nicht, aber dann.
0: Ja, wie groß war da Ihr, wie soll ich sagen, vom Areal her?
1: Oder? Also ich war immer schon spezialisiert für den Privatwald. Ich wollte mich mit den Waldbesitzern austauschen oder auseinandersetzen. Mhm. Und deswegen war ich für den Privatwald als Berater zuständig von Buchenberg über Wickensbach, Altusried bis Diepmannsried, Wildbolzried. Mhm.
0: Von der Fläche ist es wie?
1: Also es waren insgesamt 4000 Hektar Privatwald mit ungefähr auch 4000 Besitzern.
0: Mhm. Ist man da als beratende Funktion oder in dieser Funktion, was macht man da mit Privatwaldbesitzer?
1: Also da geht es darum,
0: Aufklärung wahrscheinlich auch?
1: Die fragen einen, wenn sie was wissen wollen. Das ist das eine. Was kann ich machen? Geht es um Anpflanzung, geht es um Durchforstung, geht es um Nutzung? Mhm. Dann natürlich, wenn es Probleme gibt, Käferbäume, Sturmschäden und solche Sachen. Mhm. Also man ist einfach da, um den Leuten helfend zur Hand zu gehen, was gibt es für Möglichkeiten? Oder wenn es um Förderung geht, was kann ich machen? Und da gibt es dann die und die Förderprogramme. Also das Ganze geht um das ökologisch-ökonomische, um den Wald rum.
0: Mhm. Weil viele sind, oder jetzt ist da gerade auch in Sachen Waldbesitz so ein bisschen ein Generationswechsel. Oft hat der Opa eben auch aus der Landwirtschaft raus, war ja Waldbesitz oft mit dabei und das switcht dann jetzt auch gerade.
1: Also nicht
0: so ein
1: nur
0: bisschen.
1: Generationswechsel. Mhm. Als ich damals anfing, 1985, also schon lange her, da waren ungefähr 2/3 der Waldbesitzer Landwirte und 1/3 Nicht-Landwirte. Mhm. Ist jetzt umgekehrt. Aha. Also es sind viel mehr Nichtlandwirte und deswegen hat sich auch diese ganze Systematik weiterentwickelt und dadurch gibt es ja jetzt auch überall diese Waldbesitzervereinigungen,
0: ja, das
1: bei
0: ist
1: denen
0: richtig.
1: Man Mitglied sein kann. Da war ich lange in der Vorstandschaft auch, ich war sogar mal Geschäftsführer, ehrenamtlich auch, um den Leuten dann Unterstützung zu geben. Gemeinsam einzukaufen, gemeinsam Holz zu machen, gemeinsam Holz zu verkaufen und so weiter. Das ist jetzt eine ganz wichtige Geschichte und sogar die Wälder in die Bewirtschaftung zu übernehmen, weil viele in den Städten, die jetzt da wohnen, erstens mal keine Ahnung mehr haben vom Wald, keine Ahnung von der Arbeit. Die Arbeit ist hochgefährlich, immer noch.
0: Sehr hochgefährlich und natürlich.
1: Viele auch wissen
0: körperlich.
1: Nicht einmal mehr, wo der Wald ist, wohin er gehört.
0: Auch das, ja. Man hat dann von Opa oder Uropas Seite ist es immer weiter gekommen und gerade einen Wald bewirtschaften, auch einen Wald pflegen. Ist ja nicht so, ich habe einen Wald und der wächst da so vor sich hin. Nee. Da steckt schon viel Arbeit und auch körperliche Arbeit drin, dass der Wald sich so entwickelt, wie er sich entwickeln soll.
1: Richtig. Und man muss oft einmal gegen diese Irrmeinung ankämpfen. Mhm. Oh, ich mache was Gutes, ich mache nichts mehr. Das ist bei uns die Katastrophe, weil wir haben keinen Urwald, wir haben einen Kulturwald. Den gibt's seit 2000 Jahren. Seit 2000 Jahren ist der Mensch beschäftigt im Wald und tut was und macht den nach, oder nutzt ihn oder tut ihn auch entwickeln. Und da jetzt alles einzustellen, würde alles zusammenbrechen. Also das macht alles schlimmer, ökologisch, ökonomisch und auch von dem ganzen Umweltgefüge her, weil dann irgendwann bricht er zusammen. Und wir brauchen den Wald als Lunge.

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1: Hier ist der Kaffeeklatsch. Heute dreht sich alles um Holz, um Wald, um Fichte, um Kiefer, um Co. Hugo Wirtensen, mein Experte in Sachen Holz heute. Erster Vorstand vom Holzforum Allgäu. Beruflich waren sie ja mit Holz beschäftigt, haben ihr Wissen weitergegeben, waren in beratender Funktion. Seit wann sind sie im Holzforum Allgäu e.V.?
2: Also das Holzforum Allgäu wurde gegründet 2003. Mhm. Also ich war auch Gründungsmitglied. Mhm. Und damals ging es um den ersten Allgäuer Holzbaupreis zum Veranstalten. Mhm. Das war sozusagen die Initialzündung.
1: Ja.
2: Und der war damals in Memmingen und das hat dann so gut funktioniert. Daraus ist dieser Verein entstanden. Mhm. Und es ist ein sogenannter Querschnittsverein,
1: okay,
2: der über das komplette Allgäu geht. Und Querschnitt, das heißt, die komplette Wertschöpfungskette ist da Mitglied. Von den Waldbesitzerverbänden über die Säger, über die Zimmerer, über die Schreiner, mhm, über die Planer, über die Architekten. Es ist auch EZA-Mitglied, es ist auch die Allgäu GmbH-Mitglied, mhm, und der Biomassehof auch.
1: Mhm. Also auch Energie. Also quasi vom Ernten, wenn man da sprechen kann, vom Baum ernten bis wieder zum Verbrennen, also die komplette...
2: Von der Wiege bis zur Bahre.
1: Von der Wiege bis zur Ware, ja, das ist absolut richtig. Sie haben eingangs gesagt, Holz ist ein Allrounder. Es gibt kein zweites Mal. Holz kann alles, ist für alles zuständig und möglich. Also auch zum Warmmachen dann letztendlich, indem ich mir eine warme Stube mache. Vielleicht können wir das ein bisschen genauer noch aufdröseln.
2: Also wenn Sie jetzt die Fichte nehmen.
1: Die Fichte ist wahrscheinlich der Nadelbaum, genau, oder hier im...
2: Die wurde immer schon genutzt, weil sie von klein auf einsetzbar ist. Mhm. Wenn es noch junge Stangen sind, damals die Holzer, die Pfähle.
1: Ja.
2: Die Gerüststangen, das waren schwache Hölzer. Ja. Dann kam das Grubenholz. Man hatte hier ja auch oft einmal noch Bergbau gehabt. Dann ging es an die Dachstühle und dann ging es an die Häuser bauen. Also man konnte von klein auf mit der Fichte alles anfangen und alles, was übrig war, konnte man dann auch noch zum Heizen nehmen. Aber so hat jeder Baum oder jede Holzart seine gewissen Eigenschaften. Nehmen Sie zum Beispiel die Esche.
1: Ja.
2: Das waren immer die Stiele von den Schaufeln. War Esche.
1: Hartholz,
2: ja. Nehmen Sie der Ahorn. Mhm. Die ganzen Wirtshaustische, Ahorn. Immer, das sind die weißen Tische.
1: Ja, ja.
2: Nehmen Sie die Buche. Alle sitzen auf Buchenstühlen in der Schule.
1: Stimmt, natürlich auch diese verschiedenen Farben von den
2: ja, genau,
1: Hölzern.
2: Oder nehmen Sie die Hain- oder Weißbuche.
1: Ja.
2: Die war immer das Mittelpunkt von diesen alten Holzrädern, weil die so hart war, dass sie diese Reibung am besten ausgehalten hat. Mhm. Und weil die so hart ist, heißt sie auch Hagebuche. Ah. Und das gibt's bei uns. Mhm. Ein Hagebuchener.
1: Ach, da wird das ableitet, ja.
2: Naja, aber das ist auch das, was so interessant ist. Oder nehmen Sie zum Beispiel die alten Germanen. Die alten Germanen haben ja keine Schrift gehabt. Mhm. Die hatten Runen und das waren oftmals auch Stäbchen. Und diese Stäbchen hatten dann verschiedene Funktionen, wie man sie hinlegt. Und diese Stäbchen waren alle immer aus Buche. Das waren Buchenstäbchen.
1: Mhm. Ja, Buchstabe. Buchenstäbchen. Ach, da ist die Ableitung. Ist ja knuffig. Das ist wirklich, ja, dass jedes Holz auch anders gebraucht wird, eben von der Härte her oder auch...
2: Von den Eigenschaften.
1: Und von den Eigenschaften.
2: Ja.
1: Und die Fichte ist der Allrounder, ja, unter den Bäumen, die wir hier auch im Allgäu haben.
2: Deswegen hat man sie hier so stark in den Vordergrund gesetzt, mhm, und dann 100 Jahre später festgestellt, da gibt's auch Probleme. Das ist unser Problem in der Forstwelt. Mhm. Wir müssen jetzt was entscheiden, was man in 100 Jahren weiß, ob es richtig oder falsch war.
1: Mhm. Wenn nur Allrounder, wenn dastehen, ist es auch
2: gut. Merkt man jetzt mit dem Sturm, merkt man mit dem Käfer und so weiter.
1: Weil eben gerade, wenn wir bei der Fichte noch ganz kurz bleiben, ist es ein weicheres Holz? Ist es ein Flachwurzler? Was sind die Eigenschaften von der Fichte?
2: Das ist eine Frage des Untergrunds. Die Fichte ist auch Flachwurzler, wo es zu feucht ist. Wenn der Boden locker und offen ist, geht sie auch runter.
1: Mhm.
2: Das ist immer der Irrglaube, dass sie Flachwurzler ist. Nee, ist sie nicht. Das kommt immer, aber sie wächst halt überall. Deswegen hat man sie überall verwendet. Und oftmals nicht an der richtigen Stelle. Gerade im Mooren, dann bleibt sie flach.
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1: Mit Messer und Pfefferspray. Man raubt Bekannten in Kempten aus. Brennerbahnstrecke 2 Wochen gesperrt. Einschränkungen für Italienreisende. Und das Wetter, sommerlich, bei aktuellen Höchstwerten so um die 25 Grad. Ich bin Niklas Bitzenauer. Ein 37-Jähriger soll am Montagmittag in Kempten einen Bekannten mit Pfefferspray angegriffen und mit einem Messer bedroht haben. Laut Polizei wartete der Mann auf einem Parkplatz an der Magnusstraße auf einen 23-Jährigen und forderte von ihm Bargeld. Als der Raub misslang, flüchtete der Tatverdächtige mit dem Schlüsselbund des Opfers. Der 23-Jährige brach bei der Verfolgung wegen der Wirkung des Pfeffersprays zusammen und wurde versorgt. Die Polizei nahm den 37-Jährigen wenig später fest. Ein Ermittlungsrichter ordnete Untersuchungshaft wegen des Verdachts des besonders schweren Raubes mit gefährlicher Körperverletzung an. Wer in den kommenden Tagen mit dem Zug nach Südtirol oder Italien reisen möchte, muss sich auf Einschränkungen einstellen. Vom 17. Juli, also von morgen Freitag bis zum 1. August, wird die Brennerbahnstrecke zwischen Innsbruck und Verona wegen Bauarbeiten teilweise gesperrt. Grund sind dringend notwendige Sanierungen an der Strecke. Für Reisende bedeutet das, zwischen Innsbruck und Brenner sowie auf weiteren Abschnitten wird ein Schienenersatzverkehr mit Bussen eingerichtet. Die ÖBB rechnen dadurch mit etwa 30 Minuten längeren Fahrzeiten, abhängig von der Verkehrslage. Auch der Güterverkehr ist betroffen und wird großräumig umgeleitet. Die Bahn empfiehlt Reisenden, sich vorab über die aktuellen Fahrpläne zu informieren und mehr Zeit einzuplanen. Fahrräder können in den Ersatzbussen nicht mitgenommen werden. Die Bauarbeiten dauern bis Anfang August. Die Oberschwabenklinik in Ravensburg und Wangen hat das vergangene Jahr mit einem Minus von 23,2 Millionen Euro abgeschlossen. Damit bleibt das Defizit nahezu unverändert zum Vorjahr. Geschäftsführer Franz Huber sieht die Gründe vor allem in der schwierigen Krankenhausfinanzierung und nicht in eigenen Managementfehlern. Trotz der finanziellen Probleme gibt es auch positive Entwicklungen. Die OSK konnte den Einsatz von teuren Leiharbeitskräften deutlich reduzieren und beschäftigt mehr festangestellte Mitarbeiter. 2025 wurden rund 37.700 Patienten stationär behandelt. Besonders die Notfallversorgung belastet die Klinik. Sie verursacht laut Huber jährlich Kosten von rund 7 Millionen Euro. Er warnt, dass die wirtschaftlichen Herausforderungen für Krankenhäuser weiter zunehmen werden. Die Landesgartenschau 2024 hat Wangen offenbar nachhaltig gestärkt. Auch ein Jahr später sind die Übernachtungszahlen weiter auf hohem Niveau. Rund 256.000 Übernachtungen wurden 2025 gezählt, etwa 5% mehr als vor der Gartenschau. Besonders der neue Freizeit- und Erholungsbereich zieht weiterhin Besuchende an. Laut Stadt hat die Landesgartenschau Wangen als Urlaubsziel bekannter gemacht und sorgt damit auch wirtschaftlich für positive Effekte.
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2: Heute bekommen wir definitiv mehr Sonnenschein als Wolken. Das ist Badewetter, 26 bis 31 Grad im Laufe des Spätnachmittags, aber dann schon wieder mehr Wolken in Richtung Abendschauer und Gewitter, die dann mitunter auch recht kräftig ausfallen können mit örtlicher Unwetter. Gefahr, sagt der Deutsche Wetterdienst. Zwischendurch gibt es aber auch lange trockene Abschnitte. Morgen schaut das Ganze dann schon ein bisschen anders aus. Wir haben noch Sonnenschein am Vormittag über die Mittagszeit. Dann ziehen die Wolken früher zu. Die Tageshöchstwerte sind nicht mehr ganz so schwülheiß, bis zu 25 Grad. Und etwas unbeständiger wird es dann am Samstag.
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2: A96 Lindau Richtung München zwischen Erkheim und Stetten 2 Kilometer Stau. Noch immer braucht ihr da eine Viertelstunde länger. Der Grund ist die Baustelle zwischen Stetten und Mindelheim. In dem Bereich ist die linke Spur gesperrt.
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2: Einen Blitzer gibt's aktuell in Marktoberdorf in der Meichelbeckstraße und wenn ihr einen weiteren Blitzer entdecken solltet, sagt es uns über die 0805 70 80 90.
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2: Wie viele Baumarten gibt es eigentlich hier im Allgäu, Herr Wirtensohn?
3: Also durchgezählt habe ich es nicht, aber mindestens 20.
2: 20 verschiedene? Ja. Mehrheitlich Nadel oder Laubbäume?
3: Nadel, also die Fichte dominiert ganz stark. Mhm. Was wir aber auch sehr viel haben, sind Ahorn. Mhm. Die Esche hat da gerade das Problem mit dem Eschensterben.
2: Ja.
3: Das ist ein Problem. Die Ulme hatte das Ulmensterben, was wir aber auch sehr viel haben, sind Ahorn. Mhm. Die Esche hat da gerade das Problem mit dem Eschensterben.
2: Ja.
3: Das ist ein Problem. Die Ulme hatte das Ulmensterben, aber sie erholt sich wieder. Mhm.

0: Herr Brittensohn, Sie sind ja Gründungsmitglied vom Holzforum Allgäu e.V. seit Anfang an also mit dabei. Vielleicht nochmals zusammengefasst, für was hat man sich zusammengetan? Ich meine, wer da alles mit dabei ist, vom Holzerzeuger bis hin zum Bearbeiter, Planer, Architekten, ist dieser ganze Kreislauf mit dabei. Aber was ist so der Hintergrund? Warum braucht es das, dass alle an einem Tisch sitzen?
1: Also am Anfang war das Sinn und Zweck des Forums, dass man die Sache des Holzes offensiver und versucht öffentlicher zu vertreten, dass mehr in Holz gebaut wird. Mhm. Und das Holzforum bündelt ja alle Kräfte darin. Und wir haben im Endeffekt zwei Funktionen. Zum einen ist es, dass man diese Branchen zusammenbringt, die einzelnen, vom Maltbesitz über Säger zu der Zimmerer. Und zum anderen, dass man nach außen tönt, also Kontakt mit den ganzen Politikern, mit den Bauämtern, mit den Baugesellschaften, dass sie mehr Holz verwenden. Mhm. Und das war das erste große Ziel. Und daran haben wir alles ausgerichtet. Und wir können jetzt mittlerweile sagen, dass die Holzbauquote in der Zeit sich jetzt im Allgäu schon verdoppelt hat.
0: Das wäre jetzt meine nächste Frage nämlich auch gewesen, was sich diesbezüglich im Bau mit Holz, wie die Entwicklung war. Aber
1: also unser größter Erfolg, was wir bisher hatten, das war dieses, dass wir den damaligen Geschäftsführer von Sozialbau überzeugen konnten, dass er diesen Holzbau in Tingers oben aufstellt.
0: Ja, das war ein großes Projekt, ist ja auch von den Reaktionen oder auch vom Entstehen her auch

0: außerhalb vom Allgäu mit begleitet quasi worden. Das ist schon so ein Vorzeigeprojekt.
1: Wir haben auch immer versucht, ganz von Anfang an, gerade wir von der Forstseite, wir waren ja oft auch sehr stark in der, ich war Gemeinderat, mein Kollege war es in Wildwurzried. Wir haben gesagt, als Gemeinderat muss jeder schauen, dass er einen Holzbau in seiner Gemeinde verwirklicht. In Wildwurzried war es dann die Schule und die Garage und in Altersried war es die Freilichttribüne.
0: Ja, auch das ist ein Paradebeispiel, wie schön Holz irgendwie umgesetzt oder wie schön oder gut man Holz nutzen kann.
1: Ja, genau. Und jetzt geht es eigentlich darum, die nächste Stufe ist dieses, dass man Kooperationen versucht zu bilden, also die Zusammenarbeit zu verstärken, um auch größere Holzbau-Volumina stemmen zu können. Und das ist dann eine Geschichte, wo eine unglaubliche Zukunft hat, weil es geht jetzt ja bei den Städten um Nachverdichtung, Aufstockung. Das geht nur mit Holz, weil es so leicht ist und weil man so einen hohen Vorverdichtungsgrad hat. Das haben Sie ja vielleicht schon gemerkt, Sie fahren in der Früh zum Arbeiten, kommen abends heim, steht ein Haus.
0: Ja, das kennt man. Oder man fährt durch Orte durch, was weiß ich, einmal im Monat und plötzlich, ja, ist diese Holzfertigungsbauweise auch so ein Bauen der Zukunft?
1: Absolut. Und das, der große Vorteil ist diese Möglichkeit der Vorfertigung. Das heißt, das geschieht ja innerhalb der Firma. Genau. Das heißt, ich bin nicht mehr so auf dem Bau. Und dann fahre ich halt dann in der Früh hin und stelle das auf. Also das ist auch von der Arbeitsbelastung, Arbeitszeit her und von der Arbeitsumgebung ein Riesenvorteil.
0: Und wie heißt es dann da mit der Langlebigkeit von so einem Haus?
1: Also wenn Sie die norwegischen Stabkirchen anschauen, die sind jetzt 1500 Jahre alt, komplett aus Holz. Wenn Sie diese achtstöckigen in Istanbul anschauen, die sind aus Holz. Also man kann das gut machen. Das Problem ist das Einzige, man kann beim Holz Fehler machen. Und die Fehler sind dann das Problem.
0: Es gibt immer diese Vorder- und Rückseite von der Medaille. Oder die zwei Seiten eines Schwertes. Wenn Sie jetzt gerade sagen, wenn man was falsch machen könnte, was kann man falsch machen? Ist es dann auch, wenn Bäume zum falschen Zeitpunkt irgendwie geschlagen werden, noch zu viel Feuchtigkeit und Flüssigkeit drin haben?
1: Es gibt schon diese Möglichkeit, wenn man die Zeit hat und wenn man auch diese Muse hat, das Holz nach diesen Mondzeichen zu schlagen, das auch was bringt. Aber in dieser jetzigen Zeit, wo wir so viel Holz benötigen, keine Chance. Deswegen gibt es auch diese künstliche Trocknung und das alles.
0: Ja,
1: das wäre sonst nicht mehr möglich, die Mengen herzubringen.
0: Nee.
1: Ja. Aber wir haben eine Untersuchung gemacht beim Holzforum.
0: Welche?
1: Und zwar, wie viel Wald gibt es im ganzen Allgäu und wie viel wächst nach und wie viel nutzen wir? Also es wachsen im Jahr bei uns 1,6 Millionen Kubik Holz zu. Und 1,2 Millionen nutzen wir.
0: Also da sieht man, das, was nachkommt,
1: wird mehr
0: als das, was, das wäre nämlich auch eine Frage von mir gewesen, weil es dauert natürlich auch eine Zeit, bis der Baum die Größe hat, um dass ich sage, ich kann ihn in die Weiterverarbeitung, überhaupt in diese Verarbeitung ernten oder schlagen.
1: Wir haben das Problem, dass wir zu viel Altholz haben. Wir müssen einschlagen, weil er sonst zu alt wird, gerade im Privatwald. Aber was ich noch sagen wollte, wir haben mal abgefragt, wie viele Baugenehmigungen im ganzen Allgäu jährlich gemacht werden. Das waren 4.500 Baugenehmigungen. Wenn man alles zu 100% in Holz bauen würde, was illusorisch ist, aber es ist nur so eine Zahl, benötigen wir 50% des Zuwachses.
0: Also nur so als...
1: Als Zahl, wir könnten alles in Holz bauen und hätten trotzdem immer noch zu viel Holz.
0: Übrigens Holz.
1: Ja,

0: 11. August haben wir den Holztag. Es gibt auch den Allgäu-Tag, den Holztag und den Energietag.
1: So, das haben wir jetzt mal vorausgeschickt. Jetzt gehen wir auf dieses Datum in August. Wir katapultieren uns in den August. Da präsentiert sich das Holzforum Allgäu. Jetzt müssen Sie mal das genauer sagen, der Holztag.
0: Ach so, ja. Das machen wir seit ein paar Jahren.
1: Ja.
0: Machen wir an der Allgäuer Festwoche den Holztag, jetzt wieder im Kornhaus. Da ist immer zuerst der Allgäu-Tag, dann kommt der Holztag, dann kommt der Energietag. Und da greifen wir Themen auf, die rund ums Holz. Letztes Jahr war zum Beispiel der Professor Schellnhuber da. Da ging es um Klima. Und das möchten wir heuer weiterspielen. Heuer kommt die Professor Annette Hafner. Mhm. Die hat damals dieses Holzförderprogramm von der TU München ausgearbeitet, was so gut ankam, dass es die bayerische Regierung gleich wieder einstampfte, weil es zu viel Geld weg war auf die Schnelle. Die erklärt uns etwas, wie man richtig gut ökologisch nachhaltig baut mit diesem Baustoff Holz. Mhm. Und dann haben wir einen Coach.
1: Oh.
0: Ja, der wird interviewt. Und zwar, es geht darum, wir wissen alles vom Klimawandel. Wir wissen alles, was auf uns zukommt. Warum tun wir nichts?
1: Großes Fragezeichen.
0: Warum tun wir nichts?
1: Warum?
0: Warum geht es nicht weiter?
1: Ja.
0: Ja. Weil letztes Jahr war der damalige Oberbürgermeister Thomas Kiechle, der hat dann gesagt, okay, dass man viel stärker mit Holz was macht. Daraufhin waren wir nämlich beim Bauamt an der Stadt, in der Stadt. Ja klar sind sie für Holz, aber immer das Gleiche.
1: Mhm.
0: Und das machen wir jetzt heuer mal zum Thema. Mhm. Was sind eigentlich diese ganzen Hemmschwellen? Es wird immer ganz einfach begründet, zu teuer. Mhm. Ist einfach zu teuer. Und das ist billig und das ist zu einfach, gell?
1: Das ist die Antwort, die man auf den Tisch kriegt, die kann man so nicht stehen lassen.
0: Nein.
1: Holz hat ja grundsätzlich schon, strahlt ja eine gewisse Wärme aus. Ist ja eigentlich für, gut, im Innenausbau ist Holz ja schon immer auch in der Verwendung gewesen, aber das ist was Heimeliges. Es riecht, dieser Duft auch von Holz.
0: Genau. Also es ist so, ich war früher mit Studentenkollegen von meiner Frau, Mediziner, auf der Hütte. Ja, wunderbar, ist das schön. Aber das könnt ihr daheim auch haben bei euch. Ah, ich weiß nicht. Also diese komischen Schwellen, die da, oder diese Blockaden, die noch da sind, das ist mit der Arbeit von uns, diese Blockade zu durchbrechen und einfach mal aufzubrechen, mal zu schauen, wo ist eigentlich das Problem? Also ich lasse das nicht mehr gelten, wenn man, was man im Allgäu immer sagt, ob man alles oder nicht.
1: Das giltet nimmer.
0: Ja, genau.
1: Das giltet. Ist es auch ein guter Tag oder ein guter Anlass, wo auch jemand, der jetzt, so wie ich habe jetzt keinen Wald besitzt, aber vielleicht die eine oder andere Frage auch ganz niederschwellig mit euch in Kontakt kommen kann, einmal was fragen kann, was ich mich vielleicht sonst nicht traut zu fragen.
0: Ja, logisch, das hoffen wir ja.
1: Ja.
0: Klar.
1: Seit wie vielen Jahren gibt es diesen Holztag? Der hat sich ja auch schon etabliert.
0: Ich glaube, das sind schon 10 Jahre mindestens.
1: Mhm. Wie ist so das Feedback, die Resonanz von außen?
0: Also es ist so, großteils kommen meistens immer die Leute vom Holz.
1: Ja gut, in erster Linie.
0: Im Endeffekt ist es auch ein Treffen.
1: Ja.
0: Es ist auch ein Zusammenkommen.
1: Ja. Und ein Austausch halt auch, ja.
0: Ja genau, ja, ja. Also wir versuchen es schon immer ein bisschen öffentlich, also das wäre
1: öffentlich.
0: Aber man muss sich halt anmelden, dass man wissen, wie viel das kommt ungefähr.
1: Ja, ja.
0: Aber es kann auch jeder kommen, der nicht angemeldet ist. Ist kein Problem.
1: Und der auch nicht aus der Branche kommt.
0: Ja, das wäre uns ja am liebsten. Wir möchten ja Augen und Ohren öffnen, das ganze Thema.
1: Oder dass so wunderfitzige Leute reinkommen.
0: Ja.
1: Die fragen, die einem Löcher in den Bauch fragen.
0: Oh, nee, jederzeit. Ja. Bin ja froh.
1: Ja. Sie haben mir das nur gesagt, bevor es losgegangen ist, mit uns zwei beide hier mit dem Kaffeeklatsch. Hier im Allgäu haben wir die höchste Fichte.
0: Ja.
1: Von Bayern, also von Deutschland?
0: Ich glaube.
1: Deutschland.
0: Wahrscheinlich sogar von Deutschland, ja. Mhm. Die ist also über 50 Meter hoch.
1: Wahnsinn.
0: Ja.
1: Das kann man sich gar nicht vorstellen. So 50 Meter, was kann ich als Vergleichshöhe nehmen, um dass ich sage, ah, okay, da oben sind wir 50 Meter.
0: Ja, zum Beispiel über den Kirchturm von
1: Den Kirchturm von St. Michael.
0: Ja, da sieht man ungefähr, wie hoch das ist. Und die sind dann über 250 Jahre alt.
1: Eigentlich fast so schade, um dass man sowas nochmal wegmacht, oder?
0: Macht man meistens nicht mehr.
1: Ja.
0: Weil es kann auch keiner mehr sägen, die sind zu stark.
1: Ja, Durchmesserumfang. Ja,
0: ja Durchmesser. Genau, also die stärkste Säge kann 1,20 Meter Durchmesser sägen.
1: Also weniger als ich bin 1,60 Meter.
0: Das ist der Durchmesser, ja.
1: Ja.
0: Und die haben 2 Meter oftmals Durchmesser, da geht nichts mehr.
1: Da geht nichts mehr.
0: Das sind ja auch tolle Zeitdenkmäler.
1: Absolut. absolut. Wenn die Bäume sprechen könnten, was die alles erlebt haben in den letzten zweieinhalb Jahrhunderten, da hätten einige Geschichten rauskommen. Ja, genau, ja. Wo steht die, darf man die sagen? Ist die irgendwie so,
0: also
1: dass man
0: mehrere.
1: Sagt...
0: Also ja. Die sind eben im Staatswald, in Eschach,
1: ja.
0: im Langdobel. Mhm. Und dann geht es eben noch im Westerger auch bei diesen Plänten, weil dann gibt es auch noch so große Bäume.
1: Sind die dann irgendwie auch so unter besonderer Obhut von den Staatsförstern, dass man da auch natürlich nichts macht?
0: Ja klar, da wird schon aufgepasst.
1: Dann sage ich ganz lieben Dank fürs Dasein, fürs Mitnehmen in die Welt des Holz, in die Welt auch des Holzforum Allgäu e.V. Sag mal gerade nochmal zum Schluss, Herr Wirtensohn, den Termin vom Holztag im Rahmen auch der Allgäuer.
0: Das ist der 11. August, Dienstag, also nach dem Allgäutag. Vormittags um 10 Uhr und anschließend geht's auf die Festwoche.
1: Danke fürs Dasein.
0: Danke auch.
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2: Ich bin Thomas Bleskin. Die Unwetter der vergangenen Tage haben in der Landwirtschaft Schäden in Millionenhöhe angerichtet. Nach ersten Schätzungen der Spezialversicherung Vereinigte Hagel belaufen sie sich auf mindestens 50 Millionen Euro.
3: Der Nordosten Niedersachsens, Nordhessen, Ostwestfalen-Lippe und Teile von Thüringen, das sind nur einige der Gebiete, in denen es zu Beginn der Woche so heftig gehagelt, geregnet oder auch gestürmt hat, dass nun Teile der Ernte hin sind. Betroffen sind unter anderem Weizen und Raps und auch Kartoffeln und Hopfen. Teilweise hätten Sturm und Hagel Rapsfelder regelrecht abrasiert, heißt es vom Spezialversicherer Vereinigte Hagel. Für die Landwirtschaft sind diese Unwetterschäden ein weiteres Problem neben der aktuellen Trockenheit. Lea Matschulat, Nachrichtenredaktion.
2: Mecklenburg-Vorpommerns Ministerpräsidentin Schwesig hat die Kürzungspläne der Bundesregierung beim Unterhaltsvorschuss für Alleinerziehende scharf kritisiert. Die SPD-Politikerin sagte dem Magazin Spiegel, Bundeskanzler Merz und Familienministerin Prien hätten die Lebenssituation vieler Alleinerziehender nicht verstanden. Auch 16- und 17-Jährige bräuchten Unterstützung. Merz verteidigte die Pläne, zeigte sich nach der Kritik aus der SPD aber gesprächsbereit. Der US-Fahrdienstleister Uber übernimmt den deutschen Essenslieferanten Delivery Hero. Das börsennotierte Berliner Unternehmen wird insgesamt mit knapp 13 Milliarden Euro bewertet.
4: Die Aktie von Delivery Hero schießt direkt in die Höhe. Auch wenn es sich um ein deutsches Unternehmen handelt, hatte es sein Heimatgeschäft an Lieferando verkauft. Hierzulande sieht man also keine Lieferanten von Delivery Hero mehr. Dafür ist man in Asien, Südeuropa, der arabischen Halbinsel und den Teilen Afrikas umso präsenter. Uber hat sich verpflichtet, den Hauptsitz von Delivery Hero in Berlin beizubehalten und bis mindestens 2029 keine Änderungen an der Berliner Belegschaft vorzunehmen. Uli Reitinger, Berlin.
2: Die Zahl der E-Scooter-Unfälle mit Verletzten oder Todesopfern ist im vergangenen Jahr deutlich gestiegen. Nach Angaben des Statistischen Bundesamts registrierte die Polizei rund 16.500 solcher Unfälle, gut 38% mehr als im Vorjahr. 38 Menschen kamen ums Leben, die meisten von ihnen auf einem E-Scooter als Fahrer oder Mitfahrer. Unter den weiteren Todesopfern waren auch Fußgänger, ein Radfahrer und ein Autofahrer.
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5: Mit Niklas Bitzenauer. Ein 37-Jähriger soll am Montagmittag in Kempten einen Bekannten mit Pfefferspray angegriffen und mit einem Messer bedroht haben. Laut Polizei wartete der Mann auf einem Parkplatz an der Magnusstraße auf einen 23-Jährigen und forderte von ihm Bargeld. Als der Raub misslang, flüchtete der Tatverdächtige mit dem Schlüsselbund des Opfers. Und wer in den kommenden Tagen mit dem Zug nach Südtirol oder Italien reisen möchte, muss sich auf Einschränkungen einstellen. Vom 17. Juli, also von morgen Freitag bis zum 1. August, wird die Brennerbahnstrecke zwischen Innsbruck und Verona wegen Bauarbeiten teilweise gesperrt. Grund sind dringend notwendige Sanierungen an der Strecke. Für Reisende bedeutet das, zwischen Innsbruck und Brenner sowie auf weiteren Abschnitten wird ein Schienenersatzverkehr mit Bussen eingerichtet.
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6: Heute bleibt es tagsüber trocken. Es wird richtig schön. Es wird richtig sonnig. Es wird schwülheiß mit 26 bis 31 Grad. In Richtung Abend gibt es dann neue Gewitter, Schauer, mitunter auch recht kräftige Gewitter. Das heißt, es kühlt ein bisschen ab. Morgen am Freitag haben wir nur noch, natürlich in Anführungszeichen formuliert, 21 bis 25 Grad. Der Samstag unbeständiger und auch noch ein bisschen kühler.
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6: A96 München Richtung Lindau zwischen Mindelheim und Stetten. Tagesbaustelle, linke Spur gesperrt. Und wir sind nochmals auf der A96 Lindau Richtung München. Allerdings zwischen Erkheim und Stetten 2 Kilometer Stau.
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6: In Marktoberdorf wird noch geblitzt. Dort in der Meichelbeckstraße. Und habt ihr noch was für uns? 0805 70 80 90.
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1: Mit Messer und Pfefferspray, man raubt Bekannten in Kempten aus. Brennerbahnstrecke 2 Wochen gesperrt, Einschränkungen für Italienreisende. Und das Wetter, sommerlich bei aktuellen Höchstwerten so um die 25 Grad. Ich bin Niklas Bitzenauer. Ein 37-Jähriger soll am Montagmittag in Kempten einen Bekannten mit Pfefferspray angegriffen und mit einem Messer bedroht haben. Laut Polizei wartete der Mann auf einem Parkplatz an der Magnusstraße auf einen 23-Jährigen und forderte von ihm Bargeld. Als der Raub misslang, flüchtete der Tatverdächtige mit dem Schlüsselbund des Opfers. Der 23-Jährige brach bei der Verfolgung wegen der Wirkung des Pfeffersprays zusammen und wurde versorgt. Die Polizei nahm den 37-Jährigen wenig später fest. Ein Ermittlungsrichter ordnete Untersuchungshaft wegen des Verdachts des besonders schweren Raubes mit gefährlicher Körperverletzung an. Wer in den kommenden Tagen mit dem Zug nach Südtirol oder Italien reisen möchte, muss sich auf Einschränkungen einstellen. Vom 17. Juli, also von morgen Freitag bis zum 1. August, wird die Brennerbahnstrecke zwischen Innsbruck und Verona wegen Bauarbeiten teilweise gesperrt. Grund sind dringend notwendige Sanierungen an der Strecke. Für Reisende bedeutet das, zwischen Innsbruck und Brenner sowie auf weiteren Abschnitten wird ein Schienenersatzverkehr mit Bussen eingerichtet. Die ÖBB rechnen dadurch mit etwa 30 Minuten längeren Fahrzeiten, abhängig von der Verkehrslage. Auch der Güterverkehr ist betroffen und wird großräumig umgeleitet. Die Bahn empfiehlt Reisenden, sich vorab über die aktuellen Fahrpläne zu informieren und mehr Zeit einzuplanen. Fahrräder können in den Ersatzbussen nicht mitgenommen werden. Die Bauarbeiten dauern bis Anfang August. Die Oberschwabenklinik in Ravensburg und Wangen hat das vergangene Jahr mit einem Minus von 23,2 Millionen Euro abgeschlossen. Damit bleibt das Defizit nahezu unverändert zum Vorjahr. Geschäftsführer Franz Huber sieht die Gründe vor allem in der schwierigen Krankenhausfinanzierung und nicht in eigenen Managementfehlern. Trotz der finanziellen Probleme gibt es auch positive Entwicklungen. Die OSK konnte den Einsatz von teuren Leiharbeitskräften deutlich reduzieren und beschäftigt mehr festangestellte Mitarbeiter. 2025 wurden rund 37.700 Patienten stationär behandelt. Besonders die Notfallversorgung belastet die Klinik. Sie verursacht laut Huber jährlich Kosten von rund 7 Millionen Euro. Er warnt, dass die wirtschaftlichen Herausforderungen für Krankenhäuser weiter zunehmen werden. Die Landesgartenschau 2024 hat Wangen offenbar nachhaltig gestärkt. Auch ein Jahr später sind die Übernachtungszahlen weiter auf hohem Niveau. Rund 256.000 Übernachtungen wurden 2025 gezählt, etwa 5% mehr als vor der Gartenschau. Besonders der neue Freizeit- und Erholungsbereich zieht weiterhin Besuchende an. Laut Stadt hat die Landesgartenschau Wangen als Urlaubsziel bekannter gemacht und sorgt damit auch wirtschaftlich für positive Effekte.
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2: 26 bis 31 Grad werden heute erreicht. Das heißt, wir können erneut sonniges Sommerwetter genießen. Tagsüber bekommen wir Sonne, ein paar Wolken, es bleibt oft trocken. Ab dem Nachmittag sind aber einzelne Schauer oder Gewitter möglich. Morgen dann eine Mischung aus erst Sonnenschein und immer mehr werdenden Wolken. Ab dem Nachmittag sind auch da dann häufiger kräftige Schauer oder Gewitter möglich. Die Temperaturen liegen zwischen 21 und 25 Grad. Kühler und unbeständiger wird's dann am Samstag.
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3: Die A96 Lindau Richtung München zwischen Erkheim und Stetten 2 Kilometer Stau mit einem Zeitverlust von 14 Minuten. Und A96 München Richtung Lindau zwischen Mindelheim und Stetten eine Baustelle. Da werden die Schutzplanken erneuert. Die linke Spur ist gesperrt. Geht noch bis circa 12:30 heute Mittag.
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3: Es blitzt in der Kaufbeurener Straße in Markt Oberdorf aktuell. Wir haben außerdem einen Blitzer in Sonthofen in der Albert-Schweitzer Straße, auf der L318 bei Isny, auf der A96 auf Höhe Buxheim, in der unteren Dorfstraße in Wangen, auf der A96 am Tunnel bei Herfahrt und auf der Kreisstraße 8025 bei Leutkirch. Wenn ihr was entdeckt, 0805 70 80 90.
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2: Ich bin Thomas Bleskin. Die Unwetter der vergangenen Tage haben in der Landwirtschaft Schäden in Millionenhöhe angerichtet. Nach ersten Schätzungen der Spezialversicherung Vereinigte Hagel belaufen sie sich auf mindestens 50 Millionen Euro. Betroffen seien rund 100.000 Hektar Anbaufläche in mehreren Regionen Deutschlands. Beschädigt wurden unter anderem Weizen, Raps, Mais, Kartoffeln, Hopfen und Wein. Aus den Regionen Nürnberg und Stuttgart wurden teils Totalschäden gemeldet. Viele deutsche Flüsse wie der Rhein, die Elbe oder die Donau sind derzeit von starkem Niedrigwasser betroffen. Das hat auch Auswirkungen auf die Schifffahrt. Binnenschiffe können derzeit weniger Ladung aufnehmen als bei höheren Wasserständen, heißt das vom Bundesverband der deutschen Binnenschifffahrt.
3: Die Elbe bei Dresden ist im Moment gerade mal noch 59 Zentimeter tief. Vollbeladene Schiffe würden auf Grund laufen. Die Auswirkungen sind immens. Geringere Transportmengen pro Schiff heißt, es werden mehr Schiffe eingesetzt, die müssen mehr Schiffsdiesel tanken, mehr Personal ist im Einsatz, unterm Strich steigen die Transportkosten entlang der Lieferkette. Und das hat letztlich auch Auswirkungen auf die Preise, die wir später im Supermarkt oder Restaurant zahlen müssen. Uli Reitinger, Nachrichtenredaktion.
2: In der Debatte um die Pläne von Bundesfamilienministerin Karin Prien, den Unterhaltsvorschuss für Alleinerziehende zu kürzen, reißt die Kritik aus der SPD nicht ab. Jetzt legt Mecklenburg-Vorpommerns Ministerpräsidentin Manuela Schwesig nach. Sie kritisiert neben Prien auch Bundeskanzler Friedrich Merz.
4: Der Bundeskanzler und Ministerin Prien hätten die Lebenssituation von Alleinerziehenden und ihren Kindern nicht verstanden, sagte Schwesig dem Spiegel. Denn viele von ihnen wären trotz Arbeit auf den Unterhaltsvorschuss angewiesen. Diesen übernimmt der Staat bisher bis zum 18. Geburtstag des Kindes, wenn der Partner seiner Unterhaltspflicht nicht nachkommt. Laut Familienministerin soll das künftig nur noch bis zum 16. Geburtstag gelten. Kanzler Merz hatte das mit Blick auf gestiegene Ausgaben verteidigt. Ministerpräsidentin Schwesig spricht von Sparmaßnahmen zulasten der Kinder. Diana Kramer, Nachrichtenredaktion.
2: Der Bundesgerichtshof hat die Rechte von Verbrauchern bei Online-Kündigungen gestärkt. Die Richter entschieden, dass auf der Bestätigungsseite nach dem Klick auf den Kündigungsbutton keine Hinweise auf Alternativen, wie etwa eine Vertragspause, erscheinen dürfen. Nach Auffassung des Gerichts darf die Bestätigungsseite ausschließlich der Abgabe der Kündigung dienen.
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5: Mit Niklas Bitzenauer. Ein 37-Jähriger soll am Montagmittag in Kempten einen Bekannten mit Pfefferspray angegriffen und mit einem Messer bedroht haben. Laut Polizei wartete der Mann auf einem Parkplatz an der Magnusstraße auf einen 23-Jährigen und forderte von ihm Bargeld. Als der Raub misslang, flüchtete der Tatverdächtige mit dem Schlüsselbund des Opfers. Und wer in den kommenden Tagen mit dem Zug nach Südtirol oder Italien reisen möchte, muss sich auf Einschränkungen einstellen. Vom 17. Juli, also von morgen Freitag bis zum 1. August, wird die Brennerbahnstrecke zwischen Innsbruck und Verona wegen Bauarbeiten teilweise gesperrt. Grund sind dringend notwendige Sanierungen an der Strecke. Für Reisende bedeutet das, zwischen Innsbruck und Brenner sowie auf weiteren Abschnitten wird ein Schienenersatzverkehr mit Bussen eingerichtet.
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6: Heute wird's ein schöner Sommertag. Tagsüber bleibt es trocken und wird vorübergehend schön mit heißen 26 bis 31 Grad. Erst abends und in der Nacht ziehen dann neue Gewitter auf. Vorübergehend kann's auch stark winden. Morgen wird's wechselhaft mit etwas Sonne am Vormittag und dann zunehmend Schauern und Gewittern am Nachmittag und Abend. Die Tageswerte liegen zwischen 21 und 25 Grad. Der Samstag zum Start ins Wochenende wird unbeständiger und auch etwas kühler.
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7: Die A96 Lindau Richtung München zwischen Erkheim und Stetten 2 Kilometer Stau, Zeitverlust 13 Minuten. Und in der Gegenrichtung A96 Richtung Lindau zwischen Mindelheim und Stetten Baustelle. Linker Fahrstreifen gesperrt, geht noch bis ca. 12.30 Uhr.
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7: Es blitzt in Markt Oberdorf in der Kaufbeurener Straße, dann auf der A96 bei Buxheim, bei Leutkirch auf der Kreisstraße 8025 steht ein Blitzer, in der unteren Dorfstraße in Wangen, in der Albert-Schweizer Straße in Sonthofen und auf der A96 am Tunnel bei Herfahrts.
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2: Mit Messer und Pfefferspray, man raubt Bekannten in Kempten aus. Brennerbahnstrecke 2 Wochen gesperrt, Einschränkungen für Italienreisende. Und das Wetter, sommerlich bei aktuellen Höchstwerten so um die 25 Grad. Ich bin Niklas Bitzenauer. Ein 37-Jähriger soll am Montagmittag in Kempten einen Bekannten mit Pfefferspray angegriffen und mit einem Messer bedroht haben. Laut Polizei wartete der Mann auf einem Parkplatz an der Magnusstraße auf einen 23-Jährigen und forderte von ihm Bargeld. Als der Raub misslang, flüchtete der Tatverdächtige mit dem Schlüsselbund des Opfers. Der 23-Jährige brach bei der Verfolgung wegen der Wirkung des Pfeffersprays zusammen und wurde versorgt. Die Polizei nahm den 37-Jährigen wenig später fest. Ein Ermittlungsrichter ordnete Untersuchungshaft wegen des Verdachts des besonders schweren Raubes mit gefährlicher Körperverletzung an. Wer in den kommenden Tagen mit dem Zug nach Südtirol oder Italien reisen möchte, muss sich auf Einschränkungen einstellen. Vom 17. Juli, also von morgen Freitag bis zum 1. August, wird die Brennerbahnstrecke zwischen Innsbruck und Verona wegen Bauarbeiten teilweise gesperrt. Grund sind dringend notwendige Sanierungen an der Strecke. Für Reisende bedeutet das, zwischen Innsbruck und Brenner sowie auf weiteren Abschnitten wird ein Schienenersatzverkehr mit Bussen eingerichtet. Die ÖBB rechnen dadurch mit etwa 30 Minuten längeren Fahrzeiten, abhängig von der Verkehrslage. Auch der Güterverkehr ist betroffen und wird großräumig umgeleitet. Die Bahn empfiehlt Reisenden, sich vorab über die aktuellen Fahrpläne zu informieren und mehr Zeit einzuplanen. Fahrräder können in den Ersatzbussen nicht mitgenommen werden. Die Bauarbeiten dauern bis Anfang August. Die Oberschwabenklinik in Ravensburg und Wangen hat das vergangene Jahr mit einem Minus von 23,2 Millionen Euro abgeschlossen. Damit bleibt das Defizit nahezu unverändert zum Vorjahr. Geschäftsführer Franz Huber sieht die Gründe vor allem in der schwierigen Krankenhausfinanzierung und nicht in eigenen Managementfehlern. Trotz der finanziellen Probleme gibt es auch positive Entwicklungen. Die OSK konnte den Einsatz von teuren Leiharbeitskräften deutlich reduzieren und beschäftigt mehr festangestellte Mitarbeiter. 2025 wurden rund 37.700 Patienten stationär behandelt. Besonders die Notfallversorgung belastet die Klinik. Sie verursacht laut Huber jährlich Kosten von rund 7 Millionen Euro. Er warnt, dass die wirtschaftlichen Herausforderungen für Krankenhäuser weiter zunehmen werden. Die Landesgartenschau 2024 hat Wangen offenbar nachhaltig gestärkt. Auch ein Jahr später sind die Übernachtungszahlen weiter auf hohem Niveau. Rund 256.000 Übernachtungen wurden 2025 gezählt, etwa 5% mehr als vor der Gartenschau. Besonders der neue Freizeit- und Erholungsbereich zieht weiterhin Besuchende an. Laut Stadt hat die Landesgartenschau Wangen als Urlaubsziel bekannter gemacht und sorgt damit auch wirtschaftlich für positive Effekte.
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3: 26 bis 31 Grad werden heute erreicht. Das heißt, wir können erneut sonniges Sommerwetter genießen. Tagsüber bekommen wir Sonne, ein paar Wolken, es bleibt oft trocken. Ab dem Nachmittag sind aber einzelne Schauer oder Gewitter möglich. Morgen dann eine Mischung aus erst Sonnenschein und immer mehr werdenden Wolken. Ab dem Nachmittag sind auch da dann häufiger kräftige Schauer oder Gewitter möglich. Die Temperaturen liegen zwischen 21 und 25 Grad. Kühler und unbeständiger wird's dann am Samstag.
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4: Die A96 Lindau Richtung München zwischen Erkheim und Stetten 2 Kilometer Stau. Zeitverlust aktuell 14 Minuten. Dann nochmal A96, jetzt München Richtung Lindau. Zwischen Mindelheim und Stetten eine Baustelle, linke Spur gesperrt. Geht noch bis ca. 12.30 Uhr. Und die B16 Füssen Richtung Kaufbeuren zwischen Biesenhofen und Kaufbeuren dichter Verkehr plus 10 Minuten.
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4: In der Kaufbeurener Straße in Markt Oberdorf wird geblitzt. Außerdem haben wir Blitzer auf der ORL 3 bei Untertingau, in Sonthofen in der Albert-Schweizer Straße, auf der A96 bei Buxheim, auf der Kreisstraße 8025 bei Leutkirch, das ist da bei Hundhöfe, da wird geblitzt, auf der A96 am Tunnel bei Herfatz und in der unteren Dorfstraße in Wangen.
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2: Ich bin Thomas Bleskin. Die Unwetter der vergangenen Tage haben in der Landwirtschaft Schäden in Millionenhöhe angerichtet. Nach ersten Schätzungen der Spezialversicherung Vereinigte Hagel belaufen sie sich auf mindestens 50 Millionen Euro.
3: Der Nordosten Niedersachsens, Nordhessen, Ostwestfalen-Lippe und Teile von Thüringen, das sind nur einige der Gebiete, in denen es zu Beginn der Woche so heftig gehagelt, geregnet oder auch gestürmt hat, dass nun Teile der Ernte hin sind. Betroffen sind unter anderem Weizen und Raps und auch Kartoffeln und Hopfen. Teilweise hätten Sturm und Hagel Rapsfelder regelrecht abrasiert, heißt es vom Spezialversicherer Vereinigte Hagel. Für die Landwirtschaft sind diese Unwetterschäden ein weiteres Problem neben der aktuellen Trockenheit. Lea Matschulat, Nachrichtenredaktion.
2: Mecklenburg-Vorpommerns Ministerpräsidentin Schwesig hat die Kürzungspläne der Bundesregierung beim Unterhaltsvorschuss für Alleinerziehende scharf kritisiert. Die SPD-Politikerin sagte dem Magazin Spiegel, Bundeskanzler Merz und Familienministerin Prien hätten die Lebenssituation vieler Alleinerziehender nicht verstanden. Auch 16- und 17-Jährige bräuchten Unterstützung. Merz verteidigte die Pläne, zeigte sich nach der Kritik aus der SPD aber gesprächsbereit. Der US-Fahrdienstleister Uber übernimmt den deutschen Essenslieferanten Delivery Hero. Das börsennotierte Berliner Unternehmen wird insgesamt mit knapp 13 Milliarden Euro bewertet.
4: Die Aktie von Delivery Hero schießt direkt in die Höhe. Auch wenn es sich um ein deutsches Unternehmen handelt, hatte es sein Heimatgeschäft an Lieferando verkauft. Hierzulande sieht man also keine Lieferanten von Delivery Hero mehr. Dafür ist man in Asien, Südeuropa, der arabischen Halbinsel und den Teilen Afrikas umso präsenter. Uber hat sich verpflichtet, den Hauptsitz von Delivery Hero in Berlin beizubehalten und bis mindestens 2029 keine Änderungen an der Berliner Belegschaft vorzunehmen. Uli Reitinger, Berlin.
2: Die Zahl der E-Scooter-Unfälle mit Verletzten oder Todesopfern ist im vergangenen Jahr deutlich gestiegen. Nach Angaben des Statistischen Bundesamts registrierte die Polizei rund 16.500 solcher Unfälle, gut 38% mehr als im Vorjahr. 38 Menschen kamen ums Leben, die meisten von ihnen auf einem E-Scooter als Fahrer oder Mitfahrer. Unter den weiteren Todesopfern waren auch Fußgänger, ein Radfahrer und ein Autofahrer.
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5: mit Niklas Bitzenauer. Der Deutsche Wetterdienst warnt auch heute wieder vor schweren Gewittern im Allgäu. Besonders am Nachmittag und Abend können lokal Starkregen, schwere Hagel- und Orkanböen auftreten. Die Gewittergefahr besteht laut Deutschem Wetterdienst bis in die Nacht hinein. Wie schnell sich die Lage verschärfen kann, zeigte sich gestern am Bodensee. Eine kräftige Superzelle zog über Friedrichshafen und die umliegenden Gemeinden hinweg. Und Autofahrer im Oberallgäu können aufatmen. Die Bauarbeiten auf der B19 zwischen Fischenweiler und Siegishofen sind schneller abgeschlossen als geplant. Bereits morgen Abend wird die Strecke wieder für den Verkehr freigegeben, rund 2 Wochen früher als ursprünglich vorgesehen.
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6: Heute wird's ein schöner Sommertag. Tagsüber bleibt es trocken und wird vorübergehend schön mit heißen 26 bis 31 Grad. Erst abends und in der Nacht ziehen dann neue Gewitter auf. Vorübergehend kann's auch stark winden. Morgen wird's wechselhaft mit etwas Sonne am Vormittag und dann zunehmend Schauern und Gewittern am Nachmittag und Abend. Die Tageswerte liegen zwischen 21 und 25 Grad. Der Samstag zum Start ins Wochenende wird unbeständiger und auch etwas kühler.
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7: Die A7 Füssen Richtung Ulm zwischen dem Grenztunnel Füssen und Nesselwang dichter Verkehr plus 5 Minuten. A96 Lindau Richtung München zwischen Erkheim und Stetten 2 Kilometer Stau macht 14 Minuten mehr. A96 Richtung Lindau zwischen Mindelheim und Stetten eine Baustelle, rechte Spur gesperrt. Verlängert sich ein bisschen, geht bis circa 14:45 am Nachmittag. Dann die B300 Memmingen Richtung Augsburg zwischen Heimertingen und Krumbach dichter Verkehr. Zeitverlust 6 Minuten.
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7: Es blitzt auf der B12 bei Jengen. Ein Blitzer auch in der Kaufbeurener Straße in Marktoberdorf. Auf der OAL 3 bei Untertingau. Auf der A96 bei Buxheim. In Sonthofen in der Albert-Schweizer Straße blitzt es. In Hundhöfe bei Leutkirch. Im unteren Auenweg in Leutkirch steht ein Blitzer. Außerdem in der unteren Dorfstraße in Wangen und auf der A96 am Tunnel bei Herfatz. Auch da wird geblitzt. Wenn ihr was melden wollt, Stau, Blitzer, Behinderung, Unfall, einfach durchrufen 0805 70 80 90.
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2: Neue Unwetterwarnungen für das Allgäu. B19 wird früher als geplant freigegeben. Und das Wetter sommerlich und schwül heiß bei so um die 28 Grad. Ich bin Niklas Bitzenauer. Der Deutsche Wetterdienst warnt auch heute wieder vor schweren Gewittern im Allgäu. Besonders am Nachmittag und Abend können lokal Starkregen, schwere Hagel und Orkanböen auftreten. Die Gewittergefahr besteht laut Deutschem Wetterdienst bis in die Nacht hinein. Wie schnell sich die Lage verschärfen kann, zeigte sich gestern am Bodensee. Eine kräftige Superzelle zog über Friedrichshafen und die umliegenden Gemeinden hinweg. Umgestürzte Bäume, blockierte Straßen, in Langenargen wurde sogar der Zugang zu den Festspielen versperrt. Im restlichen Allgäu blieb es dagegen gestern Abend weitgehend ruhig. Autofahrer im Oberallgäu können aufatmen. Die Bauarbeiten auf der B19 zwischen Fischenweiler und Siegeshofen sind schneller abgeschlossen als geplant. Bereits morgen Abend wird die Strecke wieder für den Verkehr freigegeben, rund 2 Wochen früher als ursprünglich vorgesehen. Möglich wurde das laut staatlichem Bauamt durch die günstige Witterung und den zügigen Bauvorschritt. Das Bauamt bedankt sich bei Verkehrsteilnehmenden und Anlegern für ihr Verständnis während der Bauarbeiten. In der Inselhalle Lindau hat heute der Bayerische Sparkassentag 2026 stattgefunden. Mehr als 400 Vertreter aus Sparkassen, Politik und Wirtschaft diskutierten gemeinsam mit Bayerns Ministerpräsident Markus Söder unter dem Motto Finanzen verstehen, Zukunft machen über die Zukunft der Finanzwelt. Im Mittelpunkt stand die finanzielle Bildung. Sparkassenpräsident Matthias Diesel bezeichnete sie als Schlüsselkompetenz und kündigte neue Angebote für junge Menschen an. Außerdem ging es um digitales Sparen, Unternehmensgründungen und die wirtschaftliche Entwicklung der Bayerischen Sparkassen. Große Auszeichnung für Julia Staudinger aus Illerbeuren. Die Gründerin des Apart-Hotels Kammer ist vom Landfrauenverband zur Unternehmerin des Jahres 2026 in der Kategorie ländlicher Raum gekürt worden. Staudinger hat den alten Bauernhof ihrer Großmutter in ein modernes Apart-Hotel und B&B-Guesthouse verwandelt. Das Konzept überzeugte die Jury, weil es den ländlichen Raum belebt, Arbeitsplätze schafft und Tourismus mit regionaler Verbundenheit verbindet. Bereits 2024 erhielt Kammer den Bayerischen Tourismuspreis Dubai.
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3: 26 bis 31 Grad werden heute erreicht. Das heißt, wir können erneut sonniges Sommerwetter genießen. Tagsüber bekommen wir Sonne, ein paar Wolken, es bleibt oft trocken. Ab dem Nachmittag sind aber einzelne Schauer oder Gewitter möglich. Morgen dann eine Mischung aus erst Sonnenschein und immer mehr werdenden Wolken. Ab dem Nachmittag sind auch da dann häufiger kräftige Schauer oder Gewitter möglich. Die Temperaturen liegen zwischen 21 und 25 Grad. Kühler und unbeständiger wird es dann am Samstag.
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4: Die A96 Lindau Richtung München zwischen Erkheim und Stetten. 2 Kilometer Stau, Zeitverlust 11 Minuten. Ebenfalls A96 München Richtung Lindau zwischen Mindelheim und Stetten. Eine Baustelle, rechte Spur gesperrt. Und die B17 Landsberg Richtung Reute zwischen Schwangau und Füssen. Dichter Verkehr plus 6 Minuten.
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4: In der Kaufbeurener Straße in Markt Oberdorf blitzt es auf der OAL 3. Bei Untertingau steht ein Blitzer. Dann haben wir einen in der Andreas-Hofer Straße in Altusried. Es blitzt auf der A96 bei Buxheim. Dann in Hundhöfe bei Leutkirch in der Nähe. Im unteren Auenweg in Leutkirch steht ein Blitzer. Auf der A96 am Tunnel bei Herfatz und in der Lindauer Straße in Oberstaufen.
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3: Ich bin Thomas Blistl. Die Spritpreise in Deutschland ziehen wegen der verschärften Spannungen im Nahen Osten weiter kräftig an. Nach ADAC-Angaben verteuerte sich Diesel innerhalb von 10 Tagen auf gut 2,13 Euro je Liter.
4: Zum ersten Mal seit Mitte Mai kostet Diesel auch wieder mehr als E10 Superbenzin. Das ist zwar auch teurer geworden, aber der Preis ist nicht so stark gestiegen wie bei Diesel. Der ging nämlich in den vergangenen 10 Tagen um mehr als 18 Cent pro Liter hoch, kostete gestern im Schnitt 2,13 Euro. Und nach einer schnellen Trendwende sieht's bei den Preisen erstmal nicht aus. Diesel gilt als noch krisenanfälliger als Benzin. Fachleute machen die neue Eskalation im Iran-Konflikt verantwortlich für den Preisanstieg. Thomas Thonfeld, Nachrichten. Redaktion.
3: Die Unwetter der vergangenen Tage haben in der Landwirtschaft Schäden in Millionenhöhe angerichtet. Nach ersten Schätzungen der Spezialversicherung Vereinigte Hagel belaufen sie sich auf mindestens 50 Millionen Euro. Betroffen seien rund 100.000 Hektar Anbaufläche in mehreren Regionen Deutschlands. Beschädigt wurden unter anderem Weizen, Raps, Mais, Kartoffeln, Hopfen und Wein. Aus den Regionen Nürnberg und Stuttgart werden teils Totalschäden gemeldet. Der US-Fahrdienstleister Uber übernimmt den deutschen Essenslieferanten Delivery Hero für eine Milliardensumme. Das im MDAX notierte Unternehmen bestätigte, dass es sich mit dem US-Konzern zusammenschließt.
5: Die Aktie von Delivery Hero schießt direkt in die Höhe. Auch wenn es sich um ein deutsches Unternehmen handelt, hatte es sein Heimatgeschäft an Lieferando verkauft. Hierzulande sieht man also keine Lieferanten von Delivery Hero mehr. Dafür ist man in Asien, Südeuropa, der arabischen Halbinsel und den Teilen Afrikas umso präsenter. Uber hat sich verpflichtet, den Hauptsitz von Delivery Hero in Berlin beizubehalten und bis mindestens 2029 keine Änderungen an der Berliner Belegschaft vorzunehmen. Uli Reitinger, Berlin.
3: Der Bundesgerichtshof hat die Rechte von Verbrauchern bei Online-Kündigungen gestärkt. Die Richter entschieden, dass auf der Bestätigungsseite nach dem Klick auf den Kündigungsbutton keine Hinweise auf Alternativen wie eine Vertragspause erscheinen dürfen. Nach Auffassung des Gerichts darf die Bestätigungsseite ausschließlich der Abgabe der Kündigung dienen.
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6: Mit Niklas Bitzenauer. Der Deutsche Wetterdienst warnt auch heute wieder vor schweren Gewittern im Allgäu. Besonders am Nachmittag und Abend können lokal Starkregen, schwere Hagel- und Orkanböen auftreten. Die Gewittergefahr besteht laut Deutschem Wetterdienst bis in die Nacht hinein. Wie schnell sich die Lage verschärfen kann, zeigte sich gestern am Bodensee. Eine kräftige Superzelle zog über Friedrichshafen und die umliegenden Gemeinden hinweg. Und Autofahrer im Oberallgäu können aufatmen. Die Bauarbeiten auf der B19 zwischen Fischenweiler und Siegishofen sind schneller abgeschlossen als geplant. Bereits morgen Abend wird die Strecke wieder für den Verkehr freigegeben, rund 2 Wochen früher als ursprünglich vorgesehen.
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7: Heute wird's ein schöner Sommertag. Tagsüber bleibt es trocken und wird vorübergehend schön mit heißen 26 bis 31 Grad. Erst abends und in der Nacht ziehen dann neue Gewitter auf. Vorübergehend kann's auch stark winden. Morgen wird's wechselhaft mit etwas Sonne am Vormittag und dann zunehmend Schauern und Gewittern am Nachmittag und Abend. Die Tageswerte liegen zwischen 21 und 25 Grad. Der Samstag zum Start ins Wochenende wird unbeständiger und auch etwas kühler.
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8: Die A96 Lindau Richtung München zwischen Erkheim und Stetten 2 Kilometer Stau macht 13 Minuten mehr. A96 Richtung Lindau zwischen Mindelheim und Stetten eine Baustelle, da werden die Schutzplanken erneuert, die rechte Spur ist gesperrt. B17 Landsberg Richtung Reute zwischen Schwangau und Füssen viel los plus 8 Minuten. Und die B308 Lindau Richtung Sonthofen zwischen Immenstadt und Immenstadt-Stein dichter Verkehr, Zeitverlust 6 Minuten.
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8: In der Kaufbeurener Straße in Markt Oberdorf blitzt es aktuell. Außerdem haben wir einen Blitzer auf der ORL 3 bei Untertingau, auf der A96 bei Buxheim, in der Andreas-Hofer Straße in Altusried, in der Lindauer Straße in Oberstaufen, in der unteren Dorfstraße in Wangen, auf der A96 am Tunnel bei Herfatz, im unteren Auenweg in Leutkirch. Auch da blitzt es aktuell. Und dann haben wir nochmal einen hier bei Hundhöfe in der Nähe von Leutkirch und in der Vogterstraße in Wangen.
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2: Neue Unwetterwarnungen für das Allgäu. B19 wird früher als geplant freigegeben. Und das Wetter sommerlich und spülheiß bei so um die 28 Grad. Ich bin Niklas Bitzenauer. Der Deutsche Wetterdienst warnt auch heute wieder vor schweren Gewittern im Allgäu. Besonders am Nachmittag und Abend können lokal Starkregen, schwere Hagel- und Orkanböen auftreten. Die Gewittergefahr besteht laut Deutschem Wetterdienst bis in die Nacht hinein. Wie schnell sich die Lage verschärfen kann, zeigte sich gestern am Bodensee. Eine kräftige Superzelle zog über Friedrichshafen und die umliegenden Gemeinden hinweg. Umgestürzte Bäume, blockierte Straßen, in Langenargen wurde sogar der Zugang zu den Festspielen versperrt. Im restlichen Allgäu blieb es dagegen gestern Abend weitgehend ruhig. Autofahrer im Oberallgäu können aufatmen. Die Bauarbeiten auf der B19 zwischen Fischenweiler und Siegeshofen sind schneller abgeschlossen als geplant. Bereits morgen Abend wird die Strecke wieder für den Verkehr freigegeben, rund 2 Wochen früher als ursprünglich vorgesehen. Möglich wurde das laut staatlichem Bauamt durch die günstige Witterung und den zügigen Bauvorschritt. Das Bauamt bedankt sich bei Verkehrsteilnehmenden und Anlegern für ihr Verständnis während der Bauarbeiten. In der Inselhalle Lindau hat heute der Bayerische Sparkassentag 2026 stattgefunden. Mehr als 400 Vertreter aus Sparkassen, Politik und Wirtschaft diskutierten gemeinsam mit Bayerns Ministerpräsident Markus Söder unter dem Motto Finanzen verstehen, Zukunft machen über die Zukunft der Finanzwelt. Im Mittelpunkt stand die finanzielle Bildung. Sparkassenpräsident Matthias Diesel bezeichnete sie als Schlüsselkompetenz und kündigte neue Angebote für junge Menschen an. Außerdem ging es um digitale Sparen, Unternehmensgründungen und die wirtschaftliche Entwicklung der Bayerischen Sparkassen. Große Auszeichnung für Julia Staudinger aus Illerbeuren. Die Gründerin des Apart-Hotels Kammer ist vom Landfrauenverband zur Unternehmerin des Jahres 2026 in der Kategorie ländlicher Raum gekürt worden. Staudinger hat den alten Bauernhof ihrer Großmutter in ein modernes Apart-Hotel und B&B-Guesthouse verwandelt. Das Konzept überzeugte die Jury, weil es den ländlichen Raum belebt, Arbeitsplätze schafft und Tourismus mit regionaler Verbundenheit verbindet. Bereits 2024 erhielt Kammer den Bayerischen Tourismuspreis Dubai.
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3: 26 bis 31 Grad werden heute erreicht. Das heißt, wir können erneut sonniges Sommerwetter genießen. Tagsüber bekommen wir Sonne, ein paar Wolken, es bleibt oft trocken. Ab dem Nachmittag sind aber einzelne Schauer oder Gewitter möglich. Morgen dann eine Mischung aus erst Sonnenschein und immer mehr werdenden Wolken. Ab dem Nachmittag sind auch da dann häufiger kräftige Schauer oder Gewitter möglich. Die Temperaturen liegen zwischen 21 und 25 Grad. Kühler und unbeständiger wird es dann am Samstag.
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4: Die A96 Lindau Richtung München zwischen Erkheim und Stetten 2 Kilometer Stau, Zeitverlust 12 Minuten. A96 München Richtung Lindau zwischen Mindelheim und Stetten eine Baustelle, rechte Spur gesperrt. Und die B17 Landsberg Richtung Reute zwischen Schwangau und Fürsten auch viel los, Zeitverlust 10 Minuten.
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4: Auf der A96 bei Buxheim steht der Blitzer. Dann haben wir einen in der Andreashofer Straße in Altusried. Es blitzt bei Hundhöwe nahe Leutkirch. Ein Blitzer in der Lindauer Straße in Oberstaufen. In der unteren Dorfstraße in Wangen haben wir einen in Amzell in der Waldburger Straße. Auf der A96 am Tunnel bei Herfahrts. Und wenn ihr noch was entdeckt, dann einfach gern Bescheid geben. 0805 70 80 90.
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2: Ich bin Zoe Tassovali. Die Spritpreise bei uns in Deutschland ziehen wegen der verschärften Spannungen im Nahen Osten weiter kräftig an. Nach Angaben des ADAC kostet ein Liter Diesel inzwischen im Schnitt gut 2,13 Euro, fast 19 Cent mehr als noch vor 10 Tagen. Damit ist Diesel sogar teurer als Super E10. Auch Benzin hat deutlich angezogen. Der ADAC rät deshalb, wer tanken muss, fährt am besten am späten Vormittag zur Zapfsäule. Wer seinen Fitnessstudio-Vertrag online kündigt, soll dabei nicht erst durch andere Angebote gelotst werden. Der Bundesgerichtshof hat entschieden, Hinweise auf eine Vertragspause oder andere Alternativen gehören nicht in den Kündigungsprozess. Geklagt hatte der Bundesverband der Verbraucherzentralen gegen die Fitnesskette FitX.
3: Wer seinen Fitnessstudio-Vertrag kündigen wollte, wurde nach Anklicken der entsprechenden Schaltfläche auf eine Bestätigungsseite weitergeleitet. Neben einem Formular zum Eingeben der nötigen Informationen wurde dort prominent auf die Möglichkeit hingewiesen, den Vertrag beitragsfrei zu pausieren, anstatt ihn zu kündigen. Der Bundesverband der Verbraucherzentralen hatte kritisiert, Kunden würden dadurch vom Kündigungsprozess abgelenkt. Das Gericht verurteilte FitX zur Unterlassung. Jacqueline Melcher, Nachrichtenredaktion.
2: E-Scooter sorgen immer häufiger für schwere Unfälle. Im vergangenen Jahr hat die Polizei bundesweit rund 16.500 Unfälle mit Verletzten oder Toten registriert. Fast 40% mehr als ein Jahr zuvor.
4: Die meisten Todesopfer waren selbst mit dem E-Scooter unterwegs. Andere starben nach Zusammenstößen oder Ausweichmanövern. Überwiegend handelt es sich um Menschen, die jünger als 45 Jahre alt waren. In der Regel waren sie zu schnell unterwegs, benutzten die falsche Fahrbahnseite oder standen unter Alkoholeinfluss. Der Blick auf die Statistik beruhigt aber auch. Obwohl man immer mehr E-Scooter im Stadtverkehr sieht, ist ihr Anteil am gesamten Unfallgeschehen eher gering. Er beträgt nicht mal 5%. Tanja Wagner, Nachrichtenredaktion.
2: Im Prozess um den Tod eines Patienten hat ein Angeklagter falscher Notfallsanitäter eingeräumt, jahrelang mit gefälschten Unterlagen gearbeitet zu haben. Vor dem Landgericht Kleve sagte der 30-Jährige, dass er nie die Ausbildung abgeschlossen habe. Laut Anklage verabreichte er bei einem Einsatz das falsche Medikament und verhinderte, dass ein Notarzt gerufen wurde. Den Vorwurf des Totschlags weist der Angeklagte zurück.
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5: Mit Leon Dauter. Der Deutsche Wetterdienst warnt im Allgäu erneut vor schweren Gewittern mit Hagel, Starkregen und Sturmböen. Die Unwettergefahr bleibt also auch heute bestehen. Und Oberstdorf entwickelt sich neben seiner Berglandschaft zunehmend auch zu einer gefragten Adresse für Genießer. Die erneute Michelin-Auszeichnung für das Essatelier Strauß und weitere Restaurantempfehlungen des Guide Michelin unterstreichen die hohe Qualität der regional geprägten Gastronomie.
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6: Heute ist es eigentlich ganz schön und auch wieder ganz schön warm. 26 bis 31 Grad. Es bleibt weitestgehend trocken. Erst abends und nachts kommen von der Schweiz her neue Gewitter rein. Die haben dann teilweise auch ordentliche Windböen mit dabei. Morgen am Freitag wechselhaft mit ein bisschen Sonne am Vormittag. Dann wird es auch eher wieder durchwachsen. 21 bis 25 Grad. Und der Samstag insgesamt unbeständiger und kühler. Freundlicher im Flachland, mehr Wolken Richtung Berge.
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6: Die A96 Lindau Richtung München zwischen Erkheim und Stetten 3 Kilometer Stau, Zeitverlust 14 Minuten. In der Gegenrichtung Richtung Lindau zwischen Mindelheim und Stetten eine Baustelle, rechte Spur gesperrt. Und nochmal A96 München Richtung Lindau zwischen Holzgünz und Memmingen Ost 1 Kilometer Stau, macht 10 Minuten mehr.
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6: Auf der A96 bei Buxheim wird geblitzt. Außerdem haben wir einen in Hundhöfe bei Leutkirch. In Sonthofen in der Illerstraße blitzt es, in der Lindauer Straße in Oberstaufen, in der unteren Dorfstraße in Wangen und in Amzell in der Waldburger Straße.
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6: Hallo und Servus. Wie sage ich immer so schön? Man bringe mir eine Tür, ich möchte gehen. Das Bedürfnis haben wahrscheinlich viele und freuen sich wahnsinnig auf den nächsten Urlaub. Das tut jedem gut. Einfach mal raus. So, dann kommt der Haken. Urlaub ist nicht umsonst. Na, ich kann euch jetzt auch nicht sagen, wie ihr die Urlaubskasse aufbessert. Aber dieses Thema, wie bezahlen wir im Urlaub eigentlich? Darüber sprechen wir gleich hier in der Drive-Time.
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6: Und erstmal steigen wir musikalisch ein mit Temper City und Self-Aware. Schönen Nachmittag.

0: Euer Donnerstagnachmittag bei Allgäu Hit hier. Es ist der 16. Juli, knapp 2 Wochen müssen die Allgäuer Schüler noch absitzen. Dann geht's endlich in die großen Ferien. So langsam ist bei den meisten die Urlaubsplanung schon abgeschlossen. Man weiß zumindest mal, wohin man will. Eine Frage, die sich ja aber auch immer wieder stellt, vielleicht gerade wenn es wo ein bisschen weiter weggeht, wie man wo am besten bezahlt? Mit Kreditkarte oder vielleicht doch lieber mit Bargeld? Wie haltet ihr das?
1: Kommt natürlich jetzt drauf an, wo, aber letztes Jahr waren wir in Amerika, da eigentlich hauptsächlich Kreditkarte.
2: Also wenn man im Ausland ist, dann nehme ich Bar und Kreditkarte mit, um natürlich die Sicherheit zu haben, wenn bei irgendwas irgendwo ausfällt, dann bezahlen zu können.
3: Ich nehme ein bisschen Bargeld mit, aber ich bezahle tatsächlich auch viel mit der Karte, beziehungsweise ich informiere mich halt auch, ob das teuer ist, mit der Karte zu bezahlen und würde, glaube ich, entsprechend dann lieber mehr Bargeld mitnehmen.
4: Ich bezahle wie zu Hause eigentlich vieles mit Karte, weil ich kein Bargeld dabei habe, was man mir klauen könnte.
5: Alles nur mit Karte zahlen, ich glaube, das wäre nichts für mich.
6: Die Scheinchen und Eurostücke in der Tasche sind doch immer schön.
0: Ja, also ich bin auch immer so ein Freund davon, beides dabei zu haben. Und wenn ich mich an meine letzte Diskussion mit einer italienischen Mautstation erinnere, dann war das auch ganz gut so. Auf jeden Fall, wenn ihr unterwegs in den Urlaub, in die Ferien seid, gute Erholung, ganz tolle Zeit.

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1: 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Freut euch auf Allgäu-Storytelling, Folk und Country mit Western-Gitarre, Banjo und Geschichten zwischen irischer Seefahrt, amerikanischer Prärie und Allgäuer Heimat. Der Eintritt ist frei, die Veranstaltung findet nur bei guter Witterung statt.
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2: DWD warnt auch heute vor schweren Gewittern im Allgäu. Oberstdorf überzeugt mit Spitzengastronomie. Das Wetter? Meist freundlich und sonnig, bei Höchstwerten von 28 Grad. Ich bin Leon Dauter. Im Allgäu bleibt die Unwettergefahr weiter bestehen. Der Deutsche Wetterdienst warnt auch am heutigen Donnerstag vor schweren Gewittern. Betroffen sind alle Regionen des Allgäus, darunter die Landkreise Oberallgäu, Ostallgäu, Unterallgäu und Lindau, sowie die Städte Kempten, Kaufbeuren und Memmingen. Zwischen 15 Uhr und Mitternacht können lokal heftiger Hagel, Starkregen und Orkanböen auftreten. Der DWD weist darauf hin, dass die Gewitterzellen örtlich sehr unterschiedlich ausfallen können. Auch in den kommenden Tagen bleibt die Wetterlage in Bayern wechselhaft, mit weiteren Gewittern und Regenschauern. Oberstdorf macht sich nicht nur mit seiner Bergwelt einen Namen, sondern auch als kulinarisches Reiseziel. Das Essatelier Strauß ist jetzt bereits zum 15. Mal in Folge mit einem Michelin-Stern ausgezeichnet worden. Außerdem empfiehlt der Guide Michelin in Oberstdorf die Restaurants Jagdhaus, Fetzwerk, Das Maxi und Ondersch. Viele Betriebe setzen auf hochwertige Produkte aus dem Allgäu und arbeiten eng mit regionalen Erzeugern zusammen. Nach Angaben von Oberstdorf Tourismus gewinnt gutes Essen für Urlaubsgäste immer mehr an Bedeutung. Die Auszeichnungen stärken deshalb das touristische Profil des Ortes und bestätigen Oberstdorf als Genussdestination. In Kaufbeuren ist es heute Vormittag zu einem Zimmerbrand in einem Mehrfamilienhaus gekommen. Anwohner hatten Flammen und Rauch aus einem Fenster bemerkt und die Einsatzkräfte alarmiert. Die Feuerwehr konnte den Brand schnell unter Kontrolle bringen, anschließend wurde das Gebäude belüftet. Nach ersten Erkenntnissen gibt es keine Schwerverletzten oder Todesopfer. Die Brandursache ist derzeit noch unklar, auch Angaben zur Schadenshöhe liegen ebenfalls noch nicht vor. Schülerinnen und Schüler weiterführender Schulen im Ostallgäu können sich ihre Fahrtkosten für das vergangene Schuljahr noch bis 31. Oktober vom Landkreis erstatten lassen. Wichtig, später eingehende Anträge werden nicht mehr berücksichtigt. Wer mit dem Auto zur Schule fahren möchte, sollte sich vorher mit dem Landratsamt abstimmen. In der Regel wird dafür nur in Ausnahmefällen eine Erstattung gewährt, etwa wenn dadurch an mindestens 3 Tagen pro Woche jeweils mehr als 2 Stunden Fahrzeit eingespart werden. Weitere Informationen gibt es beim Landratsamt Ostallgäu.
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3: So, im Moment ist es ja ganz schön, auch ziemlich warm wieder. Abends und nachts, da ziehen sie wieder ran, vielleicht auch schon spät Nachmittag. Die neuen Gewitter, die teilweise dann auch starke Böen mit dabei haben. Der Freitagmorgen insgesamt etwas wechselhafter. Es gibt am Vormittag vor allem noch Sonne, dann zieht es wieder zu. 21 bis 25 Grad die Temperaturen. Der Samstag unbeständiger und noch ein Tick kühler. Am Sonntag Richtung Berge, letzte Schauer, im Flachland wieder etwas sonniger.
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3: Die A96 München Richtung Lindau zwischen Mindelheim und Stetten, eine Baustelle, die rechte Spur ist gesperrt. Und die B17 Landsberg Richtung Reute zwischen Schwangau und Füssen, dichter Verkehr, Zeitverlust 5 Minuten.
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3: In der August-Hederer-Straße in Memmingerberg, da wird aktuell geblitzt. Aber nicht nur dort, wir haben auch noch einen in der Iller-Straße in Sonthofen stehen. In Hundshöfe bei Leutkirch, in Wangen, in der unteren Dorfstraße, in der Waldburger Straße in Amzell. Und wenn ihr sonst noch was entdeckt, dann gerne hier Bescheid geben. 0805 70 80 90.
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3: Euch einen schönen Nachmittag. Es ist ein Material, das ich ganz ehrlich gesagt liebe, Holz. Holz ist einfach nur, darf man das sagen, geil. Aus Holz kann man so unfassbar viel machen. Holz ist so warm, Holz ist einfach super. Ich bin ein bekennender Holzfreund und heute Morgen hatten wir Besuch im Kaffeeklatsch von einem Herrn, der das ganz genauso sieht, Hugo Wirtensohn. Der ist nämlich vom Holzforum Allgäu e.V. und hat uns auch sehr viele interessante Dinge dazu erzählen können. Und falls ihr es verpasst habt, wir hören gleich nochmal rein in den Kaffeeklatsch von heute Morgen. Vorher gibt es noch eine Runde Musik. Olivia Dean macht den Anfang mit Man.

0: Hier ist die Drive Time, hier ist Allgäu Hit. Unser Allgäu ist ja vor allem für seine wunderschöne Natur der Alpen bekannt. Neben den Bergen ist die Region aber auch von den vielen Wäldern geprägt. Wir sind also nicht nur ein beliebtes Reiseziel, sondern auch Standort der Wertschöpfungskette Waldholz. Das Holzforum Allgäu e.V. ist ein Netzwerk, das vom stehenden Baum im Wald bis zum veredelten Holzprodukt diese gesamte Wertschöpfungskette im Blick hat. Seit 2003 lautet das Ziel, die Holzwirtschaft voranzutreiben. Das hat uns der erste Vorsitzende Hugo Wirtensohn heute Morgen im Kaffeeklatsch gesagt.
1: Und wir können jetzt mittlerweile sagen, dass die Holzbauquote in der Zeit sich jetzt im Allgäu schon verdoppelt hat. Unser größter Erfolg, was wir bisher hatten, war dieses, dass wir den damaligen Geschäftsführer von Sozialbau überzeugen konnten, dass er diesen Holzbau in Tingers oben aufstellt. Wir haben auch immer gesagt, als Gemeinderat muss jeder schauen, dass er einen Holzbau in seiner Gemeinde verwirklicht. In Wilpersried war es dann die Schule und die Garage und in Altersried war es die Freilichttribüne. Und jetzt geht es eigentlich darum, die nächste Stufe ist dieses, dass man die Zusammenarbeit zu verstärken, um auch größere Holzbauvolumina stemmen zu können. Und das ist dann eine Geschichte, wo eine unglaubliche Zukunft hat, weil es geht jetzt ja bei den Städten um Nachverdichtung, Aufstockung. Das geht nur mit Holz, weil es so leicht ist und weil man so einen hohen Vorverdichtungsgrad hat.
0: Und Holz kann wirklich erstaunlich viel. Holz senkt CO2-Emissionen, ist nachhaltig, gesund, hochqualitativ und flexibel. Holz ist ein Allrounder und wird je nach Art entsprechend verarbeitet. Die Fichte ist zum Beispiel fast universell einsetzbar.
1: Wenn es noch junge Stangen sind, damals die Holzer, Gerüststangen, das waren schwache Hölzer. Ja. Dann kam das Grubenholz, man hatte hier ja auch oft einmal noch Bergbau gehabt. Dann ging es an die Dachstühle, also man konnte von klein auf mit der Fichte alles anfangen und alles, was übrig war, konnte man dann auch noch zum Heizen nehmen. Aber so hat jeder Baum oder jede Holzart seine gewissen Eigenschaften. Zum Beispiel die Esche, das waren immer die Stiele von den Schaufeln, der Ahorn, die ganzen Wirtshaustische, Ahorn, die Buche, alle sitzen auf Buchenstühlen in der Schule. Hain- oder Weißbuche, die war immer das Mittelpunkt von diesen alten Holzrädern, weil die so hart war, dass sie diese Reibung am besten ausgehalten hat. Und weil die so hart ist, heißt sie auch Hagebuche. Und was gibt's bei uns? Ein Hagebuchener.
0: Tja, und nicht nur der Begriff leitet sich von einer Holzart ab. Welche es noch gibt und was das Holzforum Allgäu e.V. am 11. August am Holztag auf der Allgäuer Festwoche vorbereitet hat, das ganze Gespräch mit Hugo Wirtensohn könnt ihr nachhören auf allgäuhit.de.

Morgen geht's im Kaffeeklatsch dann um Milch, um Käsespezialitäten, unter anderem um den Allgäuer Emmentaler. Jörg van Luck ist der Geschäftsführer des Milchwerks Bad Wörishofen und mehr Geschichten rund um den Käseeinkauf gibt's mit ihm morgen zwischen 9 und 10 Uhr.

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2: Ich bin Zoe Tassovali. Steuerbetrug soll sich künftig deutlich weniger lohnen. Dafür will die Bundesregierung Behörden besser vernetzen und Finanzkriminellen schneller auf die Spur kommen. Finanzminister Klingbeil sagte dazu in Berlin:
3: Wir haben ein gemeinsames, klares Ziel. Die Ehrlichen in unserer Gesellschaft dürfen nicht die Dummen sein. Es geht für mich um Gerechtigkeit. Die wenigen, die betrügen, schaden allen, die ehrlich ihre Steuern zahlen. Und das macht auch den fairen Wettbewerb zwischen Unternehmen kaputt.
2: Außerdem will die Bundesregierung die Regeln für Selbstanzeigen verschärfen. Wer schwere Steuerstraftaten begeht, soll sich nicht mehr so leicht vor einer Strafe drücken können. Gleichzeitig sollen die Ermittler künftig einfacher an Daten kommen, um Steuerbetrug aufzudecken. Schlechte Nachrichten für Autofahrer. Die Spritpreise steigen immer schneller. Diesel ist innerhalb eines Tages im Schnitt um 6,2 Cent gestiegen. Das teilte der ADAC mit. Das ist, abgesehen vom Ende des Tankrabatts, der höchste Tagessprung seit fast 4 Monaten.
4: Zum ersten Mal seit Mitte Mai kostet Diesel auch wieder mehr als E10 Superbenzin. Das ist zwar auch teurer geworden, aber der Preis ist nicht so stark gestiegen wie bei Diesel. Der ging nämlich in den vergangenen 10 Tagen um mehr als 18 Cent pro Liter hoch, kostete gestern im Schnitt 2,13 Euro. Und nach einer schnellen Trendwende sieht's bei den Preisen erstmal nicht aus. Diesel gilt als noch krisenanfälliger als Benzin. Fachleute machen die neue Eskalation im Iran-Konflikt verantwortlich für den Preisanstieg. Thomas Thonfeld, Nachrichtenredaktion.
2: Die schweren Unwetter der vergangenen Tage haben auf Deutschlands Feldern enorme Schäden hinterlassen. Nach ersten Schätzungen der Spezialversicherung Vereinigte Hagel beläuft sich der Schaden auf mindestens 50 Millionen Euro. Betroffen sind rund 100.000 Hektar Anbaufläche. Hagel und Starkregen haben unter anderem Weizen, Mais, Kartoffeln und Wein zerstört. Aus den Regionen Nürnberg und Stuttgart werden sogar teils Totalschäden gemeldet. Der Deutsche Fußballbund wächst weiter und zählt jetzt so viele Mitglieder wie nie zuvor. 8,2 Millionen Menschen spielen oder engagieren sich inzwischen beim DFB. Präsident Neuendorf freut sich über den Boom, warnt aber auch, viele Vereine kommen bei Sportplätzen, Trainingszeiten und Personal an ihre Grenzen. Positiv entwickelt sich vor allem der Mädchenfußball. Außerdem pfeifen wieder mehr Schiedsrichterspiele als in den Jahren zuvor.
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5: Mit Leon Dauter. Der Deutsche Wetterdienst warnt im Allgäu erneut vor schweren Gewittern mit Hagel, Starkregen und Sturmböen. Die Unwettergefahr bleibt also auch heute bestehen. Und Oberstdorf entwickelt sich neben seiner Berglandschaft zunehmend auch zu einer gefragten Adresse für Genießer. Die erneute Michelin-Auszeichnung für das Essatelier Strauß und weitere Restaurantempfehlungen des Guide Michelin unterstreichen die hohe Qualität der regional geprägten Gastronomie.
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6: Im Moment ist es meistens sonnig und recht ruhig, aber heute gegen Abend kommen dann schon wieder neue Gewitter rein. Die haben teilweise ordentlich Wind dabei, also dass wir ein bisschen auf dem Plan haben. Morgen ist es dann wechselhaft bei 21 bis 25 Grad. Vormittags gibt es noch ein bisschen Sonne, dann zieht es wieder zu. Am Samstag auch unbeständiger, noch ein Tick kühler. Am Sonntag im Flachland recht freundlich, Richtung Berge gibt's wieder Regen.
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6: Die A96 München Richtung Lindau zwischen Mindelheim und Stetten. Eine Baustelle, rechte Spur gesperrt. Und in Höhe Aitrach haben wir einen kaputten LKW. Der steht dummerweise in den Anschlussstellen. Also da bitte Vorsicht. An die B17 Landsberg Richtung Reute zwischen Schwangau und Füssen dichter Verkehr plus 7 Minuten.
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6: In der August-Hederer-Straße in Memmingerberg blitzt es aktuell. Außerdem haben wir einen Blitzer in der Oberstdorfer Straße in Kempten, in der Iller-Straße in Sonthofen, in Hundhöfe bei Leutkirch blitzt es, in der unteren Dorfstraße in Wangen, in der Waldburger Straße in Amzell und eine Abstandsmessung haben wir auf der A96 bei Achberg.
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6: Hallo, servus. Kannst du schon machen, ist halt schlecht dann. Ja, in der Kategorie ist auch unser heutiger Tageshit unterwegs. Also vielleicht nicht der Tageshit, sondern das, was der Künstler damit gemacht hat. Aber lasst euch überraschen. Erst machen wir eine Runde mit Musik, zum Beispiel von Ariana Grande. Gleich hier bei uns in der Drive Time.
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Der Donnerstag hier bei Algo Hit in der Drive Time, auch heute mit unserem ganz besonderen Hit. Und da landen wir bei Ed Sheeran. Er hat bei der Verleihung der Brit Awards 2022 einige Fans nämlich ganz schön geschockt. Er hat nämlich einen seiner Songs live zusammen mit der Heavy Metal Band Bring Me the Horizon gespielt. Die haben den Song danach sogar gemeinsam in der Studioversion aufgenommen. Und da, ich weiß nicht, wie ich sagen soll, da fliegen euch echt die Ohren weg.

Heiliger, also in dieser Version ist das Lied kaum wiederzuerkennen. Und ich wage mal zu behaupten, im Gegensatz zum Original hätte es Ed Sheeran mit dieser Fassung seines Songs heute vor 5 Jahren bei uns in Deutschland nicht bis auf Platz 1 geschafft. Das Original schon. Das klingt nämlich so, das Original von Bad Habits.

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2: DWD warnt auch heute vor schweren Gewittern im Allgäu. Oberstdorf überzeugt mit Spitzengastronomie. Das Wetter? Meist freundlich und sonnig, bei Höchstwerten von 28 Grad. Ich bin Leon Dauter. Im Allgäu bleibt die Unwettergefahr weiter bestehen. Der Deutsche Wetterdienst warnt auch am heutigen Donnerstag vor schweren Gewittern. Betroffen sind alle Regionen des Allgäus, darunter die Landkreise Oberallgäu, Ostallgäu, Unterallgäu und Lindau, sowie die Städte Kempten, Kaufbeuren und Memmingen. Zwischen 15 Uhr und Mitternacht können lokal heftiger Hagel, Starkregen und Orkanböen auftreten. Der DWD weist darauf hin, dass die Gewitterzellen örtlich sehr unterschiedlich ausfallen können. Auch in den kommenden Tagen bleibt die Wetterlage in Bayern wechselhaft, mit weiteren Gewittern und Regenschauern. Oberstdorf macht sich nicht nur mit seiner Bergwelt einen Namen, sondern auch als kulinarisches Reiseziel. Das Essatelier Strauß ist jetzt bereits zum 15. Mal in Folge mit einem Michelin-Stern ausgezeichnet worden. Außerdem empfiehlt der Guide Michelin in Oberstdorf die Restaurants Jagdhaus, Fetzwerk, Das Maxi und Ondersch. Viele Betriebe setzen auf hochwertige Produkte aus dem Allgäu und arbeiten eng mit regionalen Erzeugern zusammen. Nach Angaben von Oberstdorf Tourismus gewinnt gutes Essen für Urlaubsgäste immer mehr an Bedeutung. Die Auszeichnungen stärken deshalb das touristische Profil des Ortes und bestätigen Oberstdorf als Genussdestination. In Kaufbeuren ist es heute Vormittag zu einem Zimmerbrand in einem Mehrfamilienhaus gekommen. Anwohner hatten Flammen und Rauch aus einem Fenster bemerkt und die Einsatzkräfte alarmiert. Die Feuerwehr konnte den Brand schnell unter Kontrolle bringen. Anschließend wurde das Gebäude belüftet. Nach ersten Erkenntnissen gibt es keine Schwerverletzten oder Todesopfer. Die Brandursache ist derzeit noch unklar. Auch Angaben zur Schadenshöhe liegen ebenfalls noch nicht vor. Schülerinnen und Schüler weiterführender Schulen im Ostallgäu können sich ihre Fahrtkosten für das vergangene Schuljahr noch bis 31. Oktober vom Landkreis erstatten lassen. Wichtig: später eingehende Anträge werden nicht mehr berücksichtigt. Wer mit dem Auto zur Schule fahren möchte, sollte sich vorher mit dem Landratsamt abstimmen. In der Regel wird dafür nur in Ausnahmefällen eine Erstattung gewährt, etwa wenn dadurch an mindestens 3 Tagen pro Woche jeweils mehr als 2 Stunden Fahrzeit eingespart werden. Weitere Informationen gibt es beim Landratsamt Ostallgäu.
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3: Sonnenschein und ganz schön warm. Das ist der Stand aktuell. Schauen wir mal, wie lange es hält. Heute Abend sollen von der Schweiz her neue Gewitter reinziehen, teilweise dann mit kräftigen Böen. Morgen, der Freitag, wird insgesamt wechselhafter, vormittags noch ganz freundlich. Dann zieht es zu und es gibt wieder Schauer und Gewitter. Die Tageshöchstwerte morgen 21 bis 25 Grad. Der Samstag unbeständiger und noch kühler. Sonntag zumindest im Flachland wieder freundlicher.
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3: Die A7 Ulm Richtung Füssen zwischen Kempten und Betzigau 2 Kilometer Stauzeitverlust 6 Minuten. Dann die A96 München Richtung Lindau zwischen Eichstätten und Leutkirch West. Achtung, hier liegen Reifenteile auf der Fahrbahn und ein kaputter LKW, der gehört da dazu, steht auf der rechten Spur. Dann die A96 München Richtung Lindau zwischen Mindelheim und Stetten, eine Baustelle, rechte Spur gesperrt. A96 München Richtung Lindau auch in Höhe Aitrach, ein kaputter LKW in den Anschlussstellen zwischen dem Kreuz Memmingen und Aitrach. 2 Kilometer Stauzeitverlust 12 Minuten. Und A96 Lindau Richtung München zwischen der Ausfahrt Neuravensburg und Wangen Nord 2 Kilometer Stau macht 7 Minuten plus. Schauen wir noch auf die B17 Landsberg Richtung Reutte zwischen Schwangau und Füssen, dichter Verkehr, plus 10 Minuten.
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3: In Memmingerberg blitzt es in der August-Hederer-Straße. Dann haben wir einen Blitzer in Sonthofen in der Iller-Straße. Auf der LI4 bei Stiefenhofen in der unteren Dorfstraße in Wangen. In der Waldburger Straße in Amzell. Und eine Abstandsmessung gibt's auf der A96 bei Achberg.
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3: Euch einen schönen Nachmittag. Kennt ihr solche Menschen, die Lachflashs kriegen? Also so richtig Unstopper, die nach Luft schnappen und ihnen laufen die Tränen aus den Augen. Ich bin so ein Mensch. Also relativ selten, aber wenn, dann kann das, dann ist das wirklich, das hört nicht mehr auf. Tränenlachen kennt ihr bestimmt. Warum ist denn das eigentlich so? Das ist doch nichts Trauriges. Wir klären das gleich hier in der Drive Time.
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0: Drive-Time-Zeit hier bei Allgäu Hit. Natürlich sind wir am liebsten alle immer glücklich und happy und suchen Gründe zu lachen, aber ist halt oft nicht so. Wenn wir weinen, dann ist das ja oft, weil wir traurig oder wütend sind. Muss aber nicht sein. Es kann auch vorkommen, dass wir irgendwas so witzig finden, dass uns vor lauter Lachen die Tränen kommen. Aber warum ist das eigentlich so?
1: Schon gewusst?
2: Warum haben wir beim Lachen Tränen in den Augen?
3: Es gibt drei Arten von Tränen: Basaltränen, Reflextränen und emotionale Tränen. Unser Körper produziert jeden Tag 1 bis 2 Milliliter Tränenflüssigkeit, um unsere Augen feucht zu halten. Sie besteht aus Wasser, Proteinen, Enzymen und Schutz gegen Bakterien. Werden unsere Augen gereizt, zum Beispiel durch starken Wind oder Zwiebeln, dann kommen Reflextränen zum Einsatz. Das sind dann schnell mal 20 bis 100 Milliliter, um die Augen zu schützen. Tränen sorgen also dafür, den Körper gesund und ausgeglichen zu halten. Und das gilt auch, wenn wir sehr emotional werden, zum Beispiel bei etwas sehr witzig ist. Dann steigt unsere Herzfrequenz, die Atmung verlangsamt und uns kommen eben auch Tränen, die auch verschiedene Hormone enthalten und beruhigen können.

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2: 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Zum Abschluss steigt das große Festwochenende vom 21. bis 23. 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Infos zu den Spielterminen findet ihr unter trachtenverein-oberstdorf.de.
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2: Ich bin Zoe Tesovali. Der Ehrliche darf nicht der Dumme sein. Das soll der Leitspruch beim Kampf gegen Steuerbetrug sein. Die Bundesregierung fordert mehr Härte und hat dazu einen Aktionsplan ausgearbeitet. Finanzminister Klingbeil sagte bei der Vorstellung in Berlin, wer den Staat und die Gesellschaft betrüge, dürfe damit nicht durchkommen.
3: Beim Zoll soll ein gemeinsames Zentrum gegen Steuer- und Finanzkriminalität eingerichtet werden, wo alle Maßnahmen gebündelt werden, von der KI-unterstützten Datenanalyse bis hin zur Fahndung. Denn Steuerkriminalität schade allen und untergrabe das Vertrauen in den Staat, betonte auch Justizministerin Hubig. Der Aktionsplan sieht außerdem vor, dass Selbstanzeigen nicht mehr straffrei bleiben. Kriminelle sollten sich nicht mehr freikaufen können, sagte Klingbeil. Tanja Wagner, Nachrichtenredaktion.
2: E-Scooter sorgen immer häufiger für schwere Unfälle. Nach Angaben des Statistischen Bundesamts hat die Polizei im vergangenen Jahr rund 16.500 Unfälle mit Verletzten oder Todesopfern registriert. Fast 40% mehr als im Vorjahr. 38 Menschen starben. Die meisten waren selbst mit einem E-Scooter unterwegs. Betroffen waren aber auch andere Verkehrsteilnehmer. Der Einsturz der Autobahnbrücke von Genua hatte Italien schwer erschüttert. Bei dem Unglück starben 43 Menschen. Jetzt, mehr als 8 Jahre später, hat ein Gericht die ersten Urteile gefällt. Der Hauptangeklagte, ein früherer Manager der Betreibergesellschaft, muss 12 Jahre ins Gefängnis.
4: Die Brücke war eine tickende Zeitbombe und fast jeder wusste das auch, aber getan wurde nichts für die Instandhaltung, sagt die Anklage hier. Profit sei wichtiger gewesen als Sicherheit. Mitten in der Urlaubszeit war die Brücke zusammengekracht, Dutzende Autos stürzten in den Abgrund, Menschen schrien eine Katastrophe, die alle hier fassungslos gemacht hat und wieder einmal auch die oft marode Infrastruktur hier in den Fokus gerückt hat. Claudia Wächter, Italien.
2: Viele Studierende wohnen während des Studiums noch bei ihren Eltern, Männer deutlich häufiger als Frauen. Das zeigt eine aktuelle Auswertung des Zentrums für Hochschulentwicklung. Insgesamt lebt gut jeder 4. Studierende noch zu Hause. Fast genauso viele haben inzwischen eine eigene Mietwohnung. Eine WG bleibt für etwa jeden 4. die Wohnform der Wahl.
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5: Mit Leon Dauter. Der Deutsche Wetterdienst warnt im Allgäu erneut vor schweren Gewittern mit Hagel, Starkregen und Sturmböen. Die Unwettergefahr bleibt also auch heute bestehen. Und Oberstdorf entwickelt sich neben seiner Berglandschaft zunehmend auch zu einer gefragten Adresse für Genießer. Die erneute Michelin-Auszeichnung für das Essatelier Strauß und weitere Restaurantempfehlungen des Guide Michelin unterstreichen die hohe Qualität der regional geprägten Gastronomie.
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6: Wir haben, ja, was haben wir? Sonnenschein. Wir haben Temperaturen bis zu 30 Grad. Vielleicht sogar einen kleinen Tick drüber. Aber wir haben auch neue Gewitter, die schon im Anmarsch sind heute Abend und in der Nacht. Teilweise mit kräftigen Böen, wir haben es gerade gehört. Der Freitagmorgen dann wechselhaft, bisschen Sonne noch am Vormittag, dann zieht es wieder zu. 21 bis 25 Grad, die Höchstwerte morgen. Der Samstag ein Tick kühler, auch unbeständig. Sonntag wird es zumindest im Flachland wieder freundlicher.
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6: Die A96 München Richtung Lindau. Da haben wir zwischen Eichstätten und Leutkirch West einen kaputten LKW auf der rechten Spur. Ebenfalls A96 Richtung Lindau zwischen Mindelheim und Stetten eine Baustelle, rechte Spur gesperrt. Und zwischen dem Kreuz Memmingen und Eitrach 3 Kilometer Stau. Zeitverlust 17 Minuten.
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6: Es blitzt auf der B12 bei Germeringen, dann in der August-Hederer-Straße in Memmingerberg. Außerdem ein Blitzer in der Iller-Straße in Sonthofen. Am Lindele in Oberstaufen wird geblitzt, auf der LI4 in Stiefenhofen. In der unteren Dorfstraße in Wangen und wir haben eine Abstandsmessung auf der A96 bei Achberg.
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6: Hallo und Servus. Mannsbilber und Weiberleut. Alle sind gleichermaßen geladen zum Kaltenberger Ritterturnier. Auch an diesem Wochenende wieder. Was für ein Spektakel. Kann man wirklich jedem nur empfehlen. Und ihr wart da noch nie. Oh, das ist schade. Dann solltet ihr vielleicht dranbleiben. Gleich hier bei uns in der Drive-Time, nämlich nochmal ein Thema. Und was machen wir bis dahin? Musik würde ich vorschlagen. Ich hätte als erstes Leak It von Flo für euch.
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0: Der Donnerstag hier bei Allgäu Hit und wahrscheinlich läuft bei euch schon so ein bisschen die Planung in Richtung Wochenende. Wenn da noch Lücken sind oder wenn wir die mal ein bisschen durcheinander bringen dürfen, hätten wir vielleicht was für euch. Kaltenberger Ritterturnier. Habt ihr sicherlich schon mal was von gehört? Niklas, schon mal dort gewesen?
1: Leider tatsächlich noch nicht, aber vor 2 Wochen war ja auch der Pressesprecher von den Kaltenberger Ritterturnieren bei mir im Kaffeeklatsch und ich muss sagen, er hat mir richtig Lust drauf gemacht, da hinzugehen, weil es ist schon sehr imposant.
0: Das klang schon toll, ne? So ein Spektakel, mittelalterlich, mit Pferden, mit Gauklern, mit wilden Ritten und Shows und Musik und was alles dazugehört.
1: Ja, vor allem, was richtig cool ist, es gibt natürlich die Ritterturniershow, das absolute Highlight, das immer am Freitag und Samstagabend gespielt wird. Aber es gibt ja eine richtig mittelalterliche Stadt sozusagen oder wie damals diese Orte waren. Man kann den alten Handwerkern, wie sie damals tatsächlich gearbeitet haben, zuschauen. Man kann wirklich kunterbunt alles miterleben und man braucht mindestens, glaube ich, einen halben Tag, um alles wirklich sich angeschaut zu haben. Und die Arena ist ja auch riesig. 10.000 Sitzplätze gibt's und 3.000 sind sogar vom Regen geschützt. Also das sind schon große Zahlen.
0: Er hat, glaube ich, selber gesagt, wenn man alles sehen will, alle Show-Acts, dann muss man sich am besten mehrere Tage einplanen.
1: Auch eine Möglichkeit.
0: Solltet ihr morgen Abend aber noch Zeit haben, dann hätten wir jetzt noch ein kleines Zuckerl quasi für euch. Mhm. Wir hätten da nämlich noch
1: einmal 2 Karten zu verlosen. Also wer morgen Abend spontan noch Lust hat, sich so ein bisschen ins Mittelalter-Feeling zurück sozusagen schweifen zu lassen, der kann jetzt einfach mitmachen und mit ein bisschen Glück aus dem Lostopf gezogen werden.
0: Also einfach ab zum Telefon 0805 70 80 90. Das Losglück entscheidet. Danke, Niklas.
1: Ja, gerne. Und wir drücken euch natürlich ganz, ganz fest die Daumen.

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2: DWD warnt auch heute vor schweren Gewittern im Allgäu. Oberstdorf überzeugt mit Spitzengastronomie. Das Wetter? Meist freundlich und sonnig, bei Höchstwerten von 28 Grad. Ich bin Leon Dauter. Im Allgäu bleibt die Unwettergefahr weiter bestehen. Der Deutsche Wetterdienst warnt auch am heutigen Donnerstag vor schweren Gewittern. Betroffen sind alle Regionen des Allgäus, darunter die Landkreise Oberallgäu, Ostallgäu, Unterallgäu und Lindau, sowie die Städte Kempten, Kaufbeuren und Memmingen. Zwischen 15 Uhr und Mitternacht können lokal heftiger Hagel, Starkregen und Orkanböen auftreten. Der DWD weist darauf hin, dass die Gewitterzellen örtlich sehr unterschiedlich ausfallen können. Auch in den kommenden Tagen bleibt die Wetterlage in Bayern wechselhaft, mit weiteren Gewittern und Regenschauern. Oberstdorf macht sich nicht nur mit seiner Bergwelt einen Namen, sondern auch als kulinarisches Reiseziel. Das Essatelier Strauß ist jetzt bereits zum 15. Mal in Folge mit einem Michelin-Stern ausgezeichnet worden. Außerdem empfiehlt der Guide Michelin in Oberstdorf die Restaurants Jagdhaus, Fetzwerk, Das Maxi und Ondersch. Viele Betriebe setzen auf hochwertige Produkte aus dem Allgäu und arbeiten eng mit regionalen Erzeugern zusammen. Nach Angaben von Oberstdorf Tourismus gewinnt gutes Essen für Urlaubsgäste immer mehr an Bedeutung. Die Auszeichnungen stärken deshalb das touristische Profil des Ortes und bestätigen Oberstdorf als Genussdestination. In Kaufbeuren ist es heute Vormittag zu einem Zimmerbrand in einem Mehrfamilienhaus gekommen. Anwohner hatten Flammen und Rauch aus einem Fenster bemerkt und die Einsatzkräfte alarmiert. Die Feuerwehr konnte den Brand schnell unter Kontrolle bringen, anschließend wurde das Gebäude belüftet. Nach ersten Erkenntnissen gibt es keine Schwerverletzten oder Todesopfer. Die Brandursache ist derzeit noch unklar, auch Angaben zur Schadenshöhe liegen ebenfalls noch nicht vor. Schülerinnen und Schüler weiterführender Schulen im Ostallgäu können sich ihre Fahrtkosten für das vergangene Schuljahr noch bis 31. Oktober vom Landkreis erstatten lassen. Wichtig, später eingehende Anträge werden nicht mehr berücksichtigt. Wer mit dem Auto zur Schule fahren möchte, sollte sich vorher mit dem Landratsamt abstimmen. In der Regel wird dafür nur in Ausnahmefällen eine Erstattung gewährt, etwa wenn dadurch an mindestens 3 Tagen pro Woche jeweils mehr als 2 Stunden Fahrzeit eingespart werden. Weitere Informationen gibt es beim Landratsamt Ostallgäu.
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3: Im Moment ist es ja noch ganz schön und ordentlich. Heute Abend, heute Nacht ziehen dann neue Gewitter rein. Die haben teilweise ordentliche Windböen mit dabei. Am Freitagmorgen wird es dann auch wechselhaft. Wir haben vormittags noch ein bisschen freundlicheres Wetter mit Sonne. Dann zieht's zu und wir bekommen Schauer und Gewitter am Nachmittag und Abend. Das alles bei 21 bis 25 Grad. Der Samstag dann unbeständiger und kühler. Am Sonntag im Flachland wieder freundlicher. Richtung Berge gibt's noch ein paar Schauer.
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3: Die A96 München Richtung Lindau zwischen Eichstätten und Leutkirch West. Ein kaputter LKW auf der rechten Spur. Und zwischen dem Kreuz Memmingen und Aitrach 4 Kilometer stockend. Zeitverlust 7 Minuten.
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3: In Memmingerberg in der August-Hederer-Straße steht ein Blitzer. Außerdem haben wir einen am Lindele in Oberstaufen, auf der LI4 bei Stiefenhofen in der unteren Dorfstraße in Wangen. Und es gibt eine Abstandsmessung auf der A96 auf Höhe Achberg.
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3: Euch einen schönen Nachmittag, den ihr hoffentlich gut genießen könnt an einem kühlen Plätzchen. Man merkt sofort wieder, ne, wie es dann wieder recht schwül und warm wird. Aber hey, es ist Sommer, ich will mich nicht beschweren. Heute, 16. Juli, es ist Welttag der Schlange, was es nicht alles gibt. Ja, dann sprechen wir doch gleich drüber hier in der Drive Time.

0: Es ist euer Donnerstagnachmittag hier mit Allgäu Hit. Wie sage ich immer, Sachen gibt's. Unter anderem ja viele solche lustigen Gedenktage. Heute ist zum Beispiel Welttag der Schlange. Habt ihr schon mal mit einer Schlange zu tun gehabt? Manche haben ja auch Schlangen als Haustiere. Wer aber nicht gerade selber ein Terrarium daheim hat, begegnet wahrscheinlich eher selten einer Schlange. Obwohl es schon noch ein paar heimische Arten hier bei uns im Allgäu gibt. Udo Hagen ist Betreiber des Reptilienzoos in Scheidegg und weiß da natürlich Bescheid.
1: Ja, wir haben eigentlich zwei Hauptvertreter, das sind die Ringelnattern und die Kreuzotter und ganz selten auch noch eine Schlingnatter. Alle Schlangen sind ja sehr nützliche Tiere, die man einfach in Ruhe lassen sollte und sind froh, wenn man sie einfach nur beobachtet und ihnen nichts antut.
0: Und das hat man ja eigentlich auch nicht vor. Die Kreuzotter, die ist zwar zum Beispiel tatsächlich giftig, aber es kommt wirklich nur selten zu größeren Problemen.
1: Kann zu Kreislaufproblemen führen, kann schmerzhafte Bisse verursachen und Schwellungen, ist aber in der Regel nicht mit großen Komplikationen zu rechnen. Aber es gibt natürlich Ausnahmen, wenn jemand darauf allergisch reagiert oder ältere Leute, die schon geschwächt sind oder Kleinkinder, da muss man natürlich schon immer mit viel Vorsicht hin. Aber wie gesagt, die Schlangen, die beißen ja nicht zur Freude zu, sondern eigentlich nur, wenn man drauf tritt oder wenn man sie versucht zu fangen.
0: Das also bitte nicht tun. Sollte sich so ein Tier aber irgendwie ins Treppenhaus oder in den Keller verirrt haben, dann am besten ein Foto machen und zum Beispiel die örtliche Feuerwehr oder Fachleute informieren. Die kennen sich da aus. Wer sich eine Schlange als Haustier halten will, sollte vorher vor allem eines tun.
1: Man sollte sich natürlich gut informieren, das heißt viele Bücher lesen, viel mit Haltern oder Züchtern sprechen und sich genau überlegen, welche Art man sich anschaffen will. Erstens mal, ob man dem Tier gerecht wird, was die Haltung angeht, und natürlich auch, habe ich den Platz und auch das Geld, damit man so ein Tier vernünftig halten kann. Man darf nicht vergessen, die Energiekosten sind mittlerweile ja nicht mehr ohne und so ein Tier braucht natürlich auch eine gute Unterkunft, wo schön beheizt ist.
0: Und auch wenn es theoretisch möglich ist. Eine Schlange ist nicht als Kuscheltier für die Couch gedacht.
1: Das ist falsch verstandene Tierliebe, wenn ich jetzt eine Schlange jeden Tag rausnehme und bei mir aufs Sofa legt, um am Abend Fernsehen schauen. Da hat die Schlange gar nichts davor, im Gegenteil, da hat die einfach nur einen Stress. Das sind keine Tiere, die man ständig hantieren muss oder sollte. Die brauchen ihre Ruhe. Das ist ein Tier, das man beobachten kann, pflegen kann, das Verhalten der verschiedenen Arten studieren kann, aber nicht zum Kuscheln und Streicheln.
0: Udo Hagen war das Betreiber des Reptilienzoos Scheidegg zum heutigen Welttag der Schlange. Bei ihm im Zoo kann man natürlich auch einige exotische Arten und viele weitere interessante Tiere sehen. Und übrigens, alle wild lebenden Schlangen in Deutschland stehen unter Naturschutz.

David Guetta und Sia hier bei Agrohit in der Drive-Time. Wir haben noch eine aktuelle Verkehrsmeldung für euch, und zwar für die B19 Kempten-Oberstdorf. Und zwar am Ende der Ausbaustrecke bei Sonthofen. Da steht ein Pannenfahrzeug, genau da, wo die Spuren zusammengehen. Bitte Vorsicht in dem Bereich. Tut's ein bisschen langsam.

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2: Ich bin Zoe Tassovali.
3: Die Konsequenzen der Steuerhinterziehung spüren wir aber alle. Jeder hinterzogene Euro fehlt.
2: Die Bundesregierung will härter gegen Steuerbetrüger vorgehen. Dazu haben Finanzminister Klingbeil und Justizministerin Hubich heute angekündigt, ein Zentrum gegen Steuer- und Finanzkriminalität einzurichten. Dort sollen Analyse, Ermittlung und Verfolgung von Geldwäsche und Steuerbetrug gebündelt werden. Finanzminister Klingbeil sagte in Berlin:
4: Wir haben ein gemeinsames, klares Ziel. Die Ehrlichen in unserer Gesellschaft dürfen nicht die Dummen sein. Es geht für mich um Gerechtigkeit. Die wenigen, die betrügen, schaden allen, die ehrlich ihre Steuern zahlen. Und das macht auch den fairen Wettbewerb zwischen Unternehmen kaputt.
2: Außerdem will die Bundesregierung die Regeln für Selbstanzeigen verschärfen. Wer schwere Steuerstraftaten begeht, soll sich nicht mehr so leicht vor einer Strafe drücken können. Gleichzeitig sollen die Ermittler künftig einfacher an Daten kommen, um Steuerbetrug aufzudecken. 8 Jahre nach dem Brückeneinsturz von Genua hat ein italienisches Gericht die ersten Urteile gesprochen. Der frühere Chef des Autobahnbetreibers muss 12 Jahre ins Gefängnis. Das Gericht sprach ihn unter anderem wegen fahrlässiger Tötung schuldig. Beim Einsturz der Morandi-Brücke starben 43 Menschen. Dutzende Autos stürzten damals mit der Fahrbahn in die Tiefe. Die Bundesregierung will Probleme vor der eigenen Haustür schneller erkennen und lösen. Dafür hat Heimatminister Rainer heute eine neue Agenda für die Heimatpolitik vorgestellt. Sie soll das Leben in Städten und auf dem Land attraktiver machen.
5: Entscheidungen sollen dort fallen, wo sie dann auch spürbar sind. Damit das möglich wird, sollen unnötige Vorschriften und Verfahren gestrichen oder vereinfacht werden. So beschreibt Minister Rainer einen zentralen Punkt des Programms mit dem Titel "Miteinander ist es Heimat". Außerdem geplant, Dialoge des zuständigen Landwirtschaftsministeriums und eine repräsentative Umfrage zu den Problemen, die die Menschen in Städten und auf dem Land jeweils bewegen. Thomas Thonfeld, Berlin.
2: Die Spritpreise bei uns in Deutschland ziehen wegen der verschärften Spannungen im Nahen Osten wieder kräftig an. Ein Liter Diesel kostet aktuell im Schnitt gut 2,13 Euro, also fast 19 Cent mehr als noch vor 10 Tagen. Auch Benzin hat deutlich angezogen. Der ADAC rät deshalb, wer tanken muss, fährt am besten am späten Vormittag zur Zapfsäule.
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6: Mit Leon Dauter. Ein Kleidungsfund am Rauenzeller See bei Immenstadt hat heute einen Großeinsatz von Rettungskräften ausgelöst. Nach einer umfangreichen Suche konnte keine vermisste Person gefunden werden. Die Polizei geht von einem harmlosen Hintergrund aus. Und nach Funden des Japankäfers östlich von Lindau untersucht die Bayerische Landesanstalt für Landwirtschaft jetzt die weitere Verbreitung des Schädlings. Mit zusätzlichen Kontrollen soll geklärt werden, welche Maßnahmen zur Eindämmung notwendig sind.
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7: Im Moment ist es ganz schön heiß. Teilweise haben wir wieder bis zu 32 Grad heute und dämpfig. Und von dem her kein Wunder, dass es dann im Laufe des Abends und in der Nacht die neuen Gewitter gibt. Von der Schweiz her kommen sie rein. Teilweise mit wirklich kräftigen Böen. Das mal so zur Vorbereitung. Morgen dann wechselhaft, vormittags noch ein bisschen Sonne, dann zieht's zu, dann kriegen wir wieder Schauer und Gewitter, das Ganze bei 21 bis 25 Grad. Etwas kühler und auch unbeständig der Samstag. Der Sonntag wird dann zumindest im Flachland wieder freundlicher.
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7: Die A96 München Richtung Lindau zwischen Eichstätten und Leutkirch West. Ein kaputter LKW auf dem rechten Fahrstreifen und dem Standstreifen. Bitte Vorsicht hier. Dann die B16 Kaufbeuren Richtung Füssen zwischen Kaufbeuren und Biesenhofen. Dichter Verkehr, Zeitverlust 5 Minuten. Die B19 zwischen Immenstadt Zentrum und Immenstadt Süd in beiden Richtungen. Achtung, hier sind Personen auf der Fahrbahn. Ebenfalls B19 Kempten Richtung Oberstdorf. Und zwar haben wir da am Ende der Ausbaustrecke bei Sonthofen, genau da, wo die Spuren zusammengehen, ein Pannenfahrzeug. Bitte Obacht. Und die B308 Sonthofen Richtung Lindau zwischen Scheidegg und Sigmarszell. Dichter Verkehr plus 6 Minuten.
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7: Und da blitzt es auf der A96 auf Höhe Achberg. Da haben wir eine Abstandskontrolle. Außerdem blitzt es am Lindele in Oberstaufen. Wir haben einen Blitzer auf der LI4 bei Stiefenhofen. Genauso in der August-Hederer-Straße in Memmingerberg, auf der Startstraße 2011 bei Otto Beuren. Und wenn ihr auch noch was habt, dann gern Bescheid geben hier 0805 70 80 90.
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7: Hallo und Servus. Und der Stefan hat mich gerade angerufen und gesagt, du Uschi, was ist da los? Ich fahre hier gerade Memmingen und schaue so Richtung Westen. Da ist irgendeine riesengroße Rauchwolke. Ja, da brennt das Holz, ein großes Holzlager. Und das kann man wirklich ewig weit sehen. Ist ein ganzes Stück weit drüben, ein ganzes Stück weit westlich von Memmingen. Aber nicht, dass ihr euch wundert, das ist die Erklärung für diese Rauchwolke. So, was machen wir gleich? Wir laufen ein Stück, also quasi virtuell in Gedanken mit Timo Wassermann. Wer das ist, warum er läuft und wohin, ihr hört es gleich hier in der Drive-Time.
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0: Es ist der 16. Juli, ihr seid bei Allgäu Hit. Nach einem stressigen Arbeitstag, da tut es ja wirklich vielen gut, den Kopf frei zu bekommen. Vielleicht eine Runde joggen, ins Fitnessstudio gehen, sich einfach draußen irgendwie bewegen. Sport als Ausgleich liegt voll im Trend. Ein Kempner geht jetzt aber einen ordentlichen Schritt weiter. Der 26-jährige Timo Wassermann, der auch ein Fitnessstudio in Kempten betreibt, stellt sich einer wirklich extremen Herausforderung. Er nimmt am sogenannten Last Soul Ultra teil. Das ist ein Lauf, bei dem rund um die Uhr weitergelaufen wird, bis nur noch einer übrig bleibt. Wer bis zuletzt durchhält, gewinnt. Ganz einfach. Der Startschuss fällt am 14. August. Um sich darauf vorzubereiten, hat Timo bereits eine 23-Stunden-Challenge rund um den Öschlesee in Sulzberg absolviert und morgen will er das noch toppen. Und wer möchte, kann ihn dabei sogar begleiten. Timo freut sich auf jeden Fall schon richtig auf morgen.
1: Also ich muss sagen, ich fühle mich sehr, sehr fit. Ich fühle mich gut vorbereitet, körperlich und mental in einer Top-Verfassung. Ich hoffe nur, ich bekomme jetzt nochmal guten Schlaf ab, weil ich die 30 Stunden keine Möglichkeit habe zu schlafen.
0: Ja, und der Schlaf ist bei so einer anstehenden Challenge wirklich extrem wichtig. Aber nicht nur das. Für die 30 Stunden am Stück musste sich Timo natürlich auch körperlich intensiv vorbereiten.
1: Das ist gar nicht so einfach. Ich sammle natürlich sehr, sehr viele Laufkilometer die Woche. Die liegen zwischen 120 und 160 Kilometer. Zusätzlich natürlich starke Verletzungsprophylaxe und Präventionstraining in Bezug auf Muskel, Bänder, Sehnen. Da mache ich sehr, sehr viel für. Aber letztendlich sowas wie den Schlafentzug kann man irgendwie nicht wirklich trainieren. Und dementsprechend mache ich auch diesen Trainingsvorbereitungslauf über diese 30 Stunden, um dann fit zu sein für den Wettkampf im August.
0: Und wer ihn dabei seiner Vorbereitung morgen unterstützen möchte, der kann auch sogar selber mitmachen.
1: Ich bin unglaublich dankbar über jede motivierende Nachricht, die ich bekomme. Oder noch besser, am Freitag simulieren wir diese 30 Stunden am Öschlesee im Allgäu und starten auf der Sulzberger Seite, auf der Kiesseite um 15 Uhr. Und ihr könnt zu jeder vollen Stunde dazustoßen, mitlaufen. Eine Runde hat 3 Kilometer. Also jeder ist willkommen, wir laufen sehr langsam und jeder darf auch in seinem Tempo laufen und haben sozusagen auch noch ein kleines Sponsoring, was Getränke angeht, und Cordella mit Eis versorgt uns am Samstag von 12 bis 15 Uhr, dann bekommt noch jeder ein kostenloses Eis, der eine Runde mitläuft.
0: Also für ein Gratis-Eis 3 Kilometer laufen klingt, glaube ich, für die meisten nach einer machbaren Aufgabe. Und ganz nebenbei unterstützen wir Timo bei seiner Vorbereitung, denn die Vorfreude, aber auch die Nervosität vor der großen Challenge, ja, das wird langsam doch größer.
1: Ja, natürlich steigt langsam die Nervosität. Wie früher bei einer wichtigen Schulaufgabe kommt man dann auch mal wieder ins Grübeln, ob ich mich wirklich gut vorbereitet habe, ob ich noch irgendwas ergänzen sollte jetzt in meinem Training. Es stehen jetzt die letzten 30 Tage an, bis zum eigentlichen Wettkampf im August. Aber ich denke, wir sind auf einem ganz guten Weg und wir werden sehen, wie wir abschneiden.
0: 30 Stunden am Stück laufen, Timo Wassermann aus Kempten stellt sich damit einer ganz besonderen Herausforderung und bereitet sich auf den Last Soul Ultra im August vor. Wir drücken Timo auf jeden Fall die Daumen. Ganz, ganz viel Erfolg bei dieser extremen Challenge.

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2: Kleidungsfund löst Sucheinsatz am Rauenzeller See aus. Japankäfer im Fokus der Behörden im Raum Lindau. Und das Wetter? Auch am Abend meist sonnig und trocken. Die Temperaturen liegen bei 26 Grad. Ich bin Leon Dauter. Ein Fund von Kleidungsstücken am Rauenzeller See bei Immenstadt hat heute Mittag einen größeren Rettungseinsatz ausgelöst. Weil nicht ausgeschlossen werden konnte, dass eine Person im See verunglückt sein könnte, suchten Wasserwacht, DLRG und Feuerwehr das Gewässer mit Tauchern, Booten und Sonartechnik ab. Die Einsatzkräfte fanden jedoch keine vermisste Person und konnten schließlich Entwarnung geben. Nach Angaben der Polizei könnten die Kleidungsstücke lediglich am Ufer vergessen worden sein. Nach mehreren Funden des Japankäfers im Raum Lindau hat die Bayerische Landesanstalt für Landwirtschaft eine Untersuchung gestartet. Insgesamt wurden östlich von Lindau seit Ende Juni 33 Käfer entdeckt. Mit zusätzlichen Fallen und Kontrollen soll nun geklärt werden, wie weit sich der Schädling bereits ausgebreitet hat. Der Japankäfer kann zahlreiche Pflanzenarten befallen und erhebliche Schäden verursachen. Auch die Bevölkerung wird gebeten, verdächtige Käfer sofort zu melden. Der Landkreis Oberallgäu gehört bei der Digitalisierung seiner Verwaltung zu den führenden Landkreisen in Schwaben. Bürgerinnen und Bürger können mittlerweile 181 Verwaltungsleistungen online nutzen, unter anderem in den Bereichen Führerschein, Bauen, Umwelt und Soziales. Dadurch lassen sich viele Anträge unabhängig von Öffnungszeiten bequem von zu Hause aus erledigen. Das Landratsamt will das digitale Angebot künftig weiter ausbauen. Der Landkreis Lindau beteiligt sich künftig am Medizinischen Versorgungszentrum Westallgäu. Gemeinsam mit den Kommunen Lindenberg, Heimenkirch, Scheidegg und Weiler-Simmerberg soll damit die hausärztliche Versorgung in der Region langfristig gesichert und weiterentwickelt werden. Hintergrund sind unter anderem der Fachkräftemangel im Gesundheitsbereich und anstehende Praxisnachfolgen. Der Beitritt zur Genossenschaft muss nun nur noch von den Mitgliedern des MVZ Westallgäu bestätigt werden.
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3: Wir haben es im Moment ganz schön heiß, auch zwischendurch wieder, auch wieder bis an die 30 Grad. Und heute Abend kommen wieder neue Gewitter rein, von der Schweiz her teilweise mit starken Böen. Morgen wird es insgesamt wechselhafter, vormittags geht's noch, dann kommen immer mehr Schauer und Gewitter rein. 21 bis 25 Grad die Höchstwerte. Etwas kühler der Samstag, der wird auch unbeständig. Ein bisschen besser wird es wieder ab Sonntag.
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3: Die A96 München Richtung Lindau zwischen Eichstätten und Leutkirch West. Ein kaputter LKW auf der rechten Spur, hier 1 Kilometer Stau, Zeitverlust 8 Minuten.
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3: Es blitzt zwischen Langenberg und Dennenberg bei Otto Beuren. Wir haben einen Blitzer auf der Hauptstraße in Grünenbach. In der Isnierstraße in Oberstaufen auf der LI4 bei Stiefenhofen blitzt es. Und eine Abstandsmessung gibt es auf der A96 bei Achberg. Wenn ihr auch was entdeckt, Staublitzer, Unfallbehinderung, gern Bescheid geben. 0800 5 70 80 90.
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3: Einen schönen Nachmittag euch. Habt ihr Hühner zu Hause? Also wenn ja, habt ihr den großen Vorteil, ihr müsst weder überlegen, wo die herkommen, die Eier, noch was da drin sein könnte. Das habt ihr ja selber unter Kontrolle. Alle anderen haben es ein bisschen schwieriger generell. Und trotzdem gibt's ein neues Siegel, das die Sache ein bisschen leichter macht, je nachdem, was man so für Kriterien anlegt. Aber da sprechen wir gleich mal drüber hier in der Drive Time.

0: Die Drive Time heute am Donnerstag. Seid ihr gerade am Vorbereiten, Abendessen und so? Schon mal die Frage gestellt, wo die Lebensmittel eigentlich herkommen, also so ganz genau, oder wie da gedüngt wurde, wie bei tierischen Produkten die Tiere gelebt haben, machen sich tatsächlich immer mehr Menschen Gedanken, ist aber gar nicht immer so leicht herauszufinden. Unter anderem dafür gibt es Gütesiegel, die einem helfen können, mehr über das zu erfahren, was man da isst und damit man einfach auch bewusster seine Wahl treffen kann. Ein relativ bekanntes ist zum Beispiel das GQ-Siegel, das steht für geprüfte Qualität Bayern. Und jetzt wurde dieses Qualitätsprogramm um eine Herkunftsdatenbank für Eier erweitert. Bei mir ist Kollege Niklas Bitzenauer, grüße dich. Der
1: Servus.
0: Hahn im Hühnerstall. Niklas, was bringt mir das jetzt als Verbraucher, diese Datenbank?
1: Ja, es macht den Weg der Eier transparent. Und zwar vom Erzeuger über Packstellen und Handel bis eben zum Verbraucher. Wer zu einem GQ-Ei greift, kann sicher sein, dieses Ei kommt aus Bayern. Und zwar umfasst das frische Eier, aber auch gekochte und gefärbte Eier und Aufschlageier zu Weiterverarbeitung, zum Beispiel für Nudeln.
0: Und welche Voraussetzungen müssen die Eier mitbringen, um dieses Siegel zu bekommen?
1: Sie müssen zum Beispiel zu 100% von in Bayern gehaltene Legehennen kommen und dürfen auch nur hier be- und verarbeitet sowie abgepackt werden. Dann dürfen keine fischmehlhaltigen Futtermittel verwendet werden. Es gibt zusätzliche Stichproben zu Salmonellenuntersuchungen und noch vieles mehr, also wird einiges beachtet.
0: Das hat jetzt aber nicht automatisch irgendwas mit Bio-Eiern oder ökologischer Haltung zu tun.
1: Mm-mm.

0: Nein, überhaupt nicht. Es geht beim GQ-Siegel vor allem um Regionalität, Qualität und Nachvollziehbarkeit. Aus welcher Haltungsform ein Ei kommt, das erkennt man nach wie vor am einfachsten am Stempel auf dem Ei. Die 0 steht für das Ei aus ökologischer Erzeugung, die 1 für Freilandhaltung, die 2 für Bodenhaltung und die 3 für Käfighaltung. Aber das kauft heutzutage Gott sei Dank kaum noch jemand. Anhand des Stempels kann man übrigens auch das Land, das Bundesland und sogar den einzelnen Stall nachvollziehen.
1: Und steht auf der Packung GQ drauf, dann kommt das Ei eben aus Bayern und muss ganz besondere Qualitätskriterien erfüllen. Wer mehr dazu wissen will, auch wie man diesen Stempel liest und so weiter, geht am besten mal auf gq-ei.de. Da gibt's noch viele weitere Infos. Und dir jetzt dann bald hoffentlich Feierabend und guten Appetit beim Rührei zum Abendessen.
0: Na, da will ich gleich mal losrennen und mir frische Eier kaufen.
1: Ist auch gesund, viel Protein drin.

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2: Ich bin Zoe Tessovali. Der Einsturz der Autobahnbrücke von Genua hatte Italien schwer erschüttert. Bei dem Unglück starben 43 Menschen. Jetzt, mehr als 8 Jahre später, hat ein Gericht die ersten Urteile gefällt. Der Hauptangeklagte, ein früherer Manager der Betreibergesellschaft, muss 12 Jahre ins Gefängnis.
3: Die Brücke war eine tickende Zeitbombe und fast jeder wusste das auch, aber getan wurde nichts für die Instandhaltung, sagt die Anklage hier. Profit sei wichtiger gewesen als Sicherheit. Mitten in der Urlaubszeit war die Brücke zusammengekracht, Dutzende Autos stürzten in den Abgrund, Menschen schrien eine Katastrophe, die alle hier fassungslos gemacht hat und wieder einmal auch die oft marode Infrastruktur hier in den Fokus gerückt hat. Claudia Wächter, Italien.
2: Die Bundesregierung sagt Steuerbetrügern den Kampf an. Finanzminister Klingbeil und Justizministerin Hubich wollen dafür ein gemeinsames Zentrum gegen Steuer- und Finanzkriminalität aufbauen. Dort sollen Ermittler Geldwäsche und Steuerbetrug besser aufdecken. Außerdem will die Bundesregierung die Regeln für Selbstanzeigen verschärfen und in besonders schweren Fällen bis zu 15 Jahre Gefängnis ermöglichen. Der russische Angriffskrieg gegen die Ukraine verändert auch den Blick auf den Zivilschutz in Deutschland. Außenminister Wadefuhl fordert deshalb ein Umdenken. Bei einem Besuch in Finnland hat er sich angeschaut, wie sich das Land auf Krisen und mögliche Angriffe vorbereitet. Wadefuhl sagte:
4: Wir sollten uns von dem, was hier in Finnland praktiziert wird, eine große Scheibe abschneiden. Das ist eben genau eine Gesellschaft und ein Staat, der Vorsorge betreibt. Und das wird von allen Menschen hier gelebt. Und ich denke, das müssen wir in Deutschland auch wieder neu verstehen.
2: In Finnland gehören Schutzräume längst zum Alltag. Allein in Helsinki gibt es Plätze für deutlich mehr Menschen, als die Stadt Einwohner hat. Viele davon befinden sich unter Wohnhäusern. Genau solche Konzepte will Wadefuhl jetzt auch für Deutschland stärker in den Blick nehmen. Wer sein Fitnessstudio-Abo online kündigt, soll dabei nicht ausgebremst werden. Das hat der Bundesgerichtshof entschieden. Fitnessstudios dürfen auf der Kündigungsseite keine Alternativen wie eine Vertragspause anbieten. Nach Ansicht der Richter gehört dort nur das hin, was für die Kündigung wirklich nötig ist. Die Verbraucherschützer begrüßen das Urteil. Wer kündigen will, müsse das ohne Umwege oder Ablenkung tun können.
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5: Mit Leon Dauter. Ein Kleidungsfund am Rauenzeller See bei Immenstadt hat heute einen Großeinsatz von Rettungskräften ausgelöst. Nach einer umfangreichen Suche konnte keine vermisste Person gefunden werden. Die Polizei geht von einem harmlosen Hintergrund aus. Und nach Funden des Japankäfers östlich von Lindau untersucht die Bayerische Landesanstalt für Landwirtschaft jetzt die weitere Verbreitung des Schädlings. Mit zusätzlichen Kontrollen soll geklärt werden, welche Maßnahmen zur Eindämmung notwendig sind.
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6: Wir haben es noch recht schön, aber es kann sein, dass heute nochmal Gewitter reinziehen von der Schweiz her mit starken Böen teilweise sogar. Morgen wird es insgesamt wechselhaft bei 21 bis 25 Grad. Vormittags gibt es noch ein bisschen Sonne, dann kriegen wir Regen und Gewitter. Auch der Samstag unbeständig, noch ein Tick kühler. Sonntag geht's wieder ein bisschen aufwärts.
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6: Die A7 Füssen Richtung Ulm in Höhe Betzigau. Achtung, hier liegt eine Fußmatte auf der Fahrbahn. Und zwischen Betzigau und Kempten verlorene Ladung. Da sind mehrere Metallteile auf der Fahrbahn. A96 München Richtung Lindau zwischen Eichstätten und Leutkirch West. 1 Kilometer Stau. Die Ursache ist zwischen Eichstätten und Leutkirch West ein defekter LKW. Der macht die rechte Spur dicht. Dann die B19 Oberstdorf Richtung Kempten zwischen Waltenhofen und Kempten. Dichter Verkehr. Zeitverlust 5 Minuten.
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6: Es blitzt in Mauerstetten in der Neugablonzer Straße. Außerdem haben wir einen Blitzer in der Mauerstettner Straße in Mauerstetten. Schauen wir weiter, dann zwischen Langenberg und Dennenberg bei Otto Beuren wird aktuell geblitzt. Es gibt einen auf der Stadtstraße 2007 bei Wehrtach. Außerdem in der Isnier Straße in Oberstaufen, auf der LI4 bei Stiefenhofen, in der Hauptstraße in Grünenbach und noch eine Abstandsmessung auf der A96 bei Achberg.
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6: Hallo und Servus. Jetzt ist Sommerzeit. Es ist meistens auch wirklich gut warm. Nur jetzt bei so Gewitterwetter weiß man ja immer nicht, gerade mit so Abendveranstaltungen, klappt das nicht. Entweder man sagt es mir völlig egal, ich gehe da trotzdem hin, dann good luck euch. Warum auch nicht, gibt Schlimmeres. Es gibt aber Leute, die sagen, ah, ich möchte nicht nass werden. Die könnten zum Beispiel ins Kino gehen. Heute kommen die neuen Filme. Wir klären euch gleich auf, was das für welche sind und um was es dabei geht. Also die Kinotipps der Woche gleich hier bei uns in der Drive-Time.
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0: Und es ist mal wieder Donnerstag, Kinodonnerstag, auch hier bei Allgäu Hit. Eine uralte Heldengeschichte kommt diese Woche im Kino wieder ganz groß raus. Und groß raus kommen auch kleine Lebewesen, die manche nur achtlos zertreten. Ronny Thorau sortiert wie immer für uns die Filmstarts der Woche.
1: Odysseus, erinnerst du dich nicht?
2: Es dürfte wohl der meist erwartete Film des Jahres sein, Christopher Nolans Verfilmung der antiken Odyssee.
3: Ich erinnere mich an eine Frau, einen Sohn, Heimat.
2: Aus dem gigantischen Star-Aufgebot stechen Oscar-verdächtig vor allem Matt Damon als Odysseus heraus, Anne Hathaway als seine zu Hause wartende Ehefrau, die listenreich Freier abwehren muss, und Robert Pattinson als doppelzüngiger Anführer der Freier.
4: Ithaka ist ein Königreich ohne König.
5: Ithakas König wird wiederkommen.
2: Die ersten Online-Kritiken lobten vor allem die epischen in IMAX-Auflösung gedrehten Bilder, die intensive, durchaus düstere Action und die Nolan-typische verschachtelte Erzählweise.
6: Ihr Götter sprecht nicht so, dass wir es verstehen.
2: Aber auch, dass trotz aller Epik vor allem Dinge zählen, die uns Menschen von der Antike bis heute bewegen. Zum Beispiel die Sehnsucht nach einem geliebten Menschen oder einfach der Wunsch, nach Hause zurückzukehren.
5: Die Götter haben es dir gesagt.
6: Dann widersetze ich mich den Göttern.
2: Eine viel kleinere Geschichte erzählt Insekten, Helden im Verborgenen.
7: Du siehst Kreaturen, die wie von einem anderen Planeten wirken.
2: Kommentiert von Katharina Thalbach zeigt die Doku eine oft übersehene Welt am Boden oder unter der Erde, die mindestens genauso viele dramatische Geschichten bereithält wie unser menschliches Leben.
7: Kennst du das wahre Ausmaß deiner Welt?
2: Vor gar nicht mal so vielen Jahren war das deutsche Unterhaltungsfernsehen und vor allem der Humor eindeutig männerdominiert. So die These des Dokumentarfilms Was haben wir gelacht?
8: Doofe Frauen, dicke Titten, also viel mehr kommt ja jetzt so nicht.
9: Gibt es denn noch so viel mehr?
2: Die Doku zeigt Ausschnitte einer TV-Ära, deren Gesichter Thomas Gottschalk, Harald Schmidt und Stefan Raab waren. Frauen wie Esther Schweins, Bettina Böttinger und Hella von Sinnen reden über ihre Sicht und Erinnerungen.
10: Da waren sich alle einig. Du singst dein Lied, gehst zweimal über die Bühne und wackelst mit dem Arsch.
0: Soweit also die neueste Kinoauswahl für diese Woche, ob jetzt im Siko in Kaufbeuren oder im Kolosseum in Kempten oder wo auch immer. Viel Spaß im Kino mit Popcorn und Co.

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2: Kleidungsfund löst Sucheinsatz am Rauenzeller See aus. Japankäfer im Fokus der Behörden im Raum Lindau. Und das Wetter? Auch am Abend meist sonnig und trocken. Die Temperaturen liegen bei 26 Grad. Ich bin Leon Dauter. Ein Fund von Kleidungsstücken am Rauenzeller See bei Immenstadt hat heute Mittag einen größeren Rettungseinsatz ausgelöst. Weil nicht ausgeschlossen werden konnte, dass eine Person im See verunglückt sein könnte, suchten Wasserwacht, DLRG und Feuerwehr das Gewässer mit Tauchern, Booten und Sonartechnik ab. Die Einsatzkräfte fanden jedoch keine vermisste Person und konnten schließlich Entwarnung geben. Nach Angaben der Polizei könnten die Kleidungsstücke lediglich am Ufer vergessen worden sein. Nach mehreren Funden des Japankäfers im Raum Lindau hat die Bayerische Landesanstalt für Landwirtschaft eine Untersuchung gestartet. Insgesamt wurden östlich von Lindau seit Ende Juni 33 Käfer entdeckt. Mit zusätzlichen Fallen und Kontrollen soll nun geklärt werden, wie weit sich der Schädling bereits ausgebreitet hat. Der Japankäfer kann zahlreiche Pflanzenarten befallen und erhebliche Schäden verursachen. Auch die Bevölkerung wird gebeten, verdächtige Käfer sofort zu melden. Der Landkreis Oberallgäu gehört bei der Digitalisierung seiner Verwaltung zu den führenden Landkreisen in Schwaben. Bürgerinnen und Bürger können mittlerweile 181 Verwaltungsleistungen online nutzen, unter anderem in den Bereichen Führerschein, Bauen, Umwelt und Soziales. Dadurch lassen sich viele Anträge unabhängig von Öffnungszeiten bequem von zu Hause aus erledigen. Das Landratsamt will das digitale Angebot künftig weiter ausbauen. Der Landkreis Lindau beteiligt sich künftig am Medizinischen Versorgungszentrum Westallgäu. Gemeinsam mit den Kommunen Lindenberg, Heimenkirch, Scheidegg und Weiler-Simmerberg soll damit die hausärztliche Versorgung in der Region langfristig gesichert und weiterentwickelt werden. Hintergrund sind unter anderem der Fachkräftemangel im Gesundheitsbereich und anstehende Praxisnachfolgen. Der Beitritt zur Genossenschaft muss nun nur noch von den Mitgliedern des MVZ Westallgäu bestätigt werden.
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3: Es kann sein, dass wir heute Abend und in der Nacht wieder ordentliche Gewitter mit teils kräftigen Böen bekommen. Der Freitag wird dann wechselhaft mit ein bisschen Sonne noch am Vormittag. Dann kommen auch wieder Schauer und Gewitter rein. Das Thermometer schafft es nur noch so auf 21 bis 25 Grad. Noch ein bisschen kühler wird der Samstag, auch der unbeständig. Ein bisschen freundlicher dann wieder ab Sonntag.
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3: Die A96 München Richtung Lindau zwischen Eichstätten und Leutkirch West. Ein kaputter LKW, der macht die rechte Spur dicht und wir haben hier einen Kilometer Stau mit einem Zeitverlust von 10 Minuten. Dann die B17 Landsberg Richtung Reute zwischen Schwangau und Füssen viel los plus 8 Minuten. Die B19 Kempten Richtung Oberstdorf zwischen Kempten und Waltenhofen viel los plus 6 Minuten. In der Gegenrichtung Dito, hier sind es 5 Minuten.
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3: Es blitzt in Mauerstetten in der Mauerstettener Straße. In der Neugablonzer Straße in Mauerstetten steht ebenfalls einer. Dann haben wir einen Blitzer in Türkheim auf der MN10 bei Wiedergeltingen. Es blitzt zwischen Langenberg und Dennenberg bei Otto Beuren. In der Donaustraße in Memmingen steht ein Blitzer auf der Stadtstraße 2007 bei Wertach. In der Isnier Straße in Oberstaufen auf der LI4 bei Stiefenhofen, in der Hauptstraße Hauptstraße in Grünenbach. Und eine Abstandsmessung gibt's auf der A96 bei Achberg.
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3: Hallo und Servus. Es gibt viele Werkstoffe, aus denen man Dinge bauen kann. Beton, Metall oder Holz hat alles seine Vor- und Nachteile, alles für das eine oder andere besser geeignet. Aber ich finde, also Holz ist mir der liebste Baustoff. Mit dem kann man irgendwie alles machen, habe ich das Gefühl. Und ich bin nicht die Einzige mit dieser Meinung. Hugo Wirtensohn war bei uns heute Morgen im Kaffeeklatsch zu Gast. Ein Holzwurm im positivsten Sinne. Wir hören gleich nochmal rein.

0: Ziel, sondern auch Standort der Wertschöpfungskette Waldholz. Das Holzforum Allgäu e.V. ist ein Netzwerk, das vom stehenden Baum im Wald bis zum veredelten Holzprodukt diese gesamte Wertschöpfungskette im Blick hat. Seit 2003 lautet das Ziel, die Holzwirtschaft voranzutreiben. Das hat uns der erste Vorsitzende Hugo Wirtensohn heute Morgen im Kaffeeklatsch gesagt.
1: Und wir können jetzt mittlerweile sagen, dass die Holzbauquote in der Zeit sich jetzt im Allgäu schon verdoppelt hat. Unser größter Erfolg, was wir bisher hatten, war dieses, dass wir den damaligen Geschäftsführer von Sozialbau überzeugen konnten, dass er diesen Holzbau in Tingers oben aufstellt. Wir haben auch immer gesagt, als Gemeinderat muss jeder schauen, dass er einen Holzbau in seiner Gemeinde verwirklicht. In Wilpersried war es dann die Schule und die Garage und in Altersried war es die Freilichttribüne. Und jetzt geht es eigentlich darum, die nächste Stufe ist dieses, dass man die Zusammenarbeit zu verstärken, um auch größere Holzbauvolumina stemmen zu können. Und das ist dann eine Geschichte, wo eine unglaubliche Zukunft hat, weil es geht jetzt ja bei den Städten um Nachverdichtung, Aufstockung. Das geht nur mit Holz, weil es so leicht ist und weil man so eine hohe Vorverdichtungsgrad hat.
0: Und Holz kann wirklich erstaunlich viel. Holz senkt CO2-Emissionen, ist nachhaltig, gesund, hochqualitativ und flexibel. Holz ist ein Allrounder und wird je nach Art entsprechend verarbeitet. Die Fichte ist zum Beispiel fast universell einsetzbar.
1: Wenn es noch junge Stangen sind, damals die Holzer, Gerüststangen, das waren schwache Hölzer. Ja. Dann kam das Grubenholz, man hatte hier ja auch oft einmal noch Bergbau gehabt. Dann ging es an die Dachstühle, also man konnte von klein auf mit der Fichte alles anfangen und alles, was übrig war, konnte man dann auch noch zum Heizen nehmen. Aber so hat jeder Baum oder jede Holzart seine gewissen Eigenschaften. Zum Beispiel die Esche, das waren immer die Stiele von den Schaufeln, der Ahorn, die ganzen Wirtshaustische, Ahorn, die Buche, alle sitzen auf Buchenstühlen in der Schule. Hain- oder Weißbuche, die war immer das Mittelpunkt von diesen alten Holzrädern, weil die so hart war, dass sie diese Reibung am besten ausgehalten hat. Und weil die so hart ist, heißt sie auch Hagebuche. Und was gibt's bei uns? Ein Hagebuchener.
0: Tja, und nicht nur der Begriff leitet sich von einer Holzart ab. Welche es noch gibt und was das Holzforum Allgäu e.V. am 11. August am Holztag auf der Allgäuer Festwoche vorbereitet hat, das ganze Gespräch mit Hugo Wirtensohn könnt ihr nachhören auf allgäuhit.de. Morgen geht's im Kaffeeklatsch dann um Milch, um Käsespezialitäten, unter anderem um den Allgäuer Emmentaler. Jörg van Luck ist der Geschäftsführer des Milchwerks Bad Wörishofen und mehr Geschichten rund um den Käseeinkauf gibt's mit ihm morgen zwischen 9 und 10.

Und damit sind wir im Donnerstagabend am Ende der Drive-Time. Genießt den Abend. Ich hoffe, ihr habt nicht mehr allzu viel zu tun und könnt euch ein bisschen ausruhen, bevor es morgen in den letzten Arbeitstag der Woche geht. Also für ganz, ganz viele zumindest. Ich weiß, Wochenendschicht und so weiter gibt's alles. Auf jeden Fall morgen früh ab 6 ist Marion Daltrozzo wieder für euch da, für den nächsten Allgäu-Wecker. Und ab 14 Uhr stehe ich im Studio und wir gehen zusammen Richtung Wochenende. Ich bin Uschi Binkert. Servus, piert's euch.

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2: Ich bin Zoe Tassovali. Die Bundesregierung will härter gegen Steuerbetrüger vorgehen. Dazu haben Finanzminister Klingbeil und Justizministerin Hubich heute angekündigt, ein Zentrum gegen Steuer- und Finanzkriminalität einzurichten. Dort sollen Analyse, Ermittlung und Verfolgung von Geldwäsche und Steuerbetrug gebündelt werden. Außerdem ist geplant, dass eine Selbstanzeige nicht mehr generell zur Straffreiheit führt. Die Zahl der schweren E-Scooter-Unfälle ist im vergangenen Jahr regelrecht nach oben geschnellt. Insgesamt gab es etwa 16.500 Unfälle mit Personenschaden. 38 Menschen wurden dabei getötet. Unfallopfer sind dabei überwiegend jüngere Menschen.
3: Mehr als jeder zweite Verunglückte war jünger als 25 Jahre. Und obwohl die E-Scooter erst ab 14 zugelassen sind, werden die Roller oft von noch viel jüngeren genutzt. Über 870 Mal waren die Unfallopfer höchstens 13. Und meist sind die Fahrer selbst schuld. Fast die Hälfte der Todesopfer kam bei Unfällen ums Leben, an denen kein anderer beteiligt war. Grund ist neben Leichtsinn häufig auch Unerfahrenheit. Unfallexperten fordern deshalb einen Befähigungsnachweis für alle ohne Führerschein. Tanja Wagner, Nachrichtenredaktion.
2: Schlechte Nachrichten für Autofahrer. Die Spritpreise steigen immer schneller. Diesel ist innerhalb eines Tages im Schnitt um über 6 Cent gestiegen. Das teilte der ADAC mit. Das ist, abgesehen vom Ende des Tankrabatts, der höchste Tagessprung seit fast 4 Monaten.
4: Zum ersten Mal seit Mitte Mai kostet Diesel auch wieder mehr als E10 Superbenzin. Das ist zwar auch teurer geworden, aber der Preis ist nicht so stark gestiegen wie bei Diesel. Der ging nämlich in den vergangenen 10 Tagen um mehr als 18 Cent pro Liter hoch, kostete gestern im Schnitt 2,13 Euro. Und nach einer schnellen Trendwende sieht es bei den Preisen erstmal nicht aus. Diesel gilt als noch krisenanfälliger als Benzin. Fachleute machen die neue Eskalation im Iran-Konflikt verantwortlich für den Preisanstieg. Thomas Thonfeld, Nachrichtenredaktion.
2: 8 Jahre nach dem Einsturz der Morandi-Brücke im norditalienischen Genua ist der damalige Chef des Autobahnbetreibers zu 12 Jahren Haft verurteilt worden. Das Gericht sprach ihn unter anderem wegen fahrlässiger Tötung schuldig. Bei dem Unglück starben 43 Menschen. Damals hatte ein Pfeiler nachgegeben, sodass die Fahrbahn der Brücke wegbrach.
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5: Mit Leon Dauter. Ein Kleidungsfund am Rauenzeller See bei Immenstadt hat heute einen Großeinsatz von Rettungskräften ausgelöst. Nach einer umfangreichen Suche konnte keine vermisste Person gefunden werden. Die Polizei geht von einem harmlosen Hintergrund aus. Und nach Funden des Japankäfers östlich von Lindau untersucht die Bayerische Landesanstalt für Landwirtschaft jetzt die weitere Verbreitung des Schädlings. Mit zusätzlichen Kontrollen soll geklärt werden, welche Maßnahmen zur Eindämmung notwendig sind.
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6: Ja, heute in der Nacht gibt's leider auch immer wieder mal Gewitter, die kommen von der Schweiz herein. Da können auch starke Böen mit dabei sein. Der Freitagmorgen wird wechselhaft mit ein bisschen Sonne am Vormittag. Dann kommen aber neue Schauer und Gewitter am Nachmittag und Abend dazwischen. 21 bis 25 Grad die Höchstwerte. Der Samstag wird unbeständiger und kühler. Am Sonntag wird's im Flachland wieder freundlicher. Richtung Berge sind noch ein paar Schauer dabei.
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7: Die A96 München Richtung Lindau, zwischen Eichstätten und Leutkirch West, 1 Kilometer Stau, Zeitverlust, 5 Minuten. Die A96 München Richtung Lindau, zwischen Eichstätten und Leutkirch West, defekter LKW auf dem rechten Fahrstreifen und dem Standstreifen. Die A96 München Richtung Lindau, zwischen Eichstätten und Leutkirch West, Gefahr durch ungesicherte Unfallstelle. Die B17 Landsberg Richtung Reutte, zwischen Schwangau und Füssen, dichter Verkehr, Zeitverlust, 10 Minuten. Und noch die B308 Sonthofen, Lindau, zwischen Abzweig nach Ostkenberg und Abzweig nach Niederstaufen, beide Fahrtrichtungen gesperrt, Unfall. Ich wünsche eine gute und sichere Fahrt.
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2: Kleidungsfund löst Sucheinsatz am Rauenzeller See aus. Japankäfer im Fokus der Behörden im Raum Lindau. Und das Wetter? Auch am Abend meist sonnig und trocken. Die Temperaturen liegen bei 26 Grad. Ich bin Leon Dauter. Ein Fund von Kleidungsstücken am Rauenzeller See bei Immenstadt hat heute Mittag einen größeren Rettungseinsatz ausgelöst. Weil nicht ausgeschlossen werden konnte, dass eine Person im See verunglückt sein könnte, suchten Wasserwacht, DLRG und Feuerwehr das Gewässer mit Tauchern, Booten und Sonartechnik ab. Die Einsatzkräfte fanden jedoch keine vermisste Person und konnten schließlich Entwarnung geben. Nach Angaben der Polizei könnten die Kleidungsstücke lediglich am Ufer vergessen worden sein. Nach mehreren Funden des Japankäfers im Raum Lindau hat die Bayerische Landesanstalt für Landwirtschaft eine Untersuchung gestartet. Insgesamt wurden östlich von Lindau seit Ende Juni 33 Käfer entdeckt. Mit zusätzlichen Fallen und Kontrollen soll nun geklärt werden, wie weit sich der Schädling bereits ausgebreitet hat. Der Japankäfer kann zahlreiche Pflanzenarten befallen und erhebliche Schäden verursachen. Auch die Bevölkerung wird gebeten, verdächtige Käfer sofort zu melden. Der Landkreis Oberallgäu gehört bei der Digitalisierung seiner Verwaltung zu den führenden Landkreisen in Schwaben. Bürgerinnen und Bürger können mittlerweile 181 Verwaltungsleistungen online nutzen, unter anderem in den Bereichen Führerschein, Bauen, Umwelt und Soziales. Dadurch lassen sich viele Anträge unabhängig von Öffnungszeiten bequem von zu Hause aus erledigen. Das Landratsamt will das digitale Angebot künftig weiter ausbauen. Der Landkreis Lindau beteiligt sich künftig am Medizinischen Versorgungszentrum Westallgäu. Gemeinsam mit den Kommunen Lindenberg, Heimenkirch, Scheidegg und Weiler-Simmerberg soll damit die hausärztliche Versorgung in der Region langfristig gesichert und weiterentwickelt werden. Hintergrund sind unter anderem der Fachkräftemangel im Gesundheitsbereich und anstehende Praxisnachfolgen. Der Beitritt zur Genossenschaft muss nun nur noch von den Mitgliedern des MVZ Westallgäu bestätigt werden.
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3: Das war's noch nicht in Sachen Gewitter. Es sind noch welche unterwegs und die können heute Nacht auch ordentlich Wind mit dabei haben. Der Freitagmorgen ist auch eher wechselhaft durchwachsen. Es gibt am Vormittag ein bisschen Sonne. Dann kommen dicke neue Wolken und auch die haben wieder Schauer und Gewitter mit dabei. Das Thermometer schafft's morgen auf 21 bis 25 Grad. Der Samstag wird kühler, auch unbeständig, ein bisschen freundlicher dann der Sonntag.
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4: Die A96 München Richtung Lindau zwischen Eichstätten und Leutkirch West 1 Kilometer Stau, 5 Minuten Zeitverlust. Die A96 München Richtung Lindau zwischen Eichstätten und Leutkirch West defekter Lastkraftwagen auf dem rechten Fahrstreifen und dem Standstreifen. Die A96 München Richtung Lindau zwischen Eichstätten und Leutkirch West Vorsicht, ungesicherte Unfallstelle. Die B308 Sonthofen Richtung Lindau zwischen Abzweig nach Ostkenberg und Abzweig nach Niederstaufen Unfall. Der Verkehr wird an der Unfallstelle vorbeigeführt. Ich wünsche euch eine gute Fahrt.
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1: Ich bin Zoe Tissovali. Der Ehrliche darf nicht der Dumme sein. Das soll der Leitspruch beim Kampf gegen Steuerbetrug sein. Die Bundesregierung fordert mehr Härte und hat dazu einen Aktionsplan ausgearbeitet. Finanzminister Klingbeil sagte bei der Vorstellung in Berlin, wer den Staat und die Gesellschaft betrüge, dürfe damit nicht durchkommen.
2: Beim Zoll soll ein gemeinsames Zentrum gegen Steuer- und Finanzkriminalität eingerichtet werden, wo alle Maßnahmen gebündelt werden, von der KI-unterstützten Datenanalyse bis hin zur Fahndung. Denn Steuerkriminalität schade allen und untergrabe das Vertrauen in den Staat, betonte auch Justizministerin Hubich. Der Aktionsplan sieht außerdem vor, dass Selbstanzeigen nicht mehr straffrei bleiben. Kriminelle sollten sich nicht mehr freikaufen können, sagte Klingbeil. Tanja Wagner, Nachrichtenredaktion.
1: Wasser wird in vielen Regionen Europas immer knapper und das bekommt auch Deutschland zu spüren. Bundesumweltminister Schneider warnt, dass es künftig sogar zu ernsten Konflikten um Wasser kommen könnte. In vielen Städten und Gemeinden gelten wegen der anhaltenden Trockenheit bereits Einschränkungen bei der Wasserentnahme. Verbände fordern deshalb einen sparsameren Umgang mit Wasser und bundesweit einheitliche Regeln. In der Essenslieferbranche hat es einen Milliardendeal gegeben. Der US-Fahrdienst Uber übernimmt den Berliner Lieferdienst Delivery Hero. Das Unternehmen soll dabei mit knapp 13 Milliarden Euro bewertet werden.
3: Die Aktie von Delivery Hero schießt direkt in die Höhe. Auch wenn es sich um ein deutsches Unternehmen handelt, hatte es sein Heimatgeschäft an Lieferando verkauft. Hierzulande sieht man also keine Lieferanten von Delivery Hero mehr. Dafür ist man in Asien, Südeuropa, der arabischen Halbinsel und den Teilen Afrikas umso präsenter. Uber hat sich verpflichtet, den Hauptsitz von Delivery Hero in Berlin beizubehalten und bis mindestens 2029 keine Änderungen an der Berliner Belegschaft vorzunehmen. Uli Reitinger, Berlin.
1: Der Deutsche Fußballbund wächst weiter und zählt jetzt so viele Mitglieder wie nie zuvor. 8,2 Millionen Menschen spielen oder engagieren sich inzwischen beim DFB. Präsident Neuendorf freut sich über den Boom, warnt aber auch, viele Vereine kommen bei Sportplätzen, Trainingszeiten und Personal an ihre Grenzen. Positiv entwickelt sich vor allem der Mädchenfußball. Außerdem pfeifen wieder mehr Schiedsrichterspiele als in den Jahren zuvor.
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4: Mit Leon Dauter. Drei junge Einsatzkräfte der DLRG Memmingen Unterallgäu haben ehrenamtlich den Wasserrettungsdienst an der Ostsee unterstützt. Bei ihrem Einsatz in Travemünde sorgten sie für Sicherheit von Badegästen und meisterten noch anspruchsvolle Rettungssituationen. Und eine Luftmatratzenfahrt auf der Iller hat gestern Abend in Kempten einen Sucheinsatz ausgelöst. Polizei, Wasserrettung und Feuerwehr suchten nach zwei Jugendlichen, konnten sie aber nicht mehr finden. Vermutlich waren sie an einer Sandbank ausgestiegen.
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5: Ja, heute in der Nacht gibt's leider auch immer wieder mal Gewitter, die kommen von der Schweiz herein. Da können auch starke Böen mit dabei sein. Der Freitagmorgen wird wechselhaft mit ein bisschen Sonne am Vormittag. Dann kommen aber neue Schauer und Gewitter am Nachmittag und Abend dazwischen. 21 bis 25 Grad die Höchstwerte. Der Samstag wird unbeständiger und kühler. Am Sonntag wird's im Flachland wieder freundlicher. Richtung Berge sind noch ein paar Schauer dabei.
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6: Die A96 Richtung Lindau zwischen Eichstätten und Leutkirch West. Defekter Lastwagen auf dem rechten Fahrstreifen und dem Standstreifen. Die A96 Richtung Lindau zwischen Eichstätten und Leutkirch West. Unfallaufnahme auf dem Standstreifen. Die B17 Richtung Reutte zwischen Schwangau und Füssen. Dichter Verkehr. Zeitverlust 10 Minuten. Ich wünsche eine gute und sichere Fahrt.
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1: Das war's noch nicht in Sachen Gewitter. Es sind noch welche unterwegs und die können heute Nacht auch ordentlich Wind mit dabei haben. Der Freitagmorgen ist auch eher wechselhaft durchwachsen. Es gibt am Vormittag ein bisschen Sonne. Dann kommen dicke neue Wolken und auch die haben wieder Schauer und Gewitter mit dabei. Das Thermometer schafft's morgen auf 21 bis 25 Grad. Der Samstag wird kühler, auch unbeständig, ein bisschen freundlicher dann der Sonntag.
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2: Die A7 Richtung Füssenreute zwischen Rastplatz Leubers und Kempten-Leubers, Standstreifen blockiert. Die A96 Richtung Lindau zwischen Eichstätten und Leutkirch West, Unfallaufnahme auf dem Standstreifen. Ich wünsche euch eine gute Fahrt.
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1: Ich bin Zoe Tessovali. Die Bundesregierung will mehr dafür tun, dass Menschen gar nicht erst krank werden. Gesundheitsministerin Waken hat dafür eine Präventionsoffensive gestartet. Geplant sind unter anderem verpflichtende Einladungen für Kinder und Jugendliche zu Vorsorgeuntersuchungen sowie ein neuer Gesundheitscheck für Menschen ab 60 Jahren. Ärztepräsident Reinhardt fordert, Prävention in jeder Lebensphase stärker zu fördern. Der russische Angriffskrieg gegen die Ukraine verändert auch den Blick auf den Zivilschutz in Deutschland. Außenminister Wadefuhl fordert deshalb ein Umdenken. Bei einem Besuch in Finnland hat er sich angeschaut, wie sich das Land auf Krisen und mögliche Angriffe vorbereitet. Wadefuhl sagte:
2: Wir sollten uns von dem, was hier in Finnland praktiziert wird, eine große Scheibe abschneiden. Das ist eben genau eine Gesellschaft und ein Staat, der Vorsorge betreibt, und das wird von allen Menschen hier gelebt. Und ich denke, das müssen wir in Deutschland auch wieder neu verstehen.
1: In Finnland gehören Schutzräume längst zum Alltag. Allein in Helsinki gibt es Plätze für deutlich mehr Menschen, als die Stadt Einwohner hat. Viele davon befinden sich unter Wohnhäusern. Genau solche Konzepte will Wadefuhl jetzt auch für Deutschland stärker in den Blick nehmen. Die Bundesregierung will Probleme vor der eigenen Haustür schneller erkennen und lösen. Dafür hat Heimatminister Rainer heute eine neue Agenda für die Heimatpolitik vorgestellt. Sie soll das Leben in Städten und auf dem Land attraktiver machen.
3: Entscheidungen sollen dort fallen, wo sie dann auch spürbar sind. Damit das möglich wird, sollen unnötige Vorschriften und Verfahren gestrichen oder vereinfacht werden. So beschreibt Minister Rainer einen zentralen Punkt des Programms mit dem Titel Miteinander ist es Heimat. Außerdem geplant Heimatdialoge des zuständigen Landwirtschaftsministeriums und eine repräsentative Umfrage zu den Problemen, die die Menschen in Städten und auf dem Land jeweils bewegen. Thomas Tonfeld, Berlin.
1: Im Prozess um den Tod eines Patienten hat ein Angeklagter falscher Notfallsanitäter eingeräumt, jahrelang mit gefälschten Unterlagen gearbeitet zu haben. Vor dem Landgericht Kleve sagte der 30-Jährige, dass er nie die Ausbildung abgeschlossen habe. Laut Anklage verabreichte er bei einem Einsatz das falsche Medikament und verhinderte, dass ein Notarzt gerufen wurde. Den Vorwurf des Totschlags weist der Angeklagte zurück.
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4: Mit Leon Dauter. Bei einem schweren Verkehrsunfall auf der A96 bei Mindelheim ist ein Autofahrer schwer verletzt worden. Nach dem Zusammenstoß mit einem Sattelzug entfernte sich dieser unerlaubt von der Unfallstelle. Die Polizei bittet nun um Zeugenhinweise. Und drei junge Einsatzkräfte der DLRG Memmingen Unterallgäu haben ehrenamtlich den Wasserrettungsdienst an der Ostsee unterstützt. Bei ihrem Einsatz in Travemünde sorgten sie für Sicherheit von Badegästen und meisterten noch anspruchsvolle Rettungssituationen.
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5: Ja, heute in der Nacht gibt's leider auch immer wieder mal Gewitter. Die kommen von der Schweiz herein. Da können auch starke Böen mit dabei sein. Der Freitagmorgen wird wechselhaft mit ein bisschen Sonne am Vormittag. Dann kommen aber neue Schauer und Gewitter am Nachmittag und Abend dazwischen. 21 bis 25 Grad die Höchstwerte. Der Samstag wird unbeständiger und kühler. Am Sonntag wird's im Flachland wieder freundlicher. Richtung Berge sind noch ein paar Schauer dabei.
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6: Isnür Straße, zwischen Wangen im Allgäu und Abzweig nach Engelitz. Vorsicht, ein Ast liegt auf der Fahrbahn. Die Richtungsfahrbahn ist gesperrt. Ich wünsche eine gute und sichere Fahrt.
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1: Das war's noch nicht in Sachen Gewitter. Es sind noch welche unterwegs und die können heute Nacht auch ordentlich Wind mit dabei haben. Der Freitagmorgen ist auch eher wechselhaft durchwachsen. Es gibt am Vormittag ein bisschen Sonne. Dann kommen dicke neue Wolken und auch die haben wieder Schauer und Gewitter mit dabei. Das Thermometer schafft's morgen auf 21 bis 25 Grad. Der Samstag wird kühler, auch unbeständig, ein bisschen freundlicher dann der Sonntag.
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2: Normaler Verkehr im Sendegebiet. Ich wünsche euch eine gute Fahrt.

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1: Ich bin Diana Kramer. Umsatzsteuerkarusselle, Geldwäsche, illegale Aktiendeals. Jedes Jahr gehen dem Staat Milliarden durch Steuerbetrug verloren, auf Kosten der Allgemeinheit. Gemeinsam mit Justizministerin Stefanie Hubig hat Bundesfinanzminister Lars Klingbeil einen Aktionsplan für den verschärften Kampf gegen illegale Finanzpraktiken vorgelegt.
2: Die Ehrlichen in der Gesellschaft dürfen nicht die Dummen sein, sagt der Finanzminister. Schon der Gerechtigkeit wegen müsse stärker gegen Steuerbetrüger vorgegangen werden. Straftaten sollen härter geahndet werden und Selbstanzeige nicht automatisch zu Straffreiheit führen. Auch sollen Vermögenswerte einfacher beschlagnahmt werden können. Denn sind Rolex und der Porsche erstmal weg, tue das richtig weh, so Klingbeil. Tanja Wagner, Nachrichtenredaktion.
1: Italien nimmt Asylsuchende aus anderen EU-Ländern offenbar nicht zurück, obwohl das in den neuen EU-Regeln vorgesehen ist. Laut einem Bericht der EU-Kommission hat Italien entsprechende Anfragen aus Deutschland und anderen Mitgliedstaaten mehrfach abgelehnt. Die EU-Kommission fordert jetzt, dass Rücküberstellungen endlich funktionieren. Andernfalls könnten Länder, die sich nicht an die Regeln halten, ihren Anspruch auf Solidarität innerhalb der EU verlieren. Bundesgesundheitsministerin Nina Baken will, dass Angebote zum Vorbeugen von Erkrankungen stärker ausgebaut werden. Die Versorgung im Krankheitsfall sei sehr gut, sagte Baken bei der Auftaktveranstaltung für eine geplante Präventionsoffensive. Man müsse aber noch besser darin werden, Krankheiten gar nicht erst entstehen zu lassen.
3: Wer krank ist, wird behandelt, das ist klar. Ebenso wichtig aber ist es, Risiken zu senken oder früher zu erkennen. Prävention ist keine Nebensache, sagt Ministerin Warken. Deshalb soll es zum Beispiel verpflichtende Einladungen für Kinder und Jugendliche zu Vorsorgeuntersuchungen geben. Und Ältere sollen bei der geplanten Pflegereform Anspruch auf einen Check-up 60+ haben, damit sie möglichst lange selbstständig bleiben. Insgesamt sollen so auch die Kosten im Gesundheitsbereich gesenkt werden. Aus Berlin, Thomas Brockt.
1: 8 Jahre nach dem Brückeneinsturz von Genua hat ein italienisches Gericht die ersten Urteile gesprochen. Der frühere Chef des Autobahnbetreibers muss 12 Jahre ins Gefängnis. Beim Einsturz der Morandi-Brücke im Sommer 2018 starben 43 Menschen. Dutzende Autos stürzten damals mit der Fahrbahn in die Tiefe.
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4: Mit Leon Dauter. 3 junge Einsatzkräfte der DLRG Memmingen-Unterallgäu haben ehrenamtlich den Wasserrettungsdienst an der Ostsee unterstützt. Bei ihrem Einsatz in Travemünde sorgten sie für Sicherheit von Badegästen und meisterten noch anspruchsvolle Rettungssituationen. Und eine Luftmatratzenfahrt auf der Iller hat gestern Abend in Kempten einen Sucheinsatz ausgelöst. Polizei, Wasserrettung und Feuerwehr suchten nach 2 Jugendlichen, konnten sie aber nicht mehr finden. Vermutlich waren sie an einer Sandbank ausgestiegen.
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5: Ja, heute in der Nacht gibt's leider auch immer wieder mal Gewitter, die kommen von der Schweiz herein. Da können auch starke Böen mit dabei sein. Der Freitagmorgen wird wechselhaft mit ein bisschen Sonne am Vormittag. Dann kommen aber neue Schauer und Gewitter am Nachmittag und Abend dazwischen. 21 bis 25 Grad die Höchstwerte. Der Samstag wird unbeständiger und kühler. Am Sonntag wird's im Flachland wieder freundlicher. Richtung Berge sind noch ein paar Schauer dabei.
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6: Die A96 Richtung München zwischen Leutkirch West und Eichstätten. Gefahr durch mehrere defekte Fahrzeuge auf dem Standstreifen im Kurvenbereich und durch eine ungesicherte Unfallstelle. Ich wünsche eine gute und sichere Fahrt.
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1: Das war's noch nicht in Sachen Gewitter. Es sind noch welche unterwegs und die können heute Nacht auch ordentlich Wind mit dabei haben. Der Freitagmorgen ist auch eher wechselhaft durchwachsen. Es gibt am Vormittag ein bisschen Sonne. Dann kommen dicke neue Wolken und auch die haben wieder Schauer und Gewitter mit dabei. Das Thermometer schafft's morgen auf 21 bis 25 Grad. Der Samstag wird kühler, auch unbeständig, ein bisschen freundlicher dann der Sonntag.
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2: Die A96 Lindau Richtung München, zwischen Leutkirch West und Eichstätten Gefahr durch mehrere defekte Fahrzeuge auf dem Standstreifen im Kurvenbereich. Und noch die A96 Lindau Richtung München, zwischen Leutkirch West und Eichstätten Gefahr durch ungesicherte Unfallstelle. Ich wünsche eine gute Fahrt.

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1: Ich bin Diana Kramer. Die Bundesregierung will härter gegen Steuerbetrüger vorgehen. Dazu haben Finanzminister Lars Klingbeil und Justizministerin Stefanie Hubig angekündigt, ein Zentrum gegen Steuer- und Finanzkriminalität einzurichten. Dort sollen Analyse, Ermittlung und Verfolgung von Geldwäsche und Steuerbetrug gebündelt werden. Außerdem ist geplant, dass eine Selbstanzeige nicht mehr generell zur Straffreiheit führt. Die Zahl der schweren E-Scooter-Unfälle ist im vergangenen Jahr in Deutschland regelrecht nach oben geschnellt. Insgesamt gab es etwa 16.500 Unfälle mit Personenschaden, 38 Menschen wurden getötet. Unfallopfer sind dabei überwiegend jüngere Menschen.
2: Mehr als jeder zweite Verunglückte war jünger als 25 Jahre. Und obwohl die E-Scooter erst ab 14 zugelassen sind, werden die Roller oft von noch viel Jüngeren genutzt. Über 870 Mal waren die Unfallopfer höchstens 13. Und meist sind die Fahrer selbst schuld. Fast die Hälfte der Todesopfer kam bei Unfällen ums Leben, an denen kein anderer beteiligt war. Grund ist neben Leichtsinn häufig auch Unerfahrenheit. Unfallexperten fordern deshalb einen Befähigungsnachweis für alle ohne Führerschein. Das würde auch klar machen, dass es sich beim E-Roller eben nicht nur um ein Spaßfahrzeug handelt. Tanja Wagner, Nachrichtenredaktion.
1: Der russische Angriffskrieg gegen die Ukraine verändert auch den Blick auf den Zivilschutz hier in Deutschland. Bundesaußenminister Johann Badefuhl fordert deshalb ein Umdenken. Bei einem Besuch in Finnland hat er sich angeschaut, wie sich das Land auf Krisen und mögliche Angriffe vorbereitet.
3: Ich glaube, wir brauchen in unserer Gesellschaft, und das gilt natürlich auch für das staatliche Handeln, ein wirkliches Umdenken. Und wir sollten uns von dem, was hier in Finnland praktiziert wird, eine große Scheibe abschneiden. Das ist eben genau eine Gesellschaft und ein Staat, der Vorsorge betreibt. Und das wird von allen Menschen hier gelebt.
1: Bundesaußenminister Badefuhl. Die US-Regierung schränkt die Aufenthaltszeiten für ausländische Studierende und Medienvertreter stärker ein. Für Austauschstudenten wird künftig ein Aufenthaltszeitraum von 4 Jahren festgesetzt, für Journalisten eine Begrenzung auf 240 Tage. Beide Gruppen können eine Verlängerung beantragen, ohne die USA verlassen zu müssen. Die Trump-Regierung begründet den Schritt damit, einen besseren Überblick über den Verbleib der Personen zu behalten.
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4: Mit Leon Dauter. Bei einem schweren Verkehrsunfall auf der A96 bei Mindelheim ist ein Autofahrer schwer verletzt worden. Nach dem Zusammenstoß mit einem Sattelzug entfernte sich dieser unerlaubt von der Unfallstelle. Die Polizei bittet nun um Zeugenhinweise. Und 3 junge Einsatzkräfte der DLRG Memmingen-Unterallgäu haben ehrenamtlich den Wasserrettungsdienst an der Ostsee unterstützt. Bei ihrem Einsatz in Travemünde sorgten sie für Sicherheit von Badegästen und meisterten noch anspruchsvolle Rettungssituationen.
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5: Ja, heute in der Nacht gibt's leider auch immer wieder mal Gewitter, die kommen von der Schweiz herein. Da können auch starke Böen mit dabei sein. Der Freitagmorgen wird wechselhaft mit ein bisschen Sonne am Vormittag. Dann kommen aber neue Schauer und Gewitter am Nachmittag und Abend, dazwischen 21 bis 25 Grad die Höchstwerte. Der Samstag wird unbeständiger und kühler. Am Sonntag wird's im Flachland wieder freundlicher. Richtung Berge sind noch ein paar Schauer dabei.
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6: Die A96 Richtung Lindau zwischen Memmingen Ost und Memmingen Nord. Vorsicht, ein Verkehrsschild ragt auf die Fahrbahn. Ich wünsche eine gute und sichere Fahrt.
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1: Das war's noch nicht in Sachen Gewitter. Es sind noch welche unterwegs und die können heute Nacht auch ordentlich Wind mit dabei haben. Der Freitagmorgen ist auch eher wechselhaft durchwachsen. Es gibt am Vormittag ein bisschen Sonne. Dann kommen dicke neue Wolken und auch die haben wieder Schauer und Gewitter mit dabei. Das Thermometer schafft's morgen auf 21 bis 25 Grad. Der Samstag wird kühler, auch unbeständig, ein bisschen freundlicher dann der Sonntag.
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2: Normaler Verkehr im Sendegebiet. Ich wünsche euch eine gute Fahrt.

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1: Ich bin Diana Kramer. Die Bundesregierung will mit einem Aktionsplan entschiedener gegen Steuerbetrug und Geldwäsche vorgehen. Gemeinsam mit Justizministerin Stefanie Hubig kündigte Finanzminister Lars Klingbeil ein gemeinsames Zentrum gegen Steuer- und Finanzkriminalität beim Zoll an.
2: Wir haben ein gemeinsames, klares Ziel. Die Ehrlichen in unserer Gesellschaft dürfen nicht die Dummen sein. Es geht für mich um Gerechtigkeit. Die wenigen, die betrügen, schaden allen, die ehrlich ihre Steuern zahlen. Und das macht auch den fairen Wettbewerb zwischen Unternehmen kaputt.
1: Finanzminister Klingbeil kündigte außerdem an, dass Selbstanzeigen bei Steuerbetrug nicht mehr grundsätzlich zur Straffreiheit führen sollen. Frankreichs Präsident Emmanuel Macron will neuen Schwung in die Zusammenarbeit mit Deutschland bringen und bei internationalen Schlüsselthemen mit Berlin an einem Strang ziehen. Das sagte Macron am Abend zum Auftakt des deutsch-französischen Regierungstreffens im Rheinland. Auf dem Fliegerhorst Nörvenich tagt heute der deutsch-französische Verteidigungs- und Sicherheitsrat. Später trifft sich der sogenannte Ministerrat auf Schloss Augustusburg in Brühl. Im Prozess um den Einsturz einer Autobahnbrücke in der italienischen Stadt Genua ist der Hauptangeklagte, ein Ex-Manager der Betreibergesellschaft der Brücke, zu 12 Jahren Haft verurteilt worden. Mehrere weitere Angeklagte bekamen ebenfalls zum Teil lange Haftstrafen. Im Sommer vor 8 Jahren war die Brücke eingestürzt, 43 Menschen starben.
3: Die Brücke war eine tickende Zeitbombe und fast jeder wusste das auch, aber getan wurde nichts für die Instandhaltung, sagt die Anklage hier. Profit sei wichtiger gewesen als Sicherheit. Mitten in der Urlaubszeit war die Brücke zusammengekracht, Dutzende Autos stürzten in den Abgrund, Menschen schrien eine Katastrophe, die alle hier fassungslos gemacht hat und wieder einmal auch die oft marode Infrastruktur hier in den Fokus gerückt hat. Claudia Wächter, Italien.
1: Wenige Tage vor dem Finale der Fußball-WM haben Organisationen massive Menschenrechtsverletzungen während des Turniers in den USA, Kanada und Mexiko angeprangert. Eine Sprecherin der Organisation Human Rights Watch kritisierte unter anderem das harte Durchgreifen der US-Regierung gegen Einwanderer. Der FIFA warfen die Organisationen vor, dass viele Fans aus der ganzen Welt durch überteuerte Ticketpreise und strenge Visa-Regeln an der Teilnahme gehindert wurden.
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4: Die Temperaturen bleiben moderat heute. 21 bis 25 Grad. Am Vormittag gibt's ein bisschen Sonne. Am Nachmittag kommen neue Schauer und Gewitter rein. Auch der Samstagmorgen wird dann unbeständiger, kühler. Im Flachland wird's mit ein bisschen Sonne freundlicher. Am Alpenrand sind wieder Schauer und Gewitter noch dabei.
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5: Normaler Verkehr im Allgäu. Ich wünsche euch eine gute Fahrt.
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1: Ich bin Diana Kramer. Zuletzt lief es nicht so rund in den deutsch-französischen Beziehungen. Ein großes Regierungstreffen im Rheinland soll heute neue Impulse bringen. Am Abend empfing Bundeskanzler Merz bereits auf Schloss Bensberg bei Köln den französischen Präsidenten Macron.
2: Ich freue mich sehr, dass die französische Regierung und der französische Präsident meiner Einladung gefolgt sind. Wir werden uns über die großen Themen unterhalten, über die Wirtschaftspolitik, über die Energiepolitik, über die Sicherheits- und Verteidigungspolitik.
1: Macron erklärte am Abend, er wolle neuen Schwung in die Zusammenarbeit mit Deutschland bringen und bei internationalen Schlüsselthemen mit Berlin an einem Strang ziehen. Die Bundesregierung will härter gegen Steuerbetrüger vorgehen. Dazu haben Finanzminister Klingbeil und Justizministerin Hubig angekündigt, ein Zentrum gegen Steuer- und Finanzkriminalität einzurichten. Dort sollen Analyse, Ermittlung und Verfolgung von Geldwäsche und Steuerbetrug gebündelt werden. Außerdem ist geplant, dass eine Selbstanzeige nicht mehr generell zur Straffreiheit führt. Bundesgesundheitsministerin Baken will, dass Angebote zum Vorbeugen von Erkrankungen stärker ausgebaut werden. Die Versorgung im Krankheitsfall sei im Gesundheitswesen sehr gut, sagte Baken bei der Auftaktveranstaltung für eine geplante Präventionsoffensive. Man müsse aber noch besser darin werden, Krankheiten gar nicht erst entstehen zu lassen.
3: Wer krank ist, wird behandelt, das ist klar. Ebenso wichtig aber ist es, Risiken zu senken oder früher zu erkennen. Prävention ist keine Nebensache, sagt Ministerin Warken. Deshalb soll es zum Beispiel verpflichtende Einladungen für Kinder und Jugendliche zu Vorsorgeuntersuchungen geben. Und Ältere sollen bei der geplanten Pflegereform Anspruch auf einen Check-up 60+ haben, damit sie möglichst lange selbstständig bleiben. Insgesamt sollen so auch die Kosten im Gesundheitsbereich gesenkt werden. Aus Berlin, Thomas Brockt.
1: Im Müritz-Nationalpark kämpfen rund 400 Einsatzkräfte weiter gegen einen Flächenbrand auf dem Gebiet eines früheren Truppenübungsplatzes. Das Feuer hat sich inzwischen auf einer Fläche von etwa 360 Hektar ausgebreitet, teilte der Landkreis Mecklenburgische Seenplatte am Abend mit. Starker Wind hatte zuletzt die Ausbreitung des Feuers beschleunigt. Jetzt hoffen die Einsatzkräfte auf Regen. Auch die Bundeswehr unterstützt die Löscharbeiten mit Hubschraubern.
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4: Die Temperaturen bleiben moderat heute. 21 bis 25 Grad. Am Vormittag gibt's ein bisschen Sonne. Am Nachmittag kommen neue Schauer und Gewitter rein. Auch der Samstagmorgen wird dann unbeständiger, kühler. Im Flachland wird's mit ein bisschen Sonne freundlicher. Am Alpenrand sind wieder Schauer und Gewitter noch dabei.
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5: Normaler Verkehr im Allgäu. Ich wünsche euch eine gute Fahrt.
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1: Ich bin Diana Kramer. Mehrfach hatte US-Präsident Donald Trump in den vergangenen Tagen mit Angriffen auf die Infrastruktur im Iran gedroht und offenbar ernst gemacht. Iranischen Medienberichten zufolge hat das US-Militär mindestens 2 Brücken im Süden des Landes angegriffen. Dabei seien 2 Menschen getötet und 4 weitere verletzt worden, heißt es. Nähere Angaben gab es zunächst nicht. Die Bundesregierung hat einen Aktionsplan zum Kampf gegen Steuerbetrug ausgearbeitet. Wer den Staat und unsere Gesellschaft betrügt, darf damit nicht durchkommen, sagte Finanzminister Lars Klingbeil bei der Vorstellung in Berlin.
2: Beim Zoll soll ein gemeinsames Zentrum gegen Steuer- und Finanzkriminalität eingerichtet werden, wo alle Maßnahmen gebündelt werden, von der KI-unterstützten Datenanalyse bis hin zur Fahndung. Denn Steuerkriminalität schade allen und untergrabe das Vertrauen in den Staat, betonte auch Justizministerin Hubig. Der Aktionsplan sieht außerdem vor, dass Selbstanzeigen nicht mehr straffrei bleiben. Kriminelle sollten sich nicht mehr freikaufen können, sagte Klingbeil. Tanja Wagner, Nachrichtenredaktion.
1: Bei der Online-Kündigung eines Fitnessstudio-Vertrags darf das Studio keine Informationen zu Kündigungsalternativen wie etwa das Pausieren des Vertrags enthalten. Das hat der Bundesgerichtshof entschieden. In dem Verfahren hatte der Bundesverband der Verbraucherzentralen gegen die Fitnesskette FitEx aus Essen geklagt.
3: Wer seinen Fitnessstudio-Vertrag kündigen wollte, wurde nach Anklicken der entsprechenden Schaltfläche auf eine Bestätigungsseite weitergeleitet. Neben einem Formular zum Eingeben der nötigen Informationen wurde dort prominent auf die Möglichkeit hingewiesen, den Vertrag beitragsfrei zu pausieren, anstatt ihn zu kündigen. Der Bundesverband der Verbraucherzentralen hatte kritisiert, Kunden würden dadurch vom Kündigungsprozess abgelenkt. In Karlsruhe konnte sich der Verband nun mit seiner Klage durchsetzen. Das Gericht verurteilte FitEx zur Unterlassung. Jacqueline Melcher, Redaktion.
1: Leihmutterschaft sollte in Deutschland aus Sicht der CDU verboten bleiben. Das betonte eine Parteisprecherin, nachdem Unionsfraktionschef Jens Spahn und sein Ehemann die Geburt eines Babys mithilfe einer Leihmutter in den USA bekannt gegeben hatten. Auch ein Sprecher